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1: Achtung! Auf der B313 zwischen Köngen und Nürtingen kommt euch ein Falschfahrer entgegen. Bitte extrem vorsichtig fahren. Auf der A8 Richtung Karlsruhe zwischen Rutesheim und Heimsheim ist der rechte Fahrstreifen dicht. Ein Fahrzeug ist liegen geblieben. A5 Richtung Karlsruhe nach Basel. Zwischen Rastatt Nord und Rastatt Süd sind Bergearbeiten, 3 Kilometer Stau. Und nochmal A5, Karlsruhe Richtung Heidelberg. Zwischen Kronau und Kreuzwaldorf stehen 3 Kilometer Stau. Gute Fahrt.
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1: In der Nacht bleibt es in Freiburg und ganz Südbaden klar und niederschlagsfrei. Ein leicht kühler Wind weht schwach durch die Region, was zu einer angenehmen Abkühlung führt. Diese stabile Wetterlage hält bis zum Morgen. Morgen setzt sich die Hitze fort, sonnig und fast wolkenlos. In Heitersheim sind es 21 Grad, in Wehr 22 und in Denzlingen 20. Neue Niederschläge sind nicht zu erwarten.
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2: Ich bin Dirk Zeitler. Bewegende Rettung nach dem schweren Erdbeben in Kolumbien. Fast 30 Stunden lang war eine Frau eingeklemmt zwischen den Trümmern eines Gebäudes in der Stadt Cali, ehe die Feuerwehr die 31-Jährige unter dem Applaus der Bevölkerung retten konnte. Der Kampf der Feuerwehrleute um Menschenleben geht jedoch weiter. Nach einer vorläufigen Bilanz kamen bei dem Beben mindestens 181 Menschen ums Leben. Bundesverkehrsminister Bilger sieht vorerst kein schnelles Ende der Beeinträchtigungen für die Binnenschifffahrt wegen Trockenheit. Man müsse davon ausgehen, dass die Niedrigwasserproblematik den gesamten August über andauern werde, sagte Bilger in Neumünster.
3: Es hat zwar immer mal wieder geregnet, aber es reicht bei weitem nicht aus, um die Flüsse annähernd zu füllen. Das stellt auch Verkehrsminister Bilger fest. Er will sich an diesem Mittwoch wieder mit seinen Kollegen aus den Ländern über die Lage und weitere, auch kurzfristige Maßnahmen austauschen. Mehrere Bundesländer haben schon das Sonntagsfahrverbot für Lastwagen vorübergehend ausgesetzt. Um Logistikketten aufrechtzuerhalten, sollen Transporte so zumindest teilweise auf die Straße verlagert werden. Niedrige Wasserstände gibt es etwa in den Flüssen wie Rhein, Elbe und Donau. Tine Klimach, Nachrichtenredaktion.
2: Auf der italienischen Mittelmeerinsel Sizilien sitzen wegen des jüngsten Ausbruchs des Vulkans Ätna mitten in der Hauptreisezeit mehrere tausend Urlauber fest. Wegen der Aschewolken können auf dem größten Flughafen der Insel in Catania kaum Flugzeuge starten und landen.
4: Inzwischen mussten mehr als 200 Flüge umgeleitet oder ganz gestrichen werden. Auch viele Deutsche sind betroffen. Damit wird vor allem die Heimreise zur Tortur. Manche Familien mussten auf dem Flughafen sogar übernachten. Zudem sind die Flüge und die Züge weg von der Insel ausgebucht. Aus einem 2,5-Stunden-Flug von Catania nach Deutschland wird so eine Reise von 2,5 Tagen. Aus Rom, Christoph Sator.
2: Zum Sport. Freistilschwimmerin Isabel Gose hat EM-Silber über 800 Meter gewonnen. Die 24-Jährige musste sich nur ihrer Dauerrivalin Simona Quadarella aus Italien geschlagen geben. Bronze sicherte sich die zweite deutsche Finalteilnehmerin Maja Werner.
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5: Weiter geht's auf der A8. Von Stuttgart in Richtung Karlsruhe blockiert zwischen Rutesheim und Heimsheim ein liegengebliebenes Fahrzeug den rechten Fahrstreifen. Hier gibt's einen ordentlichen Zeitverlust. Außerdem auf der A5 Richtung Basel zwischen Rastatt Nord und Rastatt Süd stehen 3 Kilometer Stau. Der rechte und der mittlere Fahrstreifen sind wegen Reinigungsarbeiten dicht und auf der A5 Richtung Heidelberg stockt es zwischen Kronau und dem Kreuz Walldorf auf 3 Kilometern. Geduld gefragt, gute Fahrt!
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1: In Freiburg und Südbaden bleibt es klar und trocken. Der Wind weht schwach. Der Himmel ist nachts wolkenlos und es wird sehr sonnig. Die Temperaturen steigen merklich an. In Schallstadt am Käpple 20 Grad, in Stein am Wiesentalstadion 21 Grad und in Ettenheim am Schloss 20 Grad. Kaum Wolken am Himmel, daher bleibt es trocken.
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2: Ich bin Dirk Zeitler. Zur Beobachtung einer Sonnenfinsternis werden sich am Abend Millionen Blicke auf den westlichen Horizont richten. Einige Zeit vor Sonnenuntergang schiebt sich der Mond vor die Sonne und in weiten Teilen Europas ist es plötzlich dämmerig oder gar ganz dunkel. In Deutschland wird der Mond die Sonnenscheibe zwar nicht vollständig verdecken, aber in großen Teilen Spaniens wird es erstmals seit mehr als 100 Jahren wieder eine totale Sonnenfinsternis geben. Bundesverkehrsminister Bilger sieht vorerst kein schnelles Ende der Beeinträchtigungen für die Binnenschifffahrt wegen Trockenheit. Man müsse davon ausgehen, dass die Niedrigwasserproblematik den gesamten August über andauern werde, sagte Bilger in Neumünster.
3: Es ist also keine Entspannung in Sicht. Schiffe fahren am Rhein zwar weiter, aber nur mit deutlich weniger Fracht. Das macht den Transport teurer, weil auf Lkw oder Schiene ausgewichen wird und weniger auf einmal transportiert werden kann. Da über den Rhein auch Öl, Benzin und Diesel geschippert wird, kann es regional zu höheren Spritpreisen kommen, sagt der ADAC. Immer mehr Bundesländer heben außerdem das Sonntagsfahrverbot für Lkw auf. Tine Klimach, Nachrichtenredaktion.
2: Bewegende Rettung nach dem schweren Erdbeben in Kolumbien. Fast 30 Stunden lang war eine Frau eingeklemmt zwischen den Trümmern eines Gebäudes in der Stadt Cali, ehe die Feuerwehr die 31-Jährige unter dem Applaus der Bevölkerung retten konnte. Nach einer vorläufigen Bilanz kamen bei dem Beben mindestens 181 Menschen ums Leben.
4: Besonders schwierig ist die Suche nach Vermissten. In den betroffenen Regionen arbeiten Rettungskräfte mit Baggern und Kränen. Teilweise müssen sie sich aber auch von Hand durch die Trümmer vorarbeiten. Gleichzeitig erschweren beschädigte Straßen und unterbrochene Versorgungs- und Kommunikationsverbindungen den Einsatz. Auch nach dem Hauptbeben erschüttern weitere Nachbeben die Region. Aus Rio de Janeiro, Philipp Znider.
2: Auf der italienischen Mittelmeerinsel Sizilien sitzen wegen des jüngsten Ausbruchs des Vulkans Ätna mitten in der Hauptreisezeit mehrere tausend Urlauber fest. Wegen der Aschewolken können auf dem größten Flughafen der Insel in Catania kaum Flugzeuge starten und landen.
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5: Aufgepasst, Leute. Auf der A5 Richtung Basel zwischen Rastatt Nord und Rastatt Süd laufen Reinigungsarbeiten. Da sind der rechte und der mittlere Fahrstreifen gesperrt. Das bedeutet, hier ist Geduld gefragt. Also bleibt entspannt und locker. Weiterer Blick geht zur A6 in Richtung Heilbronn. Achtung zwischen Mannheim-Schwetzingen und Schwetzingen-Hockenheim. Dort gibt's eine ungesicherte Unfallstelle im Baustellenbereich. Hier ist Vorsicht echt angesagt. Fahrt vorsichtig weiter und passt auf euch auf. Gute Fahrt.
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Martin Garrix und Ed Sheeran. Repeat It.

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Backstreet Boys, Bottle Up.

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1: In Freiburg und Südbaden ist der Morgen klar und trocken. Temperaturen in den Tälern zwischen 8 und 14 Grad, am Rhein 15 bis 20 Grad. Über Tag dominiert die Sonne, wenige Quellwolken am Schwarzwald. Höchstwerte erreichen 30 bis 34 Grad, in Löffingen 18 Grad, Schopfheim 20, Teningen 15. Die Nacht bleibt klar. Tiefstwerte zwischen 12 und 20 Grad.
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2: Ich bin Dirk Zeitler. Zur Beobachtung einer Sonnenfinsternis werden sich am Abend Millionen Blicke auf den westlichen Horizont richten. Einige Zeit vor Sonnenuntergang schiebt sich der Mond vor die Sonne und in weiten Teilen Europas ist es plötzlich dämmerig oder ganz dunkel. In Deutschland wird der Mond die Sonnenscheibe zwar nicht vollständig verdecken, aber in großen Teilen Spaniens wird es erstmals seit mehr als 100 Jahren wieder eine totale Sonnenfinsternis geben. Bald soll es für Kinder Geld vom Staat geben. Konkret geht es um die Frühstartrente. Jeden Monat 10 Euro vom Staat für alle Kinder zwischen 6 und 18 Jahren, das ist der Plan. Das Bundeskabinett will heute den entsprechenden Gesetzentwurf auf den Weg bringen.
3: Das Geld soll in ein persönliches Altersvorsorgedepot fließen und den Betreffenden mit 65 ausgezahlt werden. Das wären dann gut 53.000 Euro. Eröffnen müssen die Eltern das Depot bei einem Anbieter ihrer Wahl. Sie können selbst auch dort einzahlen und die Gesamtsumme so nach oben schrauben. Losgehen soll's nächstes Jahr mit dem Geburtsjahrgang 2020, rückwirkend zum 1. Januar 26. Und dann weiter jährlich immer mit den jeweils 6-Jährigen. Thomas Thonfeld, Nachrichtenredaktion.
2: Bewegende Rettung nach dem schweren Erdbeben in Kolumbien. Fast 30 Stunden lang war eine Frau eingeklemmt zwischen den Trümmern eines Gebäudes in der Stadt Cali, ehe die Feuerwehr die 31-Jährige unter dem Applaus der Bevölkerung retten konnte. Nach einer vorläufigen Bilanz kamen bei dem Beben mindestens 181 Menschen ums Leben.
4: Besonders schwierig ist die Suche nach Vermissten. In den betroffenen Regionen arbeiten Rettungskräfte mit Baggern und Kränen. Teilweise müssen sie sich aber auch von Hand durch die Trümmer vorarbeiten. Gleichzeitig erschweren beschädigte Straßen und unterbrochene Versorgungs- und Kommunikationsverbindungen den Einsatz. Auch nach dem Hauptbeben erschüttern weitere Nachbeben die Region. Aus Rio de Janeiro, Philipp Znieder.
2: Zum Sport. Freistilschwimmerin Isabel Gose hat EM-Silber über 800 Meter gewonnen. Die 24-Jährige musste sich nur ihrer Dauerrivalin Simona Quadarella aus Italien geschlagen geben. Bronze sicherte sich die zweite deutsche Finalteilnehmerin Maja Werner.
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5: Auf der A5 Richtung Basel wird zwischen Rastatt Nord und Rastatt Süd gereinigt. Achtung, der rechte und der mittlere Fahrstreifen sind dicht. Auf der A5 von Darmstadt Richtung Frankfurt liegt zwischen Langenmörfelden und Zeppelinheim ein totes Reh auf der Strecke. Passt hier bitte auf und plant etwas mehr Zeit ein. In der Baustelle der A6 Mannheim Richtung Heilbronn gibt's zwischen Mannheim-Schwetzingen und Schwetzingen-Hockenheim eine ungesicherte Unfallstelle. Da braucht ihr gerade etwas Geduld. Gute Fahrt!
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6: Guten Morgen.
7: Los geht's, Mittwoch früh, 12. August.
6: Ja, halbe Woche, Sommerwoche wieder geschafft. Wir hoffen, ihr geht da gut durch.
7: Ich habe kalt geduscht vorm Schlafengehen. Es hat Gas gebracht tatsächlich.
6: So.
7: Direkt besser eingeschlafen.
6: Tipps von Jens, dem Hitzeexperten.
7: Ja, mehr davon, wenn ihr habt, gerne an uns 08000 34 35 36. Ansonsten Power für den neuen Tag.
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1: Hier ist Radio Regenbogen am Mittwochmorgen. Oh, herrlich.
2: Kannst du Klavier spielen?
1: Nein.
2: Schade, ich auch nicht. Bringt uns jemand bei?
1: Nein.
2: Schauen wir mal.
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4: Es geht ja nicht ohne Gewalt, sagt man mir. Und verweist darauf, dass Kriege eben immer schon zur Menschheitsgeschichte gehörten. Auch viele meiner Schüler sind dieser Meinung, dass ohne Androhung von Gewalt und die Bereitschaft auch zuzuschlagen, es keine Ordnung geben kann. Ich erzähle dann gerne, dass ich als Schüler von meinen Lehrern noch geschlagen wurde. Diese Lehrer fanden das ganz normal, aber das ist lange her. Inzwischen bin ich selbst 40 Jahre im Schuldienst und Schlagen ist längst verboten. Gut so. Und Schule funktioniert immer noch sehr gut. Gewalt ist in der Schule tabu. Es geht also auch ohne Gewalt. Zumindest in der Schule hat sich dieses Prinzip durchgesetzt, weil es konsequent eingefordert wurde. Dabei gab es doch anfangs Leute genug, die meinten, dass eine Schule ohne Prügel im Chaos endet. Aber was in der Schule funktioniert, sollte doch auch sonst im Leben klar sein. Gewalt ist tabu. Hans-Michael Uhl, Evangelischer Rundfunkdienst Baden.
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1: Guten Morgen zusammen. Hoffentlich und schmeckt das Frühstück um
0: eben
1: die Uhrzeit.
0: Eben, ja. Hunger vor allem allen, die jetzt gerade ihr Brötchen mit Leberwurst und Marmelade essen. Haben wir ja gestern gelernt, ist eine allseits beliebte Kombi hier in der Region.
2: Auf die Leberwurst gehört keine Erdbeermarmelade, sondern Sauerkirschmarmelade. Schmeckt richtig gut, weil schließlich isst man ja auch Wild zum Beispiel mit Preiselbeeren.
0: So, Fabian aus Gondelsheim, der weiß es.
1: Wenn man so drüber nachdenkt, macht es auch wieder Sinn. Ich finde, die wildesten Kombinationen waren auch Fischbrötchen und Schokokuss. Und was war das nochmal hier? Mais mit
0: Vanillesoße.
1: Vanillesoße.
0: Lasst euch schmecken!

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2: Guten Morgen, Jörg. Ein besonderes Wetter für einen besonderen Tag.
3: Heute ist Sonnenfinsternistag und zum Glück ist es ein sonniger Tag von morgens bis abends, 14,5 Stunden Sonne. Frieren wird niemand, knapp unter 30 Grad zur Sophie-Zeit.
4: Es ist Mittwochmorgen, der 12. August, gleich 5:30.
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5: Guten Morgen. Heute Abend können wir in Baden-Württemberg eine partielle Sonnenfinsternis erleben. Der Mond wird die Sonnenscheibe bis zu 90% verdecken. Kurz nach 19 Uhr geht's los. Und wegen des anhaltenden Niedrigwassers am Rhein und an anderen Flüssen in Deutschland will Bundesverkehrsminister Bilger heute mit den Ressortchefs der Länder über weitere Maßnahmen beraten.
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6: Mit Jonas Klemmer. Nach dem Großbrand in einem Textilbetrieb in Bad Säckingen im Kreis Waldshut geht die Polizei inzwischen von einem Schaden im zweistelligen Millionenbereich aus. Zunächst waren rund 5 Millionen Euro geschätzt worden. Zwei Einsatzkräfte wurden bei den Löscharbeiten leicht verletzt. Das Gebäude ist einsturzgefährdet.

0: Der BUND kritisiert die Entscheidung, das Sonntagsfahrverbot für Lkw im Land zu lockern. Gerade am Oberrhein drohe noch mehr Verkehr, weil zwischen Freiburg und Offenburg bereits Bahnsperrungen und Baustellen auf der A5 für Belastungen sorgen. Im Biosphärengebiet Schwarzwald gibt's künftig besser abgestimmte Busverbindungen, attraktivere ÖPNV-Umsteigepunkte und Mitfahrangebote.
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2: Ein, zwei Dinge gibt's doch schon heute Morgen auf den Straßen. Der mittlere Fahrstreifen ist zum Beispiel gesperrt auf der A5 Karlsruhe Richtung Basel zwischen Rastatt Nord und Rastatt Süd wegen Reinigungsarbeiten. Dann die A8 München Richtung Stuttgart. An der Ausfahrt Stuttgart-Degerloch steht ein kaputtes Auto. Und wir haben einen Unfall und eine Sperrung momentan auf der A864 Donaueschingen Richtung Bad Dürrheim zwischen Donaueschingen und dem Dreieck Bad Dürrheim. Geblitzt wird in Ettlingen, in der Scheffelstraße, in Oberkirch im Strandbadweg. Und wenn ihr was entdeckt, Staus, Blitzer, gefährliche Stellen, dann bitte kurz Bescheid geben. Sprachnachricht an 08000 34 35 36. Wir sind Steffi und Jens.
3: Wunderschönen guten Morgen.
2: Und wir freuen uns, dass ihr da seid. Hi.
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0: Guten Morgen zusammen. Es geht in diesen Mittwoch, 12. August. Hier ist der Morgen bei Radio Regenbogen mit Jens und Steffi.
1: Guten Morgen. Das Eis schmilzt an der Waffel runter und unser Lieblingsgeräusch sind die Eiswürfel, die ins Glas fallen. Und alle versuchen, dieser stehenden Hitze der Stadt zu entkommen.
0: Die Kinder wollen in den Ferien nur ins Schwimmbad und die Eltern sehnen sich nach einem Aperölchen auf der schattigen Terrasse.
1: All das, wirklich all das, ist dieser Song.
0: Summer in the City. Joe Cocker.

0: Gleich 10 vor 6, hier ist Radio Regenbogen am Morgen mit Jens und Steffi.
1: Hallo und Susanne Weise ist bei uns, heute früh im Radio Regenbogen News Team. Guten Morgen, Susanne.
2: Guten Morgen.
1: Du weißt wie immer, was abgeht an diesem neuen Tag. Mach uns schlau, bitte.
2: Mach ich. Baden-Württemberg auf die 1. Generell und auch bei dem Naturschauspiel schlechthin, der Sonnenfinsternis, die kann man heute Abend in The Land deutschlandweit am besten beobachten. Wir erleben, wie der Mond sich vor die Sonne schiebt und rund 90% von ihr verdeckt, ab etwa 19.20 Uhr bis circa Viertel nach 8. Am oberen Sonnenrand bleibt dann nur noch eine ganz schmale Sichel aus Licht übrig. Die Verkehrsminister von Bund und Ländern beraten heute über die schwierige Lage der Binnenschifffahrt wegen niedriger Wasserstände im Rhein und anderen Flüssen. Ab heute gilt die neue EU-Verpackungsverordnung. Jetzt gelten strengere Grenzwerte für Blei, Cadmium, Quecksilber, bestimmtes Chrom und PFAS, die sogenannte Ewigkeitschemikalie in Lebensmittelverpackungen. Bei den Leichtathletik-Europameisterschaften in Birmingham beginnt heute der Zehnkampf der Männer mit bei natürlich Weltmeister Leo Neugebauer aus Stuttgart. Erste Disziplin, 100 Meter Sprint. Los geht's um 11.35 Uhr deutscher Zeit. Und Thema Weihnachtsbäume. Heilbronn ist auf der Suche nach Christbäumen. Wer eine Tanne als Schmuck für die Stadt spenden möchte, kann sich ab sofort beim Betriebsamt in Heilbronn melden.
0: Genau, jetzt geht's auch los mit den Silvestereinladungen.
1: Ja, und habt ihr schon Geschenke gekauft?
0: Ja,
3: klar. 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

0: Hier ist Radio Regenbogen am Mittwochmorgen, kurz vor sechs. Hier sind Steffi und Jens.
1: Guten Morgen zusammen.
0: Jens, wie viele Sprachen sprichst du?
2: Fließend drei.
0: War das schon mal was? Ja? Wenn ihr den Refrain dieses Songs mitsingen könnt, so, ja, ja. Habt ihr in 20 Sekunden 5 Sprachen gelernt.
1: Ja. Das habe ich auch mal gelesen. Das sind Italienisch, Spanisch, Französisch, Englisch ist mit drin und ich glaube irgendeine afrikanische Sprache noch. Mhm. Yoruba oder so. Der Refrain. Dai Dai, Iko, Dale, Ale, Let's Go. So klingt der Refrain von Shakira. Dai Dai, gleich nach 6 mit dabei. 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
0: Guten Morgen, Jörg. Ferien und Sommer, das geht weiterhin Hand in Hand.
8: Knapp 14,5 Stunden Sonne heute von morgens bis abends, 30 bis 34 Grad, über 20 Grad auch auf den höchsten Gipfeln der Heimat und Richtung Abend dann die Sonnenfinsternis. Und der Höhepunkt derselben zwischen 20 Uhr und 20.30 Uhr. Aufpassen auf die Augen.
1: Es ist Mittwochmorgen, 12. August.
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9: Das sind die Themen um 6 Uhr. Baden-Württemberg freut sich auf die Sonnenfinsternis. Und die gute Nachricht aus Eberbach. Junge Leute unterstützen Wildkatzen. Ich bin Susanne Weise. Schönen guten Morgen. Großes Himmelsspektakel heute Abend, auch über Deutschland. Dort, wo es nicht bewölkt ist, bekommen wir eine partielle Sonnenfinsternis zu sehen. Dabei schiebt sich der Neumond vor die Sonne. Mit einer Verdeckung von 90% wird es in Freiburg am dunkelsten sein, sagte uns Martin Federspiel vom Freiburger Planetarium.
10: Man braucht generell einen ganz freien Blick zum Westhorizont, denn die Finsternis ereignet sich in den Stunden vor Sonnenuntergang. Los geht's je nach Standort so gegen 7:15 und eine Stunde später, also gegen 7:45, ist dann das Maximum erreicht und um 8:45, so je nach Standort, geht die Sonne dann auch schon noch teilweise verfinstert unter.
9: Aber Achtung, das Spektakel am besten mit Schutzbrillen ansehen, sonst drohen schwere Augenschäden. In der Nacht erreichen außerdem die Perseiden mit einem Sternschnuppenregen ihren Höhepunkt. Im Ortenau-Kreis sind am Nachmittag 2 Waldbrände ausgebrochen, die inzwischen aber gelöscht sind. In Zell am Hamersbach brannte eine Fläche von rund 16 Hektar. Laut einem Polizeisprecher war es extrem schwierig, das Löschwasser 300 Meter auf einen steilen Hang zu bringen. Außerdem brannte es an der B33 zwischen Biberach und Haslach im Kinzigtal. Die Straßensperrung ist aber auch wieder aufgehoben. Bei der Leichtathletik-EM in Birmingham hat es 2 weitere Medaillen für das deutsche Team gegeben. Hammerwerfer Merlin Hummel holte Silber und Owen Ansah gewann Bronze im 100-Meter-Sprint. Und bei der Schwimm-EM in Paris gab es ebenfalls 2-mal Edelmetall. Über die 800-Meter-Freistil gewannen Isabel Gose Silber und Maja Werner Bronze. Und die gute Nachricht aus dem Rhein-Neckar-Kreis. In Eberbach sind heute junge Naturfans für die Wildkatze im Einsatz. 20 junge Menschen packen zusammen an, um die seltenen europäischen Wildkatzen zu schützen. Im Workcamp Wildkatzen Katzenwald legen sie dabei im Wald mehrere Verstecke für die scheuen Tiere an. Außerdem bauen sie Metallzäune ab, in denen sich Wildkatzen und andere Tiere verfangen und qualvoll sterben können.
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1: Auf der A5 Karlsruhe Richtung Basel sind zwischen Rastatt Nord und Rastatt Süd Reinigungsarbeiten im Gange. Hier sind die rechte und die mittlere Spur gesperrt. Die A8 Stuttgart Richtung Karlsruhe, Höhe Stuttgart-Möhringen, steht ein kaputter Bus auf der rechten Spur. Polizei ist vor Ort. Und die A864 hier momentan Sperrung wegen eines Unfalls. Und zwar von Donaueschingen Richtung Bad Dürrheim. Zwischen der Ausfahrt Donaueschingen und dem Dreieck Bad Dürrheim. Die B31 Höhe Kirchzarten, da wird geblitzt, genauso wie in Stuttgart am Hauptbahnhof. Und Thomas hat noch einen gesehen in Bad Rappenau zwischen Untergimpern und Obergimpern auf der Landesstraße. Habt ihr auch noch was entdeckt, dann sagt bitte kurz Bescheid. Sprachnachricht an 08000 34 35 36. Dankeschön, gute Fahrt zusammen.
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1: Hallo.
12: Kubo.
1: Es ist soweit. Lang haben wir drüber gesprochen. Heute ist er da, der große Tag der Sonnenfinsternis. Ja!
12: Die Brillen, die sind hoffentlich gekauft. Verrückt, wie lang die Schlangen waren vor den Optikern. Die ganze Region ist bereit für das große Spektakel.
1: Und wer keine Brille mehr ergattern konnte, wir helfen euch. Kleine Bastelstunde gibt's gleich hier noch in der nächsten halben Stunde.
12: Und natürlich alle deine Lieblingshits. Er ist der offizielle Sommerhit 2026, weil Ohrwurm, und es ist einfach Shakira.
1: Si, si, si, si, si.
12: Dai, dai.
1: Dai, dai.
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1: Gleich 6.11 Uhr und vielen von uns geht's wie Peter zum Beispiel.
2: Für was braucht man ein Wassersprudelgerät? Das habe ich mich dann irgendwann mal gefragt, wo ich das habe stehen sehen bei mir in der Wohnung. Habe ich es im Keller und seither steht es dort, weil ich es tatsächlich nicht brauche.
1: Ja, ein Wassersprudelgerät. Heute Morgen holen wir mal die Fehlkäufe aus der Abstellkammer. Wie zum Beispiel, ich habe es ja, glaube ich, auch dich schon erzählt, Steffi, ne? Meine zwei Gartöpfchen, die ich mal gekauft habe auf so einer Tupperparty. Die haben insgesamt 120 Euro gekostet. Ich habe sie aber bis heute nie benutzt. Das ist, glaube ich, jetzt 7 Jahre her.
0: Oder? Ja, bei mir im Keller, da steht ein Stuhl, aber ohne Stuhlbeine. Habe ich gedacht, die kaufe ich irgendwann mal noch. Er steht schon lang da. Ja. Sagt uns, was es bei euch ist. Vom Hometrainer bis zur Eismaschine, vom Brotbackautomaten bis zum Stand-Up-Pedal, das genau zweimal das Wasser gesehen hat.
1: Weil es geregnet hat beim Einladen.
0: Und vielleicht ist es ja auch nicht mal ein Fehlkauf für immer. Vielleicht hört heute Morgen bei Radio Regenbogen jemand zu und denkt, was für ein Fehlkauf? Hä? Ich brauche das ganz unbedingt. Wir eröffnen die Fehlkaufbörse.
1: Also schickt uns euren letzten Fehlkauf als WhatsApp, vielleicht ein Bild, auf jeden Fall bitte eine Sprachnachricht an 08000 34 35 36.

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1: Guten Morgen zusammen.
0: Der Ansturm ist größer als damals auf das erste iPhone.
1: Ich habe auch überall in Social Media Nachrichten gelesen von den Optikern in der Region. Bitte kommt nicht mehr her. Wir haben keine Spezialbrillen mehr für die Sonnenfinsternis. Unfassbar. Wir brauchen echte Alternativen. Und wir haben ja die Heimwerker-Queen von Radio Regenbogen unter uns. Sie ist patent, sie ist handwerklich begabt, sie ist... Nicht so wackeln mit der Hand dabei. Sie ist kreativ. Hier ist Lochkamera basteln mit Steffi.
0: Zwei weiße Blatt Papier. In eins ein kleines Loch pieksen, mit dem Rücken zur Sonne stellen, Licht aufs zweite Blatt fallen lassen, auf die Projektion schauen, zack, fertig.
1: Wahnsinn. Galileo hätte geweint. Viel Spaß beim Sophie gucken.
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1: Es ist die Zeit, die einfach nur euch gehört, kurz vor 6:30, denn ihr entscheidet in unserem Hit-Duell bei Radio Regenbogen, was hier an Musik laufen darf.
2: Steffi bringt einen Song mit, ich bringe einen Song mit und der Titel, der euch mehr überzeugt, ist gleich schon um kurz nach 6:30 mit drauf auf der Playlist. Wir stecken mitten im Sommer, heute ist ein großes gemeinsames Event, Sophie gucken, heute Abend.
1: Sophie gucken.
2: Da brauche ich was mit Power und gute Laune heute früh.

0: Am Ende ist ja egal, was wir hier wollen.
1: Ja, stimmt.
0: Denn ihr entscheidet, welcher Song soll es werden. Welchen fühlt ihr heute mehr? Braucht ihr Tanzen mit Jens oder chillig mit Steffi? Schickt uns jetzt einfach eine WhatsApp an 08000 34 35 36. Team Jens mit Dan Sakodoro oder Team Steffi mit Maria Maria.
1: Und gleich noch kurz nach 6:30 spielen wir den Siegersong vom Radio Regenbogen Hit-Duell.
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1: Guten Morgen, Jörg. Heute auch warm und sonnig. Das bleibt auch noch so bis Samstag.
2: Danach wird's dann langsam aber sicher spannend. Samstagabend mit den ersten Schauern und Gewittern. Ab Sonntag dann kühler und häufiger Schauer und Gewitter. Kalt wird's nicht. Ist immer noch 25 Grad und ein bisschen drüber. Aber ist halt 10 Grad weniger als das, was wir bis Samstag erleben. Heißester Tag wird der Freitag bis 38 Grad.
3: Es ist Mittwochmorgen, der 12. August, gleich 6:30.
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4: Ich bin Susanne Weise. Guten Morgen. Heute Abend können wir eine partielle Sonnenfinsternis erleben. Der Mond wird die Sonnenscheibe über Baden-Württemberg bis zu 90% verdecken. Los geht es etwa gegen 19.15 Uhr. Und nach dem schweren Erdbeben im Westen Kolumbiens suchen Helfer weiter nach Vermissten. In der Stadt Cali wurde eine Frau gerettet, die fast 30 Stunden unter Trümmern eingeklemmt war.
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5: Mit Jonas Klemmer, guten Morgen. Wegen der hohen Waldbrandgefahr sind jetzt im Freiburger Stadtwald und an den ausgewiesenen Grillstellen Warnschilder angebracht worden. Über QR-Codes können die Spaziergänger und Grillfans die aktuelle Lage abrufen. Das sagt Forstamtsleiterin Nicole Schmalfuß.
6: Über den QR-Code kommt man unmittelbar auf die Seite im Internet des Deutschen Wetterdienstes, der über den Waldbrandgefahrenindex informiert und der gibt für den heutigen und 4 Folgetage die Waldbrandgefahr, die prognostizierte, an. Da kann ich schauen, ist es ein 4er, ist es ein 5er, dann darf ich nicht grillen, auch in eingerichteten Grillstellen, oder ist es ein 3er, dann besteht keine Einschränkung.
5: Weil die Schifffahrt durch das Niedrigwasser gebeutelt ist, dürfen sonntags vorübergehend mehr Lastwagen fahren und das könnte auch die Autobahnen in Südbaden belasten. Laut BUND vor allem über die A5 zwischen Freiburg und Offenburg. Dort gibt's aktuell wegen Bahnsperrungen und A5-Baustellen sowieso schon mehr Staus. Kostenlos ins WLAN gibt es auf dem Marktplatz in Waldkirch im Kreis Emmendingen ab sofort nicht mehr. Ein dafür notwendiges Gerät ist laut Stadt kaputt und wird nicht ersetzt. Die Technik sei veraltet, gleichzeitig hätten sich 4G und 5G deutlich verbessert. Auch an anderen öffentlichen Orten sollen defekte WLAN-Router nicht mehr ersetzt werden. Weitere Nachrichten gibt's auch auf regenbogen.de.
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0: wichtige Info heute Morgen für alle, die gestern Abend vielleicht ja so ganz lang in diesem Stau auf der A5 gestanden waren. Da war ja eine Vollsperrung wegen brennender LKW mit Reifen beladen, also ganz, ganz schlimm. Heute Morgen sieht es so aus, wir haben die A5 Karlsruhe Richtung Basel. Da sind noch Reinigungsarbeiten im Gange zwischen Rastatt Nord und Rastatt Süd. Rechte und mittlere Spur sind noch gesperrt, aber immerhin, man kommt wieder durch heute früh. Die A864 Donaueschingen Richtung Bad Dürrheim ist zwischen Donaueschingen und Dreieck Bad Dürrheim nach einem Unfall momentan gesperrt. Und auf der Landesstraße zwischen dem Abzweig nach Freistädt und dem Abzweig nach Wagswurst ist momentan auch eine Sperrung wegen Unfall in beiden Richtungen. Geblitzt wird in Ludwigshafen und zwar in der Lichtenberger Straße am Berliner Platz und in Karlsruhe in der Dea-Scholben-Straße. Wenn ihr noch was seht, dann bitte auch kurz Bescheid sagen. Sprachnachricht an 08000 34 35 36. Zusammen sorgen wir dafür, dass wir gut ankommen und dass wir Spaß haben heute Morgen mit der richtigen Musik. Steffi, wie sieht's aus mit unserem Hit-Duell hier?
1: Komm. Oh, es ist echt spannend, muss ich sagen. Tanzend oder chillig in den Tag starten, das konntet ihr entscheiden. Dann Sakodoro oder Maria Maria. Tina weiß, was sie will.
2: Steffi, heute Team Jens. Guten Morgen.
1: Oh. Also Jense, lass die Tanzschuhe an. Auf geht's.
0: Aber sie klang fast ein bisschen mitleidig mit dir,
1: Steffi. Naja, das ist auch.

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1: Guten Morgen, schönen Mittwoch. Ich habe mir 2020 in einer kompletten Motivationsphase einen Entsafter gekauft. Gesünder Leben und so. Sehr teuer, ganze 3 Tage benutzt, danach nie wieder. Dankeschön an Sandra aus Bruchsal für diese WhatsApp-Nachricht.
0: Ich liebe das ehrlich, wie ihr das mit uns teilt, eure Storys. Ihr seid ehrlich und wir feiern es wirklich. Eure schönsten Fehlkäufe. Vivian aus Mannheim ist dran. Du warst quasi eine Schäferin daheim, weil...
2: Ich hatte mal alles voll mit Dekoschäfchen. So schlimm, dass meine Tochter irgendwann zu mir sagte, das Schaf hinter ihr mäht.
1: Wirklich so schlimm, die ganze Wohnung oder was?
2: Ja, die saßen überall. Überall auf der Fensterbank. Auf dem Mobiliar. Überall saßen diese Dekoschäfchen. Meine Tochter hat die Krise gekriegt.
0: Aber warum hast du denn so viele gekauft?
2: Einfach zum Dekorieren, weil ich süß fand.
1: Okay. Und jetzt nicht mehr? Sind die Schäfchen ausgezogen?
2: Ja, ich dann irgendwann, weil die sind irgendwie auf mysteriöse Weise mal kaputt gegangen.
1: Oh, und dann waren sie...
0: Mysteriöse Weise.
1: Ja. Und genau das meinen wir heute Morgen. Was habt ihr euch schon mal gekauft im festen Glauben, eure Welt ein Stückchen besser zu machen? Und heute ist es bloß ein Staubfänger. Schickt gerne mal eine WhatsApp-Sprachnachricht oder ruft durch 08000 34 35 36.
0: Wir suchen dann ein neues Zuhause für eure Fehlkäufe. Immer her damit, wir vermitteln. Die Radio Regenbogen Fehlkaufbörse ist offen.

0: die richtige Power für diesen Mittwochmorgen. Hier ist der Morgen bei Radio Regenbogen mit Jens und Steffi.
1: Guten Morgen.
0: Schön, dass ihr auch da seid. Hallo.
1: Cristiano Ronaldo und seine Georgina haben endlich geheiratet. 19,4 Millionen Menschen gefällt das auf Instagram.
0: Ja.
1: Absurd. Das Witzige, vor ein paar Tagen gab es noch einen skurrilen Hochzeitsalarm auf Madeira, weil auf Social Media das Gerücht kursierte, dass die beiden in einer bestimmten Kathedrale heiraten.
0: Ja.
1: Und daraufhin, klar, strömten Menschenmengen dorthin und das Paar war gar nicht da.
0: Das ist ja auch irgendwie unangenehm.
1: Ja.
0: Aber wir freuen uns für Cristiano Ronaldo, Weltfußballer natürlich, obwohl er ja niemals eine Weltmeisterschaft gewonnen hat. Also das fand ich auch interessant, gell, das mal zu hören. Insofern schön, dass er einen Wettbewerb gefunden hat, wo er nicht im Achtelfinale ausscheidet. Das ist doch hervorragend.
1: Den Hauptgewinn hat er.
0: So, bingo. Darauf kommt es ja an im Leben, ne?

0: Schönen Mittwoch, Radio Regenbogen, der Morgen mit Jens und Steffi hier.
1: Guten Morgen, hoffentlich läuft alles harmonisch heute früh. So perfekt wie bei DJ Kygo und Sänger Khalid. Die sind ja nicht nur Kollegen, sondern auch gute Kumpels.
0: So wie wir.
1: Ja, so wie wir. Neue Songs besprechen sie am liebsten, wenn sie zusammen Golf spielen gehen.
0: Nicht so wie wir.

0: Save My Love ist schon jetzt weiter gemeinsamer Mega-Erfolg. Gibt's gleich zum Start in den Mittwoch. 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
0: Guten Morgen, Jörg. Besonderes Wetter für ein besonderes Ereignis.
6: Heute ist Sonnenfinsternistag und zum Glück ist es ein sonniger Tag von morgens bis abends, 14,5 Stunden Sonne. Frieren wird niemand, knapp unter 30 Grad zur Sophie-Zeit.
7: Klingt super, es ist Mittwochmorgen, der 12. August.
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8: Das sind die Themen um 7 Uhr. Sonnenfinsternis gucken geht am besten in Baden-Württemberg. Und die gute Nachricht aus dem Schwarzwald: Moorrevitalisierung bei Kaltenbronn wirkt. Ich bin Susanne Weise. Schönen guten Morgen. Heute Abend gibt's am Himmel ein Naturschauspiel. Da, wo es nicht bewölkt ist, sehen wir eine partielle Sonnenfinsternis. Dabei schiebt sich der Neumond vor die Sonne. Besonders gut zu beobachten ist das in Baden-Württemberg. Und in Freiburg wird's am dunkelsten, sagt uns Martin Federspiel vom Freiburger Planetarium.
9: Ja, diese Sonnenfinsternis ist eine hochgradig partielle, also teilweise Verfinsterung. Und das heißt, bis zu 90% der Sonnenscheibe werden dann vom Mond bedeckt sein. Und das hatten wir in dieser Größenordnung eben jetzt seit 27 Jahren nicht mehr.
8: Aber Achtung, das Spektakel am besten mit Schutzbrille ansehen, sonst drohen schwere Augenschäden. Und in der Nacht erreichen außerdem die Perseiden mit einem Sternschnuppenregen ihren Höhepunkt. Ab heute dürfen in der EU keine fettabweisenden Burgerboxen oder Gebäckpapiere mit bestimmten Schadstoffen mehr auf den Markt gebracht werden. Jetzt gilt die neue EU-Verpackungsverordnung und die schreibt neue Grenzwerte für sogenannte PFAS in Lebensmittelverpackungen vor. Diese auch Ewigkeitschemikalien genannten Stoffe verhindern bislang, dass Pommesschalen oder Pizzakartons durchweichen. PFAS wirken sich aber negativ auf die Fruchtbarkeit und das Hormonsystem von Menschen aus und stehen im Verdacht, krebserregend zu sein. Bei der Leichtathletik-EM in Birmingham hat es zwei weitere Medaillen für das deutsche Team gegeben. Hammerwerfer Merlin Hummel holte Silber und Owen Ansah gewann Bronze im 100-Meter-Sprint. Und bei der Schwimm-EM in Paris gab es ebenfalls zweimal Edelmetall für Deutschland. Über die 800-Meter-Freistil gewannen Isabel Gose Silber und Maja Werner Bronze. Und die gute Nachricht aus dem Kreis Rastatt: Das Holomoor bei Kaltenbronn im Schwarzwald kann wieder mehr Wasser speichern. Kleine Dämme verhindern dort, dass Regenwasser schnell abfließt. Das hilft dem Wasserhaushalt und seltenen Pflanzen. Gleichzeitig bleibt mehr Kohlenstoff im Moor gebunden. Deshalb sollen jetzt weitere alte Entwässerungsgräben geschlossen werden.
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7: Großer Unfall gestern Nachmittag auf der A5. Da ist ja ein LKW in Brand geraten, mit Reifen geladen. Die Autobahn war stundenlang in beiden Richtungen gesperrt. Heute Morgen sieht es so aus, dass die Autobahn in Richtung Karlsruhe wieder frei ist bei Rastatt. Und in Richtung Basel haben wir zwischen Rastatt Nord und Rastatt Süd noch Reinigungsarbeiten auf der rechten und mittleren Spur. Deswegen hier noch ein bisschen Stau und stockender Verkehr, aber zumindest die Strecke an sich ist wieder befahrbar. A864, da gab es einen Einsturz eines Gerüstes von Donaueschingen Richtung Bad Dürrheim. Waren Brückenbauarbeiten und da ist das Gerüst zwischen Donaueschingen und Dreieck Bad Dürrheim eingestürzt. Deshalb ist die Richtungsfahrbahn momentan noch gesperrt. Landstraße zwischen Freistädt und Waagshorst ist das Ganze. In beiden Richtungen Unfallaufnahme, auch hier Behinderungen. Und geblitzt wird in Hinterzarten am Rössleberg, in Kalf in der Langen Steige. Stefan hat auch noch einen Blitzer für uns. Guten Morgen.
10: In Eschbach Richtung Hauptstraße nach Heidersheim in der 30er-Zone auswärts.
7: Eschbach nach Heidersheim, dankeschön. Habt ihr auch noch was gesehen? Bitte auch kurz Bescheid sagen. 08000 34 35 36. Gute Fahrt.
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7: So. Moin moin, liebe Sportsfreunde. Kommen Sie her, kommen Sie ran. Hier gibt's die schönsten Dinge zum Kaufen und Verstauben lassen. Alles, was Sie garantiert nicht brauchen. Ins Regal, voll egal. War einmal. Jawohl.
0: Wir suchen eure Fehlkäufe, um dann vielleicht andere Menschen damit glücklich zu machen. Die Radio Regenbogen Fehlkaufbörse geht gleich in 10 Minuten in die nächste Runde.
7: Vorher Musik von Roxette und Kygo.
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0: 10 nach 7, hier ist Radio Regenbogen am Morgen mit Jens und Steffi.
1: Guten Morgen, wir suchen heute Morgen eure Fehlkäufe. Esther, was ging bei dir?
2: Eine Handyhalterung, die ich beim Schlangestehen an der Kasse gefunden habe.
1: Ja.
2: Ich habe mir gedacht, dass es ein ganz tolles Geschenk für meinen Freund wäre, da er in der Badewanne immer gerne YouTube-Videos schaut.
1: Okay.
2: Und ich dachte, dass man die Handyhalterung mit diesen Gummisaugnäpfen gut an der Wanne befestigen kann. Allerdings, als er das Geschenk ausgepackt hat, hielt sich seine Begeisterung in Grenzen, da er im Gegensatz zu mir den Text auf der Verpackung gelesen hat.
1: Oh.
2: Und darauf war gestanden, dass die Halterung maximal 5 Minuten hält und keine Garantie für Schäden übernommen wird. Natürlich nicht.
1: Ja,
2: das Teil liegt jetzt immer noch eingepackt bei uns rum. Und wenn jemand Interesse von euch hat und nicht so großen Wert auf sein Handy legt, kann er sich gerne bei mir melden.
0: Ja. Genau, wir vermitteln. Ja, mit 5 Minuten hast du dann aber auch eine ziemlich gute Bildschirmzeit.
1: Das stimmt, ja. Ich glaube, das Faszinierende an Fehlkäufen ist eigentlich, du kaufst nur selten einen Gegenstand. Du kaufst eigentlich ja so ein bisschen so eine Hoffnung. Weißt du, was ich meine? Mehr Fitness, mehr Kreativität, mehr Freizeit, mehr cooles neues Ich und so weiter.
0: Oder du willst halt einfach jemandem eine Freude machen, so wie bei Esther. Also weiter her damit. Kommt, schickt uns alles eure Fehlkäufe. Was liegt bei euch zu Hause rum, wo ihr euch damals hundertprozentig sicher wart, dass ihr damit nicht mehr ohne könnt?
1: Wir freuen uns über eure Geschichte an der 08000 34 35 36 und vermitteln auch gerne, vielleicht gibt es da draußen genau die Person, die sagt, bitte nicht wegwerfen. Zu mir passt so

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1: Guten
0: Hallo.
1: Morgen.
0: Nehmt euch gerne was davon mit in diesen Mittwoch. Dieser Typ hier zum Beispiel hat so viel Lebensfreude, der kann voll was abgeben.
1: André 3000 hat alles, also wirklich alles in diesem Song alleine gesungen und immer wieder aufgenommen, bis es so klang, als ob eine ganze Partymeute zusammen feiert.
0: Yeah.
1: Outkast, hey ja, für euren Start in den Tag.

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1: Schön, dass ihr auch da seid. Hallo.
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7: Warum heißt Weinheim eigentlich Weinheim? So gut es auch passen würde, der Name Weinheim kommt nicht vom Wein, der in der Gegend angebaut wird. Die Stadt Weinheim hat ihren Namen von einem fränkischen Stammesfürsten namens Wino, der im 7. Jahrhundert das Dorf Winnenheim, also Winos Heim, gegründet hatte.
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0: Guten Morgen, Jörg. Ferien und Sommer gehen weiterhin Hand in Hand.
8: Knapp 14,5 Stunden Sonne heute von morgens bis abends, 30 bis 34 Grad, über 20 Grad auch auf den höchsten Gipfeln der Heimat und Richtung Abend dann die Sonnenfinsternis. Und der Höhepunkt derselben zwischen 20 Uhr und 20.30 Uhr, aufpassen auf die Augen.
1: Es ist Mittwochmorgen, der 12. August, gleich 7:30.
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9: Ich bin Susanne Weise. Schönen guten Morgen. Heute Abend können wir eine partielle Sonnenfinsternis erleben. Der Mond wird die Sonnenscheibe über Baden-Württemberg bis zu 90% verdecken. Los geht's etwa gegen 7:15. Und bei der Leichtathletik-EM in Birmingham beginnt der Zehnkampf der Männer mit dem 100-Meter-Sprint. Topfavorit Leo Neugebauer aus Stuttgart.
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10: Mit Jonas Klemmer, guten Morgen. So früh wie vermutlich noch nie zuvor hat gestern in Südbaden schon die Ernte für die Hauptweinsorten begonnen. Los ging es unter anderem in Sulzburg-Laufen im Markgräfler Land beim Weingut Schlumberger mit der Sorte Muscaris. Die Qualität der Trauben sind gut, sagt die Weingutschefin und ehemalige deutsche Weinkönigin Josephine Schlumberger.
11: Bisher finde ich, sehen die Trauben wirklich gut aus und die Trauben haben einen tollen Geschmack. Da stehen die Zeichen auf jeden Fall schon mal ganz gut. Das hängt jetzt auch ganz stark vom Wetter in den nächsten Wochen ab. So ein bisschen Regen wäre jetzt noch gut. Die Beeren aktuell sind aber total klein, auch durch den wenigen Wasserhaushalt, den die Rebe einfach hat, sehr konzentriert und sehen eigentlich richtig schön aus. Wenn es so bleibt, können wir eigentlich sehr zufrieden sein.
10: Mit gefälschten QR-Codes haben Betrüger in Südbaden mehrere 10.000 Euro erbeutet. Laut Polizei geben sich die Täter zum Beispiel als Bankmitarbeiter aus und schicken ihre Opfer über QR-Codes auf gefälschte Internetseiten. Dort greifen sie Passwörter oder Kreditkartendaten ab. Die Stadt Freiburg erweitert ab heute den Taubenschlag im historischen Kaufhaus am Münsterplatz. Rund 100.000 Euro werden dafür investiert. Die Tiere werden dort versorgt, ihre Eier durch Attrappen ersetzt. So soll die Taubenpopulation langfristig sinken und damit auch Schmutz- und Reinigungskosten in der Innenstadt. 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
1: Viele von uns waren gestern Nachmittag in der A5-Sperrung drin gestanden. Da hatte ja ein LKW gebrannt und deswegen, ja, stundenlange Sperrung der Autobahn in beiden Richtungen. Heute Morgen sieht es hier wieder besser aus. Die Fahrt Richtung Karlsruhe ist ganz frei und in Richtung Basel wird zwischen Rastatt Nord und Rastatt Süd gerade die Fahrbahn noch gereinigt. Rechte und mittlere Spur sind deshalb... In dieser Sekunde wird der mittlere Fahrstreifen wieder freigegeben. Halleluja, es geht weiter. Okay, rechte Spur jetzt nur noch gesperrt in diesem Abschnitt. Jede gute Nachricht nehmen wir gerne entgegen. Die A864, Donaueschingen Richtung Bad Dürrheim. Da klemmt's noch. Zwischen Donaueschingen und Dreieck Bad Dürrheim ist die Fahrbahn momentan gesperrt. Da ist ein Gerüst eingestürzt, was an einer Brücke

0: Baustelle aufgebaut war. Und die Landesstraße zwischen Freistädt und Waagshorst ist in beiden Richtungen ebenfalls momentan blockiert. Hier ist eine Unfallaufnahme. Geblitzt wird heute Morgen in Gondelsheim, Bruchsaler Straße und in Bolschweil in der Hexentalstraße. Und ihr seid bitte so lieb, wenn ihr auch noch was seht, sagt kurz Bescheid. Sprachnachricht an 08000 34 35 36. Wir sind Steffi und Jens.
1: Kommt gut an.
0: Wünschen euch eine gute Fahrt.
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0: Gleich 20 vor 8. Hier ist Radio Regenbogen am Morgen mit Jens und Steffi.
1: Hallo zusammen. Schönen Mittwochmorgen im hintersten Eck des Kellers. Da warten Sie auf Ihren Einsatz. Die Zuckerwattemaschine, die Popcornmaschine und Co. Ja, so Fehlkäufe, wenn wir mal ganz ehrlich sind unter uns, die wir alle irgendwann mal getätigt haben. Ich werde regelmäßig bei Technik schwach. Genauso wie Kevin zum Beispiel. Du kennst das auch.
2: Ich habe meine VR-Brille gekauft für 200 Euro, wollte sie unbedingt haben und habe sie 2-3 Mal benutzt und dann nie wieder.
1: Ja, eine VR-Brille, klassisch, ja.
0: So, und wer jetzt denkt, 200 Euro Virtual Reality-Brille, das ist eine Ansage. Hier kommt Aferditas Fehlkauf.
3: Ich wollte unbedingt immer ein Multivan haben und habe natürlich ganz lange meinen Mann überredet und habe den gekauft und habe nach 2 Monaten festgestellt, oh Gott, das ist gar nichts für mich und habe den einfach wieder zurückgebracht und habe gesagt zu dem Verkäufer, es tut mir leid, aber ich habe es unterschätzt, aber man kriegt keine Parkplätze damit. Der verbraucht ja in der Stadt voll viel und ich nehme lieber einen Charan und dann haben wir den einfach getauscht gegen einen Charan. Also das war so mein Fehlkauf.
1: Ja, immerhin, Gott sei Dank, war der Autohändler so kulant und hat das zurückgenommen und hat ein neues Auto dann eingetauscht. Aber meistens lagern wir unsere Fehlkäufe halt ein und warten, was dann eigentlich, was passiert dann mit dem Zeug. Ja?
0: Euer Leid für den Keller ist vielleicht die Freude eines anderen. Deshalb ist sie eröffnet, die Radio Regenbogen Fehlkaufbörse 08.034.35.36. Ihr sagt uns einfach, was ihr nicht mehr braucht und wir vermitteln es an eine Person, die sagt, hä? Was für ein Fehlkauf, das kann man doch nicht weggeben. Wie cool.

0: Gemeinsam geht's in diesen Mittwoch. Hier ist Radio Regenbogen, der Morgen mit Jens und Steffi.
1: Schön, dass ihr da seid. Sonnenfinsternis und danach Perseidenschauer und Baden-Württemberg hat beim Himmelskino den besten Platz in Deutschland. Just saying, ja. Nur blöd, Spezialbrillen sind quasi ausverkauft. Es ist Wahnsinn, die Optiker bei uns in der Region. Also bitte nicht mehr kommen, wir haben keine Brillen mehr.
0: Die wissen gar nicht, also, wie das ist, dass da so viel los ist.
1: Wir brauchen unbedingt einen Plan B für die unter uns, die keine Brille bekommen haben und trotzdem gucken wollen. Wir öffnen jetzt nochmal feierlich die Werkstatt von Basteln mit Stefanie. Präzision, Kreativität, absolute Meisterklasse.
0: Schöpfkelle nehmen, vor euch halten, das Licht auf ein weißes Blatt Papier fallen lassen und nur noch auf die Projektion schauen. Zack, fertig.
1: Und schwupps wird aus Pasta-Zubehör Weltraumtechnik.
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1: Stark. 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

0: Kuckuck, hier ist der Morgen bei Radio Regenbogen mit Jens und Steffi.
1: Guten Morgen.
0: Wir starten zusammen in diesen neuen Mittwoch.
1: Beim Bandnamen Toploader könnte man meinen, sie haben sich von einer Waschmaschine inspirieren lassen, die man so von oben belädt.
2: Kennt man ja, ne?
1: Das wäre die kinderfreundliche Erklärung. Tatsächlich hat die Band sich inspirieren lassen von einem Joint,
2: jo,
1: der besonders reinknallt.
2: Alles easy, Bruder.
0: Ja. Dancing in the Moonlight knallt viel besser. Gleich mit dabei nach 8. 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
1: Hallo Jörg, auch heute warm und sonnig. Bleibt auch noch so bis Samstag.
6: Danach wird's dann langsam aber sicher spannend. Samstagabend mit den ersten Schauern und Gewittern. Ab Sonntag dann kühler und häufiger Schauer und Gewitter. Kalt wird's nicht. Ist immer noch 25 Grad und ein bisschen drüber. Aber ist halt 10 Grad weniger als das, was wir bis Samstag erleben. Heißester Tag wird der Freitag bis 38 Grad.
0: Es ist Mittwochmorgen, der 12. August.
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7: Das sind die Themen um 8 Uhr. Kabinett will Geheimdienste stärken und Frühstartrente anschieben. Und die gute Nachricht aus Neckarsulm: Die Stadt sorgt für mehr Grünflächen. Ich bin Susanne Weise. Schönen guten Morgen. Die deutschen Nachrichtendienste sollen deutlich mehr Befugnisse bekommen, um zum Beispiel auf Sabotage, Cyberangriffe und Desinformationskampagnen zu reagieren. Dafür will die Bundesregierung heute die Geheimdienstreform von Innenminister Dobrindt beschließen. Mehr dazu von Radio Regenbogen-Reporter Thomas Stüber.
8: Damit sollen Verfassungsschutz und Bundesnachrichtendienst zum einen mehr Informationen und Daten sammeln und zum anderen bekommen sie die Möglichkeit, Bedrohungen nicht nur zu beobachten, sondern auch aktiv zu bekämpfen. Etwa indem auch Handys manipuliert, Unternehmen gehackt oder gezielt Falschinformationen verbreitet werden dürfen. Außerdem will die Regierung die sogenannte Frühstartrente auf den Weg bringen, um die Altersvorsorge für junge Menschen zu stärken. Der Staat legt damit für alle Kinder ab 6, die ab 2020 geboren worden sind, jeden Monat 10 Euro am Kapitalmarkt an. Auch die BAföG-Reform will das Kabinett auf den Weg bringen.
7: Heute Abend können wir nach 27 Jahren mal wieder oder sogar zum ersten Mal eine partielle Sonnenfinsternis erleben. In Deutschland wird sich der Himmel zu maximal 90% verdunkeln, wenn sich der Mond vor die Sonnenscheibe schiebt. Am besten zu beobachten ist das Naturschauspiel in Baden-Württemberg. Los geht's gegen 7:15. Für junge Menschen wird der Einstieg ins Berufsleben weltweit schwieriger. Das liegt laut internationaler Arbeitsorganisation am schwachen Wirtschaftswachstum und geopolitischen Spannungen, aber auch an künstlicher Intelligenz. Demnach verändern zunehmende Automatisierung und KI vor allem Einstiegsberufe besonders schnell, etwa kaufmännische Jobs oder Stellen in der Produktion. Die Organisation fordert mehr Investitionen in gute Bildung, lebenslanges Lernen und Ausbildungsplätze. Und die gute Nachricht aus der Region Heilbronn-Franken. Neckarsulm will einen der heißesten Plätze der Stadt umgestalten. Der Vorplatz am SE-Zentrum wird entsiegelt, begrünt und neu gestaltet. Der Gemeinderat hat dafür jetzt grünes Licht gegeben. Vorgesehen sind Hochbeete mit Bäumen, neue Sitzmöglichkeiten und insgesamt mehr Aufenthaltsqualität.
0: Hochbeete sind super, da muss ich beim Gießen nicht so bicke.
7: Das ist richtig. Ja.
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0: So, immer noch Probleme nach Brand gestern auf der A5 von Basel Richtung Karlsruhe. Die gute Nachricht ist, wir haben einen Fahrstreifen momentan noch gesperrt. Und zwar zwischen Rastatt und Rastatt Süd. Die rechte Spur in diesem Bereich. Gegenrichtung ist wieder komplett frei. A864 Donaueschingen Richtung Bad Dürrheim. Hier ist ein Gerüst an Brückenbauarbeiten eingestürzt. Deswegen momentan Sperrung der Autobahn in beiden Richtungen zwischen Donaueschingen und Dreieck Bad Dürrheim. Die B35 Germersheim Richtung Bretten, 36 Graben Neudorf und Karlsdorf Autohof. Hier liegt ein Metallrohr auf der Bundesstraße. Und die A81 Singen Stuttgart zwischen Böblingen-Sindelfingen und Böblingen-Ost, 2 Kilometer vor der Baustelle. Geblitzt wird in Stuttgart in der Mönchfeldstraße und in Östringen in der oberen Klosterstraße. Wenn ihr auch noch was entdeckt, dann bitte kurz Bescheid geben. Sprachnachricht an 08000 34 35 36. Dankeschön. Zusammen kommen wir gut an.
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1: Guten Morgen. Hallo. Am Tag der Sonnenfinsternis.
0: Ja, es ist soweit, endlich.
1: Gerade kann man sich wirklich noch nicht vorstellen, wie das heute Abend aussieht, jetzt, wo die Sonne gerade so schön strahlt.
0: Und dann auch noch im Sonnenuntergang, wo sie ja meistens so schön rot ist und so weiter. Also wir freuen uns, mit euch den Tag zu starten mit einem Song, der gut zum heutigen Event passt. Dancing in the Moonlight, gleich von Toploader. Direkt nach Nuss mit Topic und Fireboy DML.
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0: Stimmung am wunderschönen Mittwochmorgen mit Jens und Steffi.
1: Und ihr seid auch mit dabei, das ist schön. Guten Morgen. Zig kleine Schäfchenfiguren hatte Vivian aus Mannheim in der Wohnung stehen. Im Nachhinein schämt sie sich ein bisschen dafür.
2: Einfach zum Dekorieren, weil ich sie stand.
1: Ja, deshalb weg damit. Die große Fehlkaufbörse. Wir machen heute Morgen das bei Radio Regenbogen für euch auf. Wir haben sie alle. Der Entsafter, der seit 3 Jahren vergeblich auf Gemüse wartet.
0: Die Handyhalterung, die nach 5 Minuten den Halt verliert, die haben wir für Esther vermittelt. Und die VR-Brille von Kevin war auch schon mit dabei, nur 2-mal benutzt. Ja, wäre doch schade drum.
1: Ja, muss.
0: Erzählt uns von euren Fehlkäufen. Und wir vermitteln sie an Menschen, die sagen, hä, das ist doch kein Fehlkauf. Das wollte ich doch schon immer mal haben.
1: WhatsApp an 08000 34 35 36. Wir sind gespannt, was bei euch so rumfliegt. 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

0: Guten Morgen am Mittwoch, gleich 8.20 Uhr, der Morgen bei Radio Regenbogen mit Jens und Steffi.
1: Guten Morgen.
0: Habt ihr im Leben schon mal eine so gute Idee gehabt, dass ihr euch sicher wart, das kann eigentlich nicht von mir kommen. Das muss ich irgendwo mal aufgeschnappt haben und dann kriegst du Schiss, dass hinterher einer kommt und sagt, das ist nicht von dir, das ist geklaut.
1: The Cure fanden ihren eigenen Song in den 90ern so geil, dass sie Angst hatten, dass sie die Musik gar nicht selber geschrieben haben und die Melodie. Also haben sie die ganze Musikszene verrückt gemacht, überall mal vorgespielt und nachgefragt und am Ende war es einfach wirklich nur eine geile Idee.
0: Ja.
1: Wir hoffen, dass ihr auch so eine bekommt heute am Mittwoch.
0: Viel Erfolg. Friday, I'm in love. Jetzt für euren frischen Tag bei Radio Regenbogen.

0: 4 Minuten vor 8:30 hier ist Radio Regenbogen am Morgen mit Jens und Steffi.
1: Guten Start in diesen neuen Tag.
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4: Guten Morgen, Jörg. Besonderes Wetter für ein besonderes Ereignis.
5: Heute ist Sonnenfinsternistag und zum Glück ist es ein sonniger Tag von morgens bis abends, 14,5 Stunden Sonne. Frieren wird niemand, knapp unter 30 Grad zur Sophie-Zeit.
6: Es ist Mittwochmorgen, der 12. August, gleich 8:30.
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7: Ich bin Susanne Weise. Guten Morgen. Wegen des anhaltenden Niedrigwassers am Rhein und anderen Flüssen will Bundesverkehrsminister Bilger heute mit den Ressortchefs der Länder über weitere Maßnahmen beraten. Um dem Gütertransport unter die Arme zu greifen, hat auch Baden-Württemberg bereits das Sonntagsfahrverbot für bestimmte Lkw ausgesetzt. Und bei der Leichtathletik-EM in Birmingham beginnt heute der Zehnkampf der Männer mit dem 100-Meter-Sprint. Topfavorit Leo Neugebauer aus Stuttgart.
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8: Mit Jonas Klemmer, guten Morgen. Wegen der hohen Waldbrandgefahr sind jetzt im Freiburger Stadtwald und an den ausgewiesenen Grillstellen Warnschilder angebracht worden. Über QR-Codes können die Spaziergänger und Grillfans die aktuelle Lage abrufen, sagt Forstamtsleiterin Nicole Schmalfuß.
9: Also über den QR-Code kommt man unmittelbar auf die Seite im Internet des Deutschen Wetterdienstes, der über den Waldbrandgefahrenindex informiert und der gibt für den heutigen und 4 Folgetage die Waldbrandgefahr, die prognostizierte, an. Da kann ich schauen, ist es ein 4er, ist es ein 5er, dann darf ich nicht grillen, auch in eingerichteten Grillstellen, oder ist es ein 3er, dann besteht keine Einschränkung.
8: Weil die Schifffahrt durch das Niedrigwasser gebeutelt ist, dürfen sonntags vorübergehend mehr Lkw fahren und das könnte auch die Autobahn in Südbaden belasten. Laut BUND vor allem die A5 zwischen Freiburg und Offenburg. Dort gibt's aktuell wegen Bahnsperrungen und Baustellen sowieso schon mehr Staus. Kostenlos ins WLAN geht es auf dem Marktplatz im Waldkirch im Kreis Emmendingen ab sofort nicht mehr. Ein dafür notwendiges Gerät ist laut Stadt kaputt und wird nicht ersetzt. Die Technik sei veraltet, gleichzeitig hätte sich der Mobilfunk deutlich verbessert. Auch an anderen öffentlichen Orten sollen defekte WLAN-Router nicht mehr ersetzt werden. 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
6: Die A5 Karlsruhe in Richtung Basel zwischen Rastatt Nord und Rastatt Süd laufen noch Reinigungsarbeiten nach dem Lkw-Brand gestern. Rechte Spur ist momentan hier noch gesperrt, aber es geht insgesamt wieder vorwärts. Die A5 Karlsruhe-Basel zwischen Appenweier und Lahr, hier ist der rechte Fahrstreifen wegen Mäharbeiten momentan gesperrt. A864 Donaueschingen Richtung Bad Dürrheim, weiterhin Sperrung zwischen Donaueschingen Ausfahrt und dem Dreieck Bad Dürrheim nach einem Einsturz eines Gerüstes dort von Brückenbauarbeiten. Die A81 Siegen-Stuttgart zwischen Böblingen-Sindelfingen und Böblingen-Ost, 2 Kilometer Stop and Go. Geblitzt wird in Bad Peterstal-Griesbach in der Schwarzwaldstraße, in Pforzheim in der Bahnhofstraße und wo noch? Sagt's uns bitte, wenn ihr noch was seht. Sprachnachricht an 08000 34 35 36. Dankeschön, hier ist der Morgen bei Radio Regenbogen mit Steffi und Jens.
4: Wir wünschen euch, dass ihr richtig gut ankommt.
6: Und einen tollen Tag habt.
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0: 8.37 Uhr. Hier ist Radio Regenbogen am Mittwochmorgen mit Steffi und Jens.
1: Guten Morgen.
2: Ich brauch das nicht. Ich brauch das ganz und gar nicht. Ich brauch das nicht.
1: Ja, so haben wir bestimmt alle schon mal irgendwo vor bestimmten Sachen im Laden gestanden und genau das gedacht. Und dann nach einiger Zeit zu Hause gemerkt, es war doch ein Fehlkauf. Peter zum Beispiel, der hat sich auch bei uns gemeldet, dem ging es auch so.
3: Für was braucht man ein Wassersprudelgerät? Das habe ich mich dann irgendwann mal gefragt, wo ich das habe stehen sehen bei mir in der Wohnung. Habe ich es im Keller und seither steht es dort, weil ich es tatsächlich nicht brauche.
0: Also Peter, ein Wassersprudelgerät, ich finde es gut. Ja. Aber eben, so ist es, das einen Fehlkauf, des anderen Schatz. Deshalb eröffnen wir heute Morgen die Fehlkauf-Tauschbörse bei Radio Regenbogen. Ihr sagt uns in einer Sprachnachricht, was euer Fehlkauf war. Und wir vermitteln das an jemanden, der sich das schon immer gewünscht hat. 08.034-35-36.
1: Gibt gerade noch eine neue WhatsApp. Rosi hat ein Rudergerät nur zweimal benutzt. Hast du dich nicht heute Morgen darüber beschwert, dass dein Fitnessstudio so teuer wäre, Steffi?
0: Zuschlagen, sag ich da. Zuschlagen.
1: Und sich dann kräftig einen abrudern.

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1: Guten Morgen. Heute Abend verdunkelt sich bei uns in Baden-Württemberg die Sonne teilweise. Und viele fragen sich, wie gucken wir das ohne Spezialbrille? Die Optiker haben ja schon um Hilfe gebeten über Social Media. Wir sind ausverkauft. Bitte nicht mehr kommen, bitte nicht mehr kommen. Zum Glück kommt jetzt Deutschlands vermutlich kürzeste Bastelsendung mit der Frau, deren handwerkliches Talent Legendenstatus hat. Hier ist Basteln mit Steffi.
0: Leere Chipsdose dieser einen bestimmten Marke, kleines Loch rein, das Sonnenlicht auf eine Fläche projizieren und nur das Bild anschauen, nicht direkt in die Sonne. Zack, fertig.
1: Ach, die Chips waren also nie das Problem, sondern am Ende die Lösung.
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0: Guten Morgen, Mittwoch früh, der Morgen hier bei Radio Regenbogen mit Steffi und Jens.
1: Guten Morgen.
0: Hallo.
1: Er spricht neben Deutsch auch fließend Dänisch, hat sein Abitur auf einem dänischen Gymnasium in Flensburg gemacht. Zum Glück gibt er aber Interviews auf Deutsch, sonst hätten wir ein Problem.
0: Das stimmt, ja, Bandanz, gell?
1: Gesungen wird aber auf Englisch. 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
0: sky, 5 a.m. I was lost in allen Sprachen einfach ein cooler Typ, Michael Schulte, 5 a.m. auch gleich bei der Arbeit mit allen deinen Lieblingshits und Christina Klee.
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1: Guten Morgen, Jörg. Baden-württembergische Ferien und Sommer, das ist Hand in Hand.
2: Knapp 14,5 Stunden Sonne heute von morgens bis abends, 30 bis 34 Grad, über 20 Grad auch auf den höchsten Gipfeln der Heimat und Richtung Abend dann die Sonnenfinsternis. Und der Höhepunkt derselben zwischen 20 Uhr und 20.30 Uhr, aufpassen auf die Augen.
3: Es ist Mittwochmorgen, der 12. August.
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4: Das sind die Themen um 9 Uhr. Weiteres Krisentreffen wegen Rhein-Niedrigwasser und die gute Nachricht aus dem Schwarzwald, mehr Mobilität im Biosphärengebiet. Ich bin Susanne Weise. Schönen guten Morgen. Trotz des Niedrigwassers sieht Verkehrsminister Bilger die Versorgung auf den wichtigen Wasserstraßen gesichert. Er sagte der Rheinischen Post, um das Risiko zu senken, müsse mehr Güterverkehr auf Schiene und Straßen verlagert werden. Er stimmt sich darüber heute mit den Länderressortchefs bei einer Schaltkonferenz ab. Baden-Württemberg hat das Sonntagsfahrverbot für Lkw bereits gelockert. Bilger betonte aber auch,
5: die Lage ist wirklich weiterhin sehr angespannt. Es gab jetzt ein paar Niederschläge, aber bei weitem nicht ausreichend. Also wir müssen davon ausgehen, dass die Niedrigwasserproblematik im gesamten August uns noch erhalten bleibt. Ich bin dankbar, dass schon mehrere Länder, die hauptbetroffenen Länder, auch das Sonn- und Feiertagsfahrverbot ausgesetzt haben. Aber es gibt auch noch weitere Vorschläge, die bei unserem Spitzentreffen geäußert wurden, die Länder betreffen. Und darüber will ich auch mit den Landesverkehrsministern sprechen.
4: Die Inflation in Deutschland ist wieder gestiegen. Im Juli lag sie laut Statistischem Bundesamt bei 2,8% und damit um 0,5% höher als im Juni. Preistreiber dabei vor allem die Energie. Ende Juni war der Tankrabatt ausgelaufen, die Spritpreise zogen wieder deutlich an. Aber auch Fleisch und Süßwaren waren deutlich teurer, Butter dagegen deutlich günstiger. Heute Abend können wir nach 27 Jahren mal wieder oder sogar zum ersten Mal eine partielle Sonnenfinsternis erleben. In Deutschland wird sich der Himmel zu maximal 90% verdunkeln, wenn sich der Neumond vor die Sonnenscheibe schiebt. Am besten zu beobachten ist das Naturschauspiel in Baden-Württemberg. Um Augenschäden zu vermeiden, am besten mit einer Spezialbrille gucken. Los geht's gegen 6:45. Und die gute Nachricht aus dem Schwarzwald: Im Biosphärengebiet sollen die Besucher künftig mobiler und klimafreundlicher unterwegs sein können, und zwar durch besser abgestimmte Busverbindungen, attraktivere ÖPNV-Umsteigepunkte und Mitfahrangebote. Das Regierungspräsidium Freiburg hat ein Konzept mit 61 Maßnahmen erstellt.
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6: Gleich 9:03. Wir schauen auf die A81, Singen Richtung Stuttgart. Zwischen Böblingen-Ost. Da haben wir 2 Kilometer Stop and Go. Das ist direkt vor der Baustelle. Es wird geblitzt auf der B37, die Ortsdurchfahrt Lindach. Danke an Ralf für deine WhatsApp. Und Rosamarie, wo hast du einen Blitzer gesehen?
7: Ich habe einen Blitzer gesehen in Baden-Baden auf der B500 Europastraße Richtung Baden-Baden-Stadtmitte. 50 Kilometer Fahrerlaubnis und dann steht der Blitzer.
6: Alles klar, danke dir, meine Liebe. Und falls ihr noch was gesehen habt, gerade auch eine Sprachnachricht reinschicken. Das geht am schnellsten. 08000 34 35 36. Danke, kommt gut an.
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6: Ist ja jetzt schon wieder wie am Mittag. Hochsommer pur, um 9:15. Wir ziehen das jetzt gemeinsam durch. Zu Michael Schulte.
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Dann wird es nochmal richtig schön leise. Aber früher hat man große Gefühle noch mit Gitarren-Solo verpackt. Das ist Romantik à la Bryan Adams bei Radio Regenbogen. Hallo zusammen. Ja, heute, 2026, da macht das Olivia Dean ganz anders. Sie fragt nicht, sie weiß es und sie sagt's einfach. So läuft das heute und wir lieben es. Man, I Need, einer eurer Lieblingshits hier.

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6: Mit Jonas Klemmer. Für Waldbrände hat die Freiburger Feuerwehr jetzt einen speziellen Unimog mit rund 3.500 Litern Wasser an Bord. Das geländegängige Fahrzeug kostet rund 750.000 Euro und ist eines von 8 solcher Fahrzeuge in Baden-Württemberg. Die sollen künftig auch bei größeren Einsätzen innerhalb der EU zum Einsatz kommen. Ungewöhnlich früh startet die Weinlese in Südbaden, so auch beim Weingut Schlumberger in Sulzburg-Laufen im Markgräfler Land. Das veränderte Klima sorgt dafür, dass die Trauben bereits jetzt schon reif sind und die Ernte eingeholt werden kann. Der BUND kritisiert die Entscheidung, das Sonntagsverbot für Lkw im Land zu lockern. Gerade am Oberrhein drohe deshalb noch mehr Verkehr.
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7: Um 9.31 Uhr. Wir schauen auf die B47 Bensheim-Wormser Straße in Richtung Worms. Ist in Höhe A5 Bensheim die Strecke, die Richtung wegen einer Baustelle noch gesperrt. Eine Umleitung ist eingerichtet, führt über die Anschlussstelle Bensheim-West. Jetzt zu den Staus A8 München Richtung Stuttgart zwischen Wendlingen und Stuttgart-Degerloch. 4 Kilometer Stop and Go. Das ist direkt vor der Baustelle. Und die A81 Singen Richtung Stuttgart zwischen Böblingen-Sindelfingen und Böblingen-Ost. 2 Kilometer Stop and Go auch vor der Baustelle. Es wird geblitzt in Lörrach in der Rheinfelder Straße, aber ihr wisst Bescheid. Habt ihr auch was gesehen? Gerne die Community vorwarnen. Schickt mir eine Sprachnachricht. 08000 34 35 36. Danke euch. Eine gute Fahrt und einen wunderschönen Mittwochvormittag. Christina Klee hier. Hi.
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Das ist mal ein Schwung, den wir brauchen für so einen Mittwochvormittag. Hier mit Radio Regenbogen, Ofenbach und Overdrive. Was Neues gibt's auch? Richtig coole Reggae-Beats von Michael Patrick Kelly zusammen mit Gentleman, Wildfire. Ganz neu auf der Playlist hier bei Radio Regenbogen. Aber davor ein Riesendankeschön und Applaus. Denn ihr seid alle Lebensretter. Erstmal ein dickes Dankeschön an alle aus der Radio Regenbogen-Community, die letztens bei der großen Blutspendeaktion in Kleebronn in Tripsdrill mitgemacht haben. Nochmal Applaus. Weil rund 4000 unter euch waren mit dabei und laut dem Roten Kreuz können mit diesen Spenden bis zu 12.000 Menschen

0: Antriebsdrill mitgemacht haben, nochmal Applaus. Weil rund 4000 unter euch waren mit dabei und laut dem Roten Kreuz können mit diesen Spenden bis zu 12.000 Menschenleben gerettet werden. Das ist der Wahnsinn, oder?
1: Ja, mega. Richtig geil.
0: Und gut drauf, ihr nochmal belohnt. Die nächste zum Blutspenden ist schon morgen in der MHP-Arena unter uns. Ich spende auch oft Blut. Auch wenn ich danach meistens aussehe wie so ein wackeliges Reh auf Eis. Kurz schwindelig. Für einen guten Zweck, das nehmen wir doch gerne in Kauf.
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2: Gentlemen, featuring Michael Patrick Kelly. Wildfire.

0: Wenn wir uns jetzt alle drauf eingelassen haben, dann hat uns Sophie B. Hawkins gerade in ganz andere Sphären mitgenommen. Right beside you, hier bei Radio Regenbogen bei der Arbeit. Nach den Nachrichten um 10, einer eurer Lieblingshits von Teddy Swims. Unfassbar cool, dieser Kerl. Schon fast unverschämt, oder? Gönnen wir uns. Mr. Know-It-All habe ich für euch in wenigen Momenten hier bei Radio Regenbogen.
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0: Also das mit der langen Hose, das brauchen die meisten unter uns in der Community frühestens im Herbst wieder. Also schon jetzt super sonnig den ganzen Tag. Es bleibt weiterhin trocken, nirgendwo Regen, auch nicht im Schwarzwald. Kaum ein Wölkchen zu sehen, kein Windchen. Am Nachmittag klettern wir so auf bis zu 34 Grad, zum Beispiel auch in Ludwigsburg an diesem Mittwoch, der 12. August.
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7: Das sind die Themen um 10 Uhr. Scharfe Kritik an geplanter Geheimdienstreform. Und die gute Nachricht aus Stuttgart: Land baut Schulsozialarbeit deutlich aus. Ich bin Susanne Weise. Schönen Vormittag. Die deutschen Nachrichtendienste sollen deutlich mehr Befugnisse bekommen, um zum Beispiel auf Sabotage, Desinformationskampagnen sowie Cyber- und hybride Angriffe zu reagieren, wie zuletzt am Flughafen Leipzig-Halle. Die Bundesregierung will heute die Geheimdienstreform von Innenminister Dobrindt beschließen. Verfassungsschutz und Bundesnachrichtendienst sollen zum einen mehr Informationen und Daten sammeln können und zum anderen die Möglichkeit haben, Bedrohungen nicht nur zu beobachten, sondern auch aktiv zu bekämpfen. Der Vorsitzende des Innenausschusses, Josef Oster, reagierte im Ersten auf Kritik unter anderem von der FDP.
8: Es geht nicht darum, eine Geheimpolizei zu schaffen, um Gottes Willen. Es geht darum, einen Nachrichtendienst auf rechtsstaatlicher Basis zu haben, der unsere Demokratie, unsere freiheitliche Grundordnung schützt. Es geht darum, in klar eingegrenzten Fällen, wo keine anderen Möglichkeiten mehr bestehen, dem Nachrichtendienst, unseren Diensten die Möglichkeit zu geben, Einfluss zu nehmen. Wir wollen unser Land sicherer machen.
7: Außerdem will das Kabinett heute die sogenannte Frühstartrente und die BAföG-Reform auf den Weg bringen. Die Wasserstände im Rhein und anderen Flüssen sinken nach wie vor. Fachleute rechnen bis Ende August mit Problemen durch Niedrigwasser. Bundesverkehrsminister Steffen Bilger sitzt heute erneut mit seinen Länderkollegen zusammen, um über weitere Maßnahmen zu beraten. Ein Vorschlag: geplante Bauarbeiten auf Autobahnen und Schiene aufschieben, damit die Fracht möglichst ungehindert rollen kann. Baden-Württemberg hat das Sonntagsfahrverbot für Lkw bereits gelockert. Bilger will außerdem flexible Regelungen für Güter, die nicht länger an den Häfen gelagert werden dürfen. Die Inflation in Deutschland ist wieder gestiegen. Im Juli lag sie laut Statistischem Bundesamt bei 2,8% und damit um 0,5% höher als im Juni. Preistreiber dabei vor allem die Energie. Ende Juni war der Tankrabatt ausgelaufen, die Spritpreise zogen wieder deutlich an. Aber auch Fleisch und Süßwaren waren teurer, Butter dagegen deutlich günstiger. Und die gute Nachricht aus Stuttgart: An Baden-Württembergs Schulen gibt es deutlich mehr Schulsozialarbeit als noch vor 10 Jahren. Die Zahl der Vollzeitstellen stieg um 54% auf knapp 2000 Stellen. Das schreibt das Sozialministerium auf eine Landtagsanfrage. Besser ausgestattet wurden zuletzt vor allem Grundschulen und das längst nicht nur an sogenannten Brennpunkten.
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0: 9:02. Wir schauen auf die A8. München Richtung Stuttgart zwischen der Raststätte Denkendorf Nord und Esslingen. Hier haben wir eine Unfallstelle auf der rechten Spur. Die Polizei ist benachrichtigt, ist noch nicht abgesichert. Jetzt zu den Staus A8 München Richtung Stuttgart zwischen Wendingen und Stuttgart-Tegerloch. Hier 4 Kilometer Stop and Go. Da ist ja die Unfallstelle gerade auf der rechten Spur. Und dann die A8 Karlsruhe Richtung Stuttgart zwischen Pforzheim Nord und Pforzheim Ost. 3 Kilometer Stop and Go. Wir haben noch jemand im Verkehrsteam. Hallo.
9: Hallo, hier ist die Andrea aus Bayertal. Ich wollte einen Blitzer melden. Und ja? Zwar steht er in Wiesloch in der Bayertaler Straße nach der Shell-Tankstelle auf der rechten Seite.
0: Alles klar. Ciao, meine Liebe. Danke fürs Melden. Und falls ihr auch was gesehen habt, dann gerne auch eine Sprachnachricht reinschicken. 08000 34 35 36. Danke euch. Gute Fahrt.
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0: Laut Statistik ist jetzt die Zeit, in der die Motivation kurz Pause macht. Ich habe noch welche übrig für uns alle. Ganz viel Musik.
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0: Diese Neustartsache, von der hier Melanie C. singt bei Radio Regenbogen, frisch nochmal von vorne, können wir uns immer gönnen. Auch jetzt E-Mail-Postfach zu, kurz durchatmen, Stuhl gerade rücken und dann wird auch dieser Mittwoch...
1: Super, super geil.
0: Ja. Das ist übrigens Lukas, einer der DJ-Zwillinge von Fastboy aus Berlin. Und der meint nicht wirklich den Mittwoch. Der meint ihren Song zusammen mit Robin Schulz, Million Good Reasons. Aber ehrlich, das passt doch auch super, oder, zum heutigen Tag. Robin Schulz und Fastboy, Million Good Reasons, einer eurer Lieblingshits hier bei Radio Regenbogen.
1: Super, super geil.

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10: Mit Jonas Klemmer. Weil die Schifffahrt durch das Niedrigwasser gebeutelt ist, dürfen sonntags vorübergehend mehr Lkw fahren und das könnte auch die Autobahn in Südbaden belasten. Laut BUND vor allem die A5 zwischen Freiburg und Offenburg. Dort gibt's aktuell wegen Bahnsperrungen und Baustellen sowieso mehr Staus. Mit gefälschten QR-Codes haben Betrüger in Südbaden mehrere 10.000 Euro erbeutet. Laut Polizei geben sich die Täter zum Beispiel als Bankmitarbeiter aus und schicken ihren Opfern über QR-Codes auf gefälschte Internetseiten. Dort greifen sie dann auf Passwörter und Kreditkartendaten zu. Kostenlos ins WLAN geht es auf dem Marktplatz in Waldkirch nicht mehr. Ein dafür notwendiges Gerät ist laut Stadt kaputt und wird nicht mehr ersetzt.
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11: 10.31 Uhr haben wir es. Wir schauen auf die A8 Stuttgart Richtung München bei der Ausfahrt in Neuhausen. Da ist eine Unfallstelle auf der rechten Spur, ist noch nicht abgesichert. Dann haben wir die A8 München Richtung Stuttgart zwischen der Raststätte Denkendorf Nord und Esslingen. Unfallstelle, die gerade auf der rechten Spur abgesichert wird. Und hier haben wir 4 Kilometer Stop and Go. Das ist direkt vor der Baustelle, dort wo diese Unfallstelle gerade geräumt wird. Die A8 Karlsruhe Richtung Stuttgart zwischen Pforzheim Nord und Pforzheim Ost. Das ist die Dauerbaustelle, 3 Kilometer Stop and Go. Und es wird geblitzt in Eppelheim, in der Eppelheimer Straße. Falls ihr noch was gesehen habt, ihr wisst Bescheid, gerne eine Sprachnachricht reinschicken. 08000 34 35 36. Das geht am schnellsten. Kommt bei mir hier im Studio direkt an und dann habt ihr auch die Community gewarnt. Danke euch, gute Fahrt und einen wunderschönen Mittwochvormittag. Christina Klee hier, hi.

0: Das tut doch gut, dieser Song von The Script ist gerade wie so ein Schulterstreichler für alle, die bei der Hitze mitten im Hochsommer bei der Arbeit durchhalten. Superheroes bei Radio Regenbogen, einer eurer Lieblingshits. Ach, wir sind bei so einem Thema jetzt heute Morgen bei Jens und Steffi. Ich glaube, da können sich alle in der Radio Regenbogen-Community an die eigene Nase fassen, auch ich. Es geht um Fehlkäufe. Jens.
1: Fühlst du dich ertappt, Black Friday, Christina?
0: Ganz leicht, ganz leicht. Mein letzter, Achtung, so eine Gesichtsmassagegerät, ja. Ultra teuer. Bringt gar nichts, Leute. Es bringt gar nichts.
1: Wie oft hast du es benutzt?
0: Einmal. Beim Kauf. Es war so eine Party. Ich weiß gar nicht mehr, was für eine Marke, wo ich eingeladen war.
2: Aber das Schöne ist, wenn man in den Keller runtergeht, dann wird man immer wieder daran erinnert, an die 13.000 Sachen. Ich denke ja auch immer, dass die so Freunde sind wie die Spielzeuge bei Toy Stories. Also alle Fehlkäufe sind quasi eine Freundesfamilie, die da zusammen im Keller abhängen.
0: Auch ein schönes Bild, definitiv. Ja, dann können wir sie alle zusammen in eine Kiste packen.
1: Und es gibt bestimmt noch viel, viel mehr Leute unter uns, die da gerne was dazulegen würden. Wenn ihr auch noch Fehlkäufe habt, die ihr gerne in unsere Börse geben würdet, dann WhatsApp 08000 34 35 36.
0: Wir sammeln.

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0: Ja, ganz einfach muss ein Hit sein und dann wird er legendär, so wie Anne Lee. Two Times hier bei Radio Regenbogen bei der Arbeit. Nach den Nachrichten um 11, einer eurer Lieblingshits von Michael Schulte. Uns verraten, warum es uns denn so gut gefällt. Das weiß er nämlich am besten.
1: Weil es ein geiler Song ist. Der macht Bock, der geht nach vorne, der ist irgendwie hoffnungsvoll, positiv. Also ich finde auch gerade mit dem Drum Groove macht er auf jeden Fall Bock.
0: Auf jeden Fall. In wenigen Momenten hier bei Radio Regenbogen.
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0: Dieser Mittwoch wird wieder ein echter Backofentag hier bei uns in der Region. Kaum Wolken unterwegs, paar harmlose Wattebäusche überm Schwarzwaldmeer nicht. Es bleibt trocken, Sonne pur, weiter knackig, heiß. Die Region steuert jetzt am frühen Nachmittag auf 34 Grad zu an diesem Mittwoch, der 12. August.
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5: Das sind die Themen um 11 Uhr. Bilger will wegen Niedrigwassers Flüsse ausbauen. Und die gute Nachricht aus Eberbach: junge Leute unterstützen Wildkatzen. Ich bin Susanne Weise. Schönen Vormittag. Die Niedrigwasserlage am Rhein und anderen Flüssen in Deutschland bleibt angespannt. Die Verkehrsminister von Bund und Ländern beraten deshalb heute in einer Schalte über die schwierige Lage der Binnenschifffahrt. Vorschläge gibt's viele. Auf der Schiene sind Kapazitäten erhöht worden, Baustellen werden verschoben, damit der Verkehr besser rollen kann. Angesichts der historisch niedrigen Wasserstände hat sich Bundesverkehrsminister Bilger im Vorfeld auch dafür ausgesprochen, die Flüsse in Deutschland auszubauen. Die Wasserstraße sei der umweltfreundlichste Verkehrsträger und verdiene daher Unterstützung, so Bilger.
6: Wenn wir wollen, dass Güter verlagert werden von der Straße auf die Wasserstraße, dann muss Vertrauen in die Binnenschifffahrt bestehen. Und deswegen können wir es uns nicht erlauben, regelmäßig mit so gravierenden Niedrigwasserproblemen konfrontiert zu sein. Das gehört immer dazu. Auch in der Vergangenheit gab es oft Niedrigwassersituationen. Aber dass es so früh und so massiv kommt, ist schon ungewöhnlich, sicherlich auch infolge des Klimawandels. Aber wir können damit umgehen. Das nennt man dann Klimaanpassung. Und dazu gehört für mich dann auch an einigen Stellen ein Ausbau der Wasserstraße. Aber auf den ökologischen Ausgleich werden wir sehr achten.
5: Die Vertiefung von Fahrrinnen sorgt nicht nur bei Naturschützern für massive Kritik. Der Verfassungsschutz und der Bundesnachrichtendienst sollen deutlich mehr Befugnisse bekommen. Das Bundeskabinett beschäftigt sich zur Stunde mit der Geheimdienstreform von Innenminister Dobrindt. Er will, dass die Nachrichtendienste bei Sabotage, Cyberangriffen oder Desinformationskampagnen selbst aktiv werden können. BND und Verfassungsschutz sollen in Zukunft im Bedrohungsfall zum Beispiel Handys manipulieren und abhören können, aber auch Unternehmen hacken und Produktionsanlagen im Ausland sabotieren. Nicht geplant ist aber, dass die deutschen Geheimdienstmitarbeiter die Lizenz zum Töten bekommen. Heute ist eine neue Verpackungsverordnung in der EU in Kraft getreten. Dadurch sollen schrittweise zum Beispiel Plastik und große Verpackungen weiter aus dem Alltag verbannt werden. Die Verordnung legt fest, woraus Verpackungen in Zukunft bestehen dürfen und wie sie recycelt werden sollen. Ab sofort gelten auch strengere Grenzwerte für kritische Stoffe wie Blei oder PFAS bei Lebensmittelverpackungen. Und die gute Nachricht aus dem Rhein-Neckar-Kreis. In Eberbach sind heute junge Naturfans für die Wildkatze im Einsatz. 20 junge Menschen packen zusammen an, um die seltenen europäischen Wildkatzen zu schützen. Im Workcamp Wildkatzenwald legen sie dabei im Wald mehrere Verstecke für die scheuen Tiere an. Außerdem bauen sie Metallzäune ab, damit Wildkatzen und andere Tiere sich darin nicht verfangen können.
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0: 11:03 haben wir es. Wir schauen auf die A8 München Richtung Stuttgart. Hier haben wir 3 Kilometer Stop and Go vor der Baustelle zwischen Wendlingen und Stuttgart-Degerloch. Da ist auch eine Unfallstelle, die gerade abgesichert wird auf der rechten Spur. Auf der A8 Karlsruhe Richtung Stuttgart 5 Kilometer Stau zwischen Pforzheim West und Pforzheim Ost. Bei der Dauerbaustelle ist das. Und die A81 Singen Richtung Stuttgart. 2 Kilometer Stop and Go vor der Baustelle zwischen Böblingen, Sindelfingen und Böblingen Ost. Geblitzt wird auch zwischen Bruchsal und unter Großbach Karlsruher Straße. Vielen Dank dafür. Und auch noch ein Blitzer von Peter. Er hat den in Weil am Rhein in der Lustgartenstraße gesehen. Danke dir, mein Lieber. Und falls ihr auch noch was gesehen habt, gerade eine Sprachnachricht reinschicken. 08000 34 35 36. Gute Fahrt euch.
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0: Ja, schon fast 30 Grad und ihr haltet trotzdem durch. Das verdient einfach mal ein ehrliches Danke und viel gute Musik.
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So, und jetzt mal ehrlich. Wer unter euch in der Radio Regenbogen Community hat bei diesem Beat gerade nicht unauffällig mit einem Kopf genickt, den Schultern gezuckt, während er eigentlich in einer Excel-Tabelle steckt? Mhm, genau. Das geht gar nicht anders bei diesem Hammer-Lieblingshit hier bei Radio Regenbogen. Das war Snap the Power. Und wir machen genauso weiter mit den Songs, die wir brauchen. Wenn die To-Do-Liste länger ist als die Kaffeepause, bleiben wir schön im Flow. Nur halt jetzt eine andere Richtung. Gitarre statt Beat. Bisschen mehr Gänsehaut statt Ellenbogentanz zu Shaboozy und Miles Smith. Blink Twice habe ich für euch. Schön, dass ihr mit dabei seid. Radio Regenbogen hier.

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3: Mit Jonas Klemmer. Weil die Schifffahrt durch das Niedrigwasser gebeutelt ist, dürfen sonntags vorübergehend mehr Lkw fahren und das könnte auch die Autobahn in Südbaden belasten. Laut BUND vor allem die A5 zwischen Freiburg und Offenburg. Dort gibt's aktuell wegen Bahnsperrungen und Baustellen sowieso mehr Staus. Mit gefälschten QR-Codes haben Betrüger in Südbaden mehrere 10.000 Euro erbeutet. Laut Polizei geben sich die Täter zum Beispiel als Bankmitarbeiter aus und schicken ihren Opfern über QR-Codes auf gefälschte Internetseiten. Dort greifen sie dann auf Passwörter und Kreditkartendaten zu. Kostenlos ins WLAN geht es auf dem Marktplatz in Waldkirch nicht mehr. Ein dafür notwendiges Gerät ist laut Stadt kaputt und wird nicht mehr ersetzt.
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4: Gleich 11.31 Uhr, wir schauen auf die A6 Mannheim Richtung Heilbronn. Zwischen Wiesloch-Raunberg und Sinsheim hier ist die linke Spur wegen der Unfallstelle noch blockiert. Die ist noch nicht abgesichert, die Unfallstelle. Jetzt zu den Staus. A5 Karlsruhe Richtung Heidelberg zwischen Raststätte-Bruchsal und Kronau blockierten defekte Lkw die rechte Spur. Wir haben 6 Kilometer Stau. Und auf der A8 Karlsruhe Richtung Stuttgart zwischen Pforzheim-West und Pforzheim-Ost bei der Dauerbaustelle 5 Kilometer Stau. Die Ellen meldet den Blitzer zwischen Rheinhausen und Herbolzheim in der Herbolzheimer Straße. Das ist auf Höhe der ENBW, wo geblitzt wird. Und es wird auch in Neuried in der Pater-Fischer-Straße geblitzt. Habt ihr noch was gesehen? Dann gerne auch eine Sprachnachricht reinschicken. 08000 34 35 36. Ich sag schon mal Dankeschön, eine gute Fahrt euch und einen wunderschönen Mittag. Christina Klee hier, hi.
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0: Coldplay hier bei Radio Regenbogen bei der Arbeit. Einer eurer Lieblingshits. Feels like I'm falling in love. Und es gibt News. Höchstwahrscheinlich, es ist noch nicht ganz bestätigt, aber höchstwahrscheinlich werden sie 2027 für ein paar Konzerte auch wieder nach Deutschland kommen. Wann genau, das erfahrt ihr natürlich hier bei uns bei Radio Regenbogen. Aber davor, die partielle Sonnenfinsternis. Heute Abend ist es soweit. Brillen sind hoffentlich gekauft. Ist auch echt verrückt gewesen, wie lang die Schlangen waren teilweise bei den Optikern. Selbst bei uns auf dem Dorf in Grabenneudorf bei Karlsruhe. Wahnsinn. Die ganze Region ist bereit für das große Spektakel heute Abend. Blickrichtung und Timing, das sagt Martin Federspiel vom Planetarium Freiburg.
1: Man braucht generell einen ganz freien Blick zum Westhorizont. Los geht's so gegen 7:15. Eine Stunde später, also gegen 7:45, ist dann das Maximum erreicht und 8:45 geht die Sonne dann auch schon noch teilweise verfinstert unter.
0: Schöne Plätze dafür sind zum Beispiel der Schlossberg in Freiburg, der Merkur bei Baden-Baden, der Königstuhl oberhalb von Heidelberg. Eigentlich überall in Baden-Württemberg, wo wir ein bisschen höher stehen. Also viel Spaß heute Abend.
2: 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Nico Santos, Why Don't You Stay?

0: Einfach locker, easy, Mike and the Mechanics. Cooler 80er, All I Need is a Miracle. Und nach den Nachrichten um 12 kommt Teddy Swims mit diesem Lieblingshit hier. Lasst uns einfach gelassen in die Mittagspause starten. Zu Bad Dreams, in wenigen Momenten hier bei Radio Regenbogen.
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0: Also bei der Hitze will heute niemand was Warmes essen. Die Sonne, die ist weiterhin hier bei uns. Wahrscheinlich macht sie hier bei uns Urlaub und hat sich freigenommen. Regen ist immer noch Fehlanzeige. Es bleibt richtig heiß den ganzen Tag, kaum ein Wölkchen, nur über dem Schwarzwald. Schön anzusehen, aber ansonsten bringen die nichts weiter, auch kein Wind. Richtung Kaiserstuhl und Markgräflerland sind heute bis zu 34 Grad wieder drin. An diesem Mittwoch, der 12. August.
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12: Das sind die Themen um 12 Uhr. Die Verkehrsminister beraten über die Folgen des anhaltenden Niedrigwassers. Und die gute Nachricht aus Stuttgart. Die Polizei in Baden-Württemberg bekommt neue Motorräder. Ich bin Denise Proschek. Hallo. Wegen des anhaltenden Niedrigwassers am Rhein und an anderen Flüssen berät Bundesverkehrsminister Bilger heute mit den Ressortchefs der Länder über weitere Maßnahmen. Das Wochenende soll zwar Regen bringen, Bilger geht allerdings davon aus, dass das nur der berühmte Tropfen auf dem heißen Stein sein wird. Trotzdem hofft er, dass die Zweiteilung des Rheins dadurch verhindert wird.
13: Wir müssen aber Vorsorge treffen. Also die Versorgung muss sichergestellt sein, die Lieferketten müssen laufen. Und deswegen haben wir auch schnell gehandelt, beispielsweise mit der Aussetzung des Sonnenfeiertagsfahrverbots, um Verkehr auf die Straße verlagern zu können. Wir haben aber auch zusätzliche Kapazitäten dank der Bahn bereitstellen können auf der Schiene. Und wir haben beispielsweise die Sanierung einer Schleuse verschoben, um auch auf der Wasserstraße, dort wo Ausweichmöglichkeiten bestehen, diese nutzen zu können. Baustellen werden verschoben, auch auf den Autobahnen, genauso auf den Schienenstrecken, auf der Wasserstraße, sofern es möglich ist.
12: Bei der Schaltkonferenz geht es auch um den Umgang mit bestimmten Gütern, die nicht länger in den Häfen gelagert werden könnten. Hunderte Helfer kämpfen seit gestern im Schwarzwald gegen 3 riesige Waldbrände. Inzwischen sind 2 von 3 Waldbränden im Ortenaukreis gelöscht. In Zell am Hamersbach laufen weiter Nachlöscharbeiten. Dort standen rund 16 Hektar Wald in Flammen. Das entspricht 22 Fußballfeldern. Der stellvertretende Kreisbrandmeister des Ortenaukreises, Viktor Lier.
14: Es ist natürlich durch die Topografie hier unheimlich anstrengend. Wir sind ja da richtig im Steilhang dabei. Die Wege, die sind lang. Wir mussten erstmal aufwendig die Wasserversorgung aufbauen. Besonders weil für heute ja hohe Temperaturen wieder angesagt sind, heißt es für uns viel trinken, aber auch frühzeitig dann das Personal auszuwechseln.
12: Die Ursache der Brände ist weiter unklar. Immer mehr junge Menschen in Deutschland verweigern den Wehrdienst, das hat eine Sprecherin des Bundesamts für Familie gesagt. Wenn man sich die ersten 7 Monate des Jahres anschaut, zeigt sich, die Zahl der Verweigerer hat sich im Vergleich zum Gesamtjahr 2025 mehr als verdoppelt. Beim Bundesamt sind bis Ende Juli rund 8.300 entsprechende Anträge eingegangen. Letztes Jahr waren es gut 3.900 gewesen. Mit dem neuen Wehrdienst soll seit dem 1. Januar auf freiwilliger Basis die Zahl der Soldaten erhöht werden. Und die gute Nachricht aus Stuttgart. Bei der Landespolizei wird die Motorradflotte erneuert. Die ersten 32 neuen BMW-Maschinen mit 146 PS-Motor wurden an die Polizeipräsidien übergeben, unter anderem in Stuttgart, Reutlingen, Mannheim und Freiburg. Laut Innenministerium erhöht sich damit die Sicherheit der Einsatzkräfte. Die neuen Motorräder verfügen etwa über ein integriertes Navi und automatisierte Schaltassistenten.
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0: 12:02 haben wir es auf der A6 Mannheim Richtung Heilbronn. Zwischen Wiesloch-Raunberg und Sinsheim, da läuft gerade eine Unfallaufnahme auf der linken Spur. Die ist auch aktuell noch gesperrt. Jetzt zu den Staus auf A5 Karlsruhe Richtung Heidelberg zwischen der Raststätte Bruchsal und Kronau. 6 Kilometer Stau. Hier ist ein defekter LKW auf der rechten Spur. Und der blockiert eben die rechte Spur. Deshalb kommt es zu diesen 6 Kilometern Stau. Auf der A8 Karlsruhe Richtung Stuttgart zwischen Pforzheim West und Pforzheim Ost 5 Kilometer Stau. Und die Gegenrichtung A8 Stuttgart Richtung Karlsruhe zwischen Pforzheim West und Karlsbad 3 Kilometer Stau. Hier brennt ein Auto auf der Standspur. Die Strecke ist aktuell auch gesperrt wegen dem Feuerwehreinsatz. Es wird geblitzt in Heidelberg, in der Rohrbacher Straße beidseitig. Auch in Rastatt in der Kehlerstraße und in Kornwestheim steht auch noch ein Blitzer in der Dorfwiesenstraße. Ich bin mir aber sicher, ihr habt auch noch was gesehen. Dann gerne eine Sprachnachricht reinschicken, die Community vorwarnen. 08000 34 35 36. Danke euch, gute Fahrt.
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0: Ich finde, bei dieser Affenhitze, da dürfen wir es uns ruhig mal gut gehen lassen und uns entertainen lassen. Von Bruno Mars.
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0: La Bouche Sweet Dreams bei Radio Regenbogen. Das hat immer noch so viel Schmackofatz wie der beste Kartoffelsalat von Omi, oder? Es schmeckt einfach immer und immer wieder. Jetzt wird's aber ruhiger, nicht schwerer. Aber Dermot Kennedy, der räumt jetzt auf, lässt los, was nicht mehr passt. Das ist genau das Richtige für die zweite Tageshälfte. Funeral, einer eurer Lieblingshits hier bei Radio Regenbogen.
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6: Mit Vio Kostanic. Für Waldbrände hat die Freiburger Feuerwehr jetzt einen speziellen Unimog mit rund 3500 Litern Wasser an Bord. Solche Fahrzeuge sollen künftig auch bei größeren Einsätzen in der EU zum Einsatz kommen. Für die Sonnenfinsternis stellen das Freiburger Planetarium und die Sternfreunde Breisgau auf dem Mundenhof und Schlierberg in Freiburg sowie in Ebringen auf dem Sommerberg Sonnenteleskope zum Schauen auf. Der BUND kritisiert die Entscheidung, das Sonntagsfahrverbot für Lkw im Land zu lockern. Gerade am Oberrhein droht deshalb mehr Verkehr. Er blüht nur 2 Tage, der Titanwurz. Das wollten sich hunderte Besucher gestern im Botanischen Garten in Basel anschauen. Die Pflanze ist rund 2 Meter hoch.
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7: 12.32 Uhr haben wir. Wir schauen auf die A6 Mannheim Richtung Heilbronn zwischen Wiesloch-Raunberg und Sinsheim. Da läuft gerade eine Unfallaufnahme auf der linken Spur, die ist auch gesperrt. Im Kreis Breisgau-Hochschwarzwald die Kreisstraße zwischen Abzweig nach Eschbach und Abzweig nach Heidersheim. Da läuft gerade auch eine Unfallaufnahme auf allen Fahrspuren. Beide Fahrtrichtungen sind aktuell gesperrt. Wenn ihr könnt, bitte weiträumig umfahren. Jetzt zu den weiteren Staus. A5 Karlsruhe Richtung Heidelberg zwischen der Raststätte Bruchsal und Kronau. 6 Kilometer Stau. Hier ist ein defekter LKW. Die rechte Spur ist blockiert. Und dann haben wir noch die A8 Stuttgart Richtung Karlsruhe zwischen Pforzheim West und Karlsbad. 6 Kilometer Stau. Hier ist eine Gefahrenstelle. Feuerwehreinsatz läuft gerade. Die mittlere und die rechte Spur sind gesperrt. Dann wird noch geblitzt in Pforzheim in der Unterreichenbacher Straße, auch in Freiburg in der Zollhallenstraße. Aber ihr wisst Bescheid, sobald ihr auch was gesehen habt, gerne eine Sprachnachricht reinschicken. 08000 34 35 36. Es geht am schnellsten. Danke euch, gute Fahrt und schönen Mittwochmittag. Christina Klee hier, hi.
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0: Wie fürsorglich kann ein Song eigentlich sein? Elton John und Britney Spears beweisen es in Hold Me Closer, einer eurer Lieblingshits hier bei Radio Regenbogen.
1: Für was braucht man ein Wassersprudelgerät? Das habe ich mich dann irgendwann mal gefragt und seither steht es im Keller, weil ich es tatsächlich nicht brauche.
0: Herrlich. Jens und Steffi haben heute Morgen eine wahre Kellerschatzsuche gestartet. Wir haben wirklich schon herzlich gelacht hier mit euch in der Radio Regenbogen Community. Ihr kennt das ja bestimmt auch. Irgendwo ganz hinten im Keller oder in der Abstellkammer steht dieses eine Teil, das ihr unbedingt haben musstet und wartet seit Jahren auf seinen großen Einsatz. Die Zuckerwattemaschine, der Smoothie Maker oder was auch immer. Was ist es bei dir, Rosemarie?
2: Vor circa einem Jahr hatte ich einen Sportlichkeitsanfall und bildete mir ein, ich müsste mir ein Rudergerät für zu Hause kaufen. Ich glaube, knapp 400 Euro hat es gekostet. Dann habe ich zweimal gerudert und dann nie mehr. Ehrlich gesagt, ziemlich dämlich und vollkommen überzogen und blöd von mir.
0: Nein, liebe Rosemarie. Also ehrlich gesagt, ich träume ja schon länger von einem Rudergerät, aber mein Mann ist von der Idee allerdings noch nicht ganz so begeistert. Der befürchtet wahrscheinlich, dass es bei mir am Ende auch wie bei dir nur so ein ziemlich teurer Kleiderständer wird. Vivian aus Mannheim, Fehlkäufe kennst du auch.
3: Ich hatte mal alles voll mit Dekoschälchen. Ja, die saßen überall auf der Fensterbank. Überall saßen diese Dekoschälchen. Nein. Meine Tochter hat die Krise gekriegt. Die sind irgendwie auf mysteriöse Weise mal kaputt gegangen.
0: Ach ehrlich, wie mysteriös, ne, sowas. Immer her mit euren Geschichten. Welcher Fehlkauf steht bei euch zu Hause herum, obwohl ihr damals hundertprozentig sicher wart, dass ihr ohne dieses Teil nie wieder leben könnt? Ruft uns an 08004 30, 35, 36. Und wer weiß, vielleicht hört gerade jemand zu und denkt sich, nicht wegwerfen, ich nehm's.
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0: Wie können wir denn da Nein sagen zu Ray Garvey? Kiss me. Mua, mua. Sei geküsst, mein Lieber. Einer eurer Lieblingshits hier bei Radio Regenbogen bei der Arbeit. Nach den Nachrichten um eins. Diese junge, viral gehende Band. Mit Self-Aware, dieser eine Moment, wo wir genau wissen, eigentlich darf ich nicht. Aber es macht gerade so viel Spaß, wie zum Beispiel jetzt in dieser Pommes reinzubeißen. Ja, ja, egal. Es schmeckt einfach gut. In wenigen Momenten Self-Aware, Temper City bei Radio Regenbogen.
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0: Oh, so ein Kellerbüro wäre nicht schlecht bei dieser Hitzewelle wieder heute. Ist ja Hochsommer, Hochbetrieb jetzt gerade aktuell. Also die Sonne, die zeigt uns nochmal, was sie kann. Es bleibt auch weiterhin trocken. Komplett in der gesamten Region heute den ganzen Tag und da kommen wir auf satte 34 Grad zum Beispiel in Riegel am Kaiserstuhl an diesem Mittwoch, der 12. August.
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11: Das sind die Themen um 13 Uhr. Bundesregierung rüstet BND und Verfassungsschutz auf. Und die gute Nachricht aus Stuttgart, die Polizei in Baden-Württemberg bekommt neue Motorräder. Ich bin Denise Proschek, hallo. Das Bundeskabinett hat heute die Reform der deutschen Nachrichtendienste beschlossen. Der Bundesnachrichtendienst und der Verfassungsschutz sollen in Zukunft nicht nur Informationen sammeln, sondern auch aktiv gegen Angreifer vorgehen dürfen. Wie genau, das hat Kanzleramtschefin Waken eben erklärt.
12: Bei anhaltenden und planvollen Gefährdungen durch eine fremde Macht umfasst es zum Beispiel die Manipulation von Warenlieferungen durch Verbringung fehlerhafter Bauteile, gezielte Eindringen in IT-Systeme von Drohnenfabriken oder Chemiewaffenlaboren zur Sabotage oder das Abschalten oder Unbrauchbarmachen von Servern staatlicher Hackergruppen oder Desinformationsakteuren.
11: Wegen des anhaltenden Niedrigwassers am Rhein und an anderen Flüssen berät Bundesverkehrsminister Steffen Bilger heute mit den Ländern über weitere Maßnahmen. Der angekündigte Regen am Wochenende dürfte die Lage nach seiner Einschätzung kaum verbessern. Thema der Konferenz ist auch, was mit bestimmten Gütern passieren soll, die nicht länger in den Häfen bleiben können. Hunderte Helfer kämpfen seit gestern im Schwarzwald gegen 3 riesige Waldbrände. Inzwischen sind 2 von 3 Waldbränden im Ortenaukreis gelöscht. In Zell am Hamersbach laufen weiter Nachlöscharbeiten. Dort standen rund 16 Hektar Wald in Flammen. Das entspricht 22 Fußballfeldern. Der stellvertretende Kreisbrandmeister des Ortenaukreises, Viktor Lier.
13: Es ist natürlich durch die Topografie hier unheimlich anstrengend. Wir sind ja da richtig im Steilhang dabei. Die Wege, die sind lang. Wir mussten erstmal aufwendig die Wasserversorgung aufbauen. Besonders weil für heute ja hohe Temperaturen wieder angesagt sind, heißt es für uns viel trinken, aber auch frühzeitig dann das Personal auszuwechseln.
11: Die Ursache der Brände ist weiter unklar. Und die gute Nachricht aus Stuttgart: Bei der Landespolizei wird die Motorradflotte erneuert. Die ersten 32 neuen BMW-Maschinen mit 146 PS-Motor wurden an die Polizeipräsidien übergeben, unter anderem in Stuttgart, Reutlingen, Mannheim und Freiburg. Laut Innenministerium erhöht sich damit die Sicherheit der Einsatzkräfte. Die neuen Motorräder verfügen etwa über ein integriertes Navi und automatisierte Schaltassistenten.
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0: 2:01 haben wir's. Wir schauen auf die A6 Mannheim Richtung Heilbronn. Zwischen Wiesloch-Raunberg und Sinsheim. Hier läuft gerade eine Unfallaufnahme auf der linken Spur. Die ist auch gerade gesperrt. Und die A6 Heilbronn Richtung Mannheim. Zwischen Kreuz Mannheim und Viernheimer Kreuz. Hier liegen mehrere Reifenteile auf der linken Spur. Die ist auch gesperrt. Da läuft auch eine Unfallaufnahme. Zu den Staus. A5 Karlsruhe Richtung Heidelberg. Zwischen der Raststätte Bruchsal und Kronau. 6 Kilometer Stau. Die rechte Spur ist von einem defekten LKW noch blockiert. Dann sind wir auf der A8 Stuttgart Richtung Karlsruhe zwischen Pforzheim West und Karlsbad. 8 Kilometer Stau. Hier läuft gerade ein Feuerwehreinsatz. Die mittlere und rechte Spur sind gesperrt. Wenn es euch möglich ist, bitte weiträumig umfahren. Auf der A8 Karlsruhe Richtung Stuttgart zwischen Pforzheim West und Pforzheim Ost. 5 Kilometer Stau. Geblitzt wird in Zeisenhausen in der Hauptstraße. Auch in Eschbach in der Hauptstraße. Und überall, wo ihr auch was gesehen habt, gerne die Community vorwarnen. Schickt mir eine Sprachnachricht 08000 34 35 36. Ich sag schon mal Dankeschön und eine sichere Fahrt.
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0: Die Luft steht, aber wir nicht. Wir holen uns den nächsten Schwung ab bei Ava Max und Tampa City. Schönen Mittag zusammen.
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0: Für diejenigen unter uns, bei denen Kygo, Khalid und Griffin Save My Love gerade nicht so richtig reingebankt hat, wie es sollte, falls euch das nicht genug war hier bei Radio Regenbogen mit euren Lieblingshits, dann habe ich jetzt noch ein bisschen mehr Kopfarbeit. Ich mache auch gerne mit. Einmal kurz bitte alle einstimmen. Wartet mal, ich hole mir hier noch Verstärkung aus dem Hörerservice hier, unseren Torben. Hi Torben, komm mal rein Torben. Ja?
1: Hallo?
0: Komm. Hi. So, wir müssen uns kurz einstimmen. Fun und Some Nights kommt jetzt gerade. Wir brauchen ein bisschen Denkarbeit für alle, die, deren Energielevel gerade so unten ist, okay? Zusammen, kanonmäßig.

0: größeren Einsätzen in der EU zum Einsatz kommen. Für die Sonnenfinsternis stellen das Freiburger Planetarium und die Sternfreunde Breisgau auf dem Mundenhof und Schlierberg in Freiburg sowie in Ebringen auf dem Sommerberg Sonnenteleskope zum Schauen auf. Der BUND kritisiert die Entscheidung, das Sonntagsfahrverbot für Lkw im Land zu lockern. Gerade am Oberrhein droht deshalb mehr Verkehr. Er blüht nur 2 Tage, der Titanwurz. Das wollten sich hunderte Besucher gestern im Botanischen Garten in Basel anschauen. Die Pflanze ist rund 2 Meter hoch.
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2: Um 13 Uhr gleich 32. Auf der A5 Karlsruhe Richtung Heidelberg zwischen der Raststätte Bruchsal und Kronau 6 Kilometer Stau. Hier ist immer noch ein defekter LKW. Die rechte Spur ist blockiert. Die A6 Heilbronn Richtung Mannheim zwischen Kreuz Mannheim und Viernheimer Kreuz. Da ist eine Vollsperrung aktuell. 4 Kilometer Stau. Auf der A8 Stuttgart Richtung Karlsruhe zwischen Pforzheim West und Karlsbad 8 Kilometer Stau. Da läuft auch ein Feuerwehreinsatz. Die mittlere und rechte Spur sind gesperrt. Und auf der A8 Karlsruhe Richtung Stuttgart zwischen Pforzheim West und Pforzheim Ost 5 Kilometer Stau. Wir haben einen Blitzer in Eppelheim beim alten Wasserwerk beidseitig. Auch in Ladenburg in der Ilvesheimer Straße wird geblitzt. Und überall dort, wo ihr auch was gesehen habt, ihr wisst Bescheid, einfach eine Sprachnachricht schicken. 08000 34 35 36. So geht's am schnellsten. Danke euch, gute Fahrt und einen wunderschönen Mittwochmittag. Christina Klee hier, hi.

0: Da haben wir uns jetzt kurz irgendwo hingeträumt zu Harry Styles, As It Was bei Radio Regenbogen bei der Arbeit. Und wenn ihr für heute Abend eine Serie sucht, die Krimi kann und dabei auch noch verdammt gut aussieht, wir haben was für euch.
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0: Heißt John Sugar. Und unser Serienexperte Christoph Bayer im Team macht uns jetzt Lust drauf.
2: Ja, genau. Wir sind in Los Angeles. Sonnig, glamourös, aber mit ziemlich dunklen Ecken. Und Colin Farrell spielt hier John Sugar, einen eleganten Privatdetektiv.
3: Hier bin ich. Ich bin einer von den Guten. Wobei Gut und Böse immer Ansichtssache ist.
2: Ja, John ist ein Ermittler, ganz stilvoll im blauen Corvette Oldtimer, der alte Filmklassiker liebt und Gewalt am liebsten komplett vermeidet.
0: Also kein Hau-drauf-Ermittler.
2: Nein, und genau das ist der Reiz. Sugar ist ruhig, aufmerksam, fast zärtlich mit der Welt und muss dann ausgerechnet das Verschwinden der Enkelin eines mächtigen Hollywood-Produzenten aufklären. Und je tiefer er in diesen Fall reingeht, desto schmutziger wird diese schöne Traumfabrik.
3: Jemand sagte mal, bring die Welt aus dem Gleichgewicht und alles ohne Bodenhaftung landet in Los Angeles. Lässt dieser Ort selbst mich vergessen, wer ich bin?
0: Oh, ist das ein Gentleman? Wie fühlt sich das denn an, die Serie?
2: Also, wie so ein stilvoller Sommernachtsdrink mit so ein bisschen Mysterium. Also goldenes Licht, lässiger Jazz, wir haben es ja gerade gehört. Und immer wieder gibt es so kurze Bilder aus alten Schwarz-Weiß-Klassikern, als würdet ihr dann direkt so in seinen Kopf reingucken, was da so abgeht. Also, John Sugar ist nicht einfach nur Krimi, das hat wirklich richtig Stil und es macht auch süchtig.
0: Heißt, wenn ihr heute Mittag schon was für den Abend weglegen wollt, John Sugar ist genau das Richtige. Wenn ihr Stil, Spannung und einen Ermittler wollt, der nicht auf laut geht. Unser Must-See der Woche. John Sugar auf Apple TV.
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0: Das Radio Regenbogenwetter aus der Kachelmann-Redaktion.
8: Gibt richtig viel Sonnenschein heute Nachmittag für euch. Dazu ist es knackig heiß mit bis zu 35 Grad. Morgen wird's auch wieder sunny bei 37 Grad in der Spitze.
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9: Das sind die Themen um 14 Uhr. Bundeskabinett beschließt mehr Befugnisse für Verfassungsschutz und BND. Und Hund verursacht Sperrung der A3. Ich bin Denise Proschek, hallo. Die deutschen Nachrichtendienste sollen deutlich mehr Befugnisse bekommen. Diesen Plan, der schon länger bekannt ist, hat das Bundeskabinett heute offiziell beschlossen. In Zukunft soll der BND unter anderem mehr Möglichkeiten haben, an Informationen von Zielpersonen zu kommen. Beispiele dafür hat Kanzleramtschefin Nina Wagen heute Mittag genannt.
10: Konkret bedeutet es etwa, dass der BND mehr Zugriffsmöglichkeiten auf IT-Systeme erhält, von intelligenten Haushaltsgeräten wie zum Beispiel einem Kühlschrank angefangen bis hin zu privaten Mobiltelefonen, Laptops oder anderer Hardware. Weiterhin wird aber natürlich die Kommunikation von Inländern besonders geschützt bleiben.
9: Außerdem soll der BND in Zukunft auch aktiv gegen Angreifer vorgehen dürfen, zum Beispiel indem er dessen IT-Systeme hackt. Die Waffenruhe zwischen den USA und dem Iran soll offenbar verlängert werden. Das ist jetzt aus Sicherheitskreisen in Pakistan bekannt geworden. Das Land vermittelt in dem Konflikt. Demnach soll die Waffenruhe weitere 60 oder 90 Tage gelten. Außerdem heißt es, dass die USA und Iran kurz davor seien, sich auf eine Öffnung der Straße von Hormuz zu einigen. Die Lage bei den Waldbränden im Ortenau-Kreis hat sich stabilisiert. In Zell am Hamersbach haben Einsatzkräfte die weitere Ausbreitung des Feuers eingedämmt. Rund 100 Kräfte suchen weiter nach Glutnestern. Verletzt wurde nach Angaben des Landratsamts niemand. Mehr als 600 Helfer waren insgesamt im Einsatz. Die Kriminalpolizei untersucht jetzt die ungewöhnliche Häufung der Brände. Konkrete Hinweise auf Brandstiftung gibt es laut Polizei bisher nicht. Und die gute Nachricht aus Rhein-Neckar, und zwar für alle, die in Mannheim den Fahrlachttunnel nutzen. Der wird heute Nachmittag wieder ganz freigegeben, sagen die Behörden. Aktuell beseitigen Arbeiter noch Ölreste und Bindemittel in der südlichen Röhre. Die musste nach einem schweren Motorradunfall gesperrt werden.
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8: Plant ein bisschen mehr Zeit ein auf der A5 Karlsruhe Heidelberg. Zwischen der Raststätte Bruchsal und Kronau 6 Kilometer Stau. A6 Heilbronn Mannheim. Zwischen dem Kreuz Mannheim und dem Viernheimer Kreuz 4 Kilometer Stau. A8 Stuttgart Karlsruhe. Zwischen Pforzheim West und Karlsbad 8 Kilometer Stau. Und in der Gegenrichtung zwischen Pforzheim West und Pforzheim Ost 5 Kilometer Stau. Geblitzt werdet ihr in Raststadt, in der Kehlerstraße und in Kornwestheim in der Dorfwiesenstraße. Wenn ihr noch was habt, gerne eine Sprachnachricht reinschicken an die 08000 34 35 36.
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8: Ich bin der Münch und jetzt ein echter Happy Hit mit ganz vielen Good Vibes. Geht mega steil die Nummer. Hier ist Ausdies mit ihrer aktuellen Pickup.
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0: Erfrischung, Erfrischung, Erfrischung. Hier ist Radio Regenbogen am Ü30-Grad-Mittwoch. Eine kleine Erfrischung zum Hören für euch. Und ihr kennt das bestimmt. Total durstig und dann nehmt ihr einen kräftigen Schluck. Das ist wie so ein kleines Glücksgefühl und plötzlich ist wieder mehr Energie da. Und genau dieses Feeling hat Bibi Rexha in ihrem aktuellen Banger. Absoluter Favorite bei uns in Baden-Württemberg und der Pfalz. Ordentlich Energie ist drin. Hier ist ihre aktuelle New Religion.
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13: Gleich 3:30, jetzt Vio Kosanitsch mit den wichtigsten Meldungen des Tages.
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15: Mit Vio Kosanitsch. Für Waldbrände hat die Freiburger Feuerwehr jetzt einen speziellen Unimog mit rund 3500 Litern Wasser an Bord. Solche Fahrzeuge sollen künftig auch bei größeren Einsätzen in der EU zum Einsatz kommen. Für die Sonnenfinsternis stellen das Freiburger Planetarium und die Sternfreunde Breisgau auf dem Mundenhof und Schlierberg in Freiburg sowie in Ebringen auf dem Sommerberg Sonnenteleskope zum Schauen auf. Der BUND kritisiert die Entscheidung, das Sonntagsfahrverbot für Lkw im Land zu lockern. Gerade am Oberrhein drohe deshalb mehr Verkehr. Er blüht nur 2 Tage, der Titanwurz. Das wollten sich hunderte Besucher gestern im Botanischen Garten in Basel anschauen. Die Pflanze ist rund 2 Meter hoch.
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13: Plant mehr Zeit ein auf der A5 Karlsruhe-Heidelberg zwischen der Raststätte Bruchsal und Kronau, 6 Kilometer Stau. A6 Heilbronn-Mannheim zwischen dem Kreuz Mannheim und dem Viernheimer Kreuz, 4 Kilometer Stau. Und länger braucht ihr auch auf der A8 Stuttgart-Karlsruhe zwischen Pforzheim-West und Karlsbad, 6 Kilometer Stau. Geblitzt werdet ihr in Rastatt in der Kehlerstraße und in Kornwestheim in der Dorfwiesenstraße. Wenn ihr noch was habt, gerne eine Sprachnachricht reinschicken an die 08000 34 35 36.
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0: Good News für euch. Spiele von unserer Nationalmannschaft werden richtig günstig. Jetzt 3 Top-Stories des Tages bei Radio Regenbogen zum Weitererzählen. Nach 25 Jahren werden wieder Stehplätze bei Länderspielen eingeführt und die machen die Tickets richtig günstig. Der DFB sagt, Stehplätze gehören zur Fankultur und bringen bessere Stimmung ins Stadion. Gilt natürlich auch für die Frauennationalmannschaft. Da ist das nächste Spiel am 9. Oktober in Karlsruhe und die Stehtickets kosten 11 Euro. Wenn ihr einen Hund habt oder draußen an einem vorbeilauft, solltet ihr ihn in Zukunft immer anlächeln. Ja, das fühlt sich für Hunde wie ein Leckerli an. Das haben jetzt Forscher der Universität Wien herausgefunden. Wenn Hunde menschliches Lachen sehen, wird das Belohnungszentrum im Gehirn aktiv und genauso wie wenn sie jetzt einen leckeren Snack bekommen. Coole Sache, aber ich glaube, wenn der Hund wählen könnte zwischen einem Lächeln und einer Scheibe Wurst, dann wird's trotzdem immer die Wurst. Und das war ein Versteckspiel der Superlative, aber es ist jetzt offiziell. Fußballstar Cristiano Ronaldo hat jetzt doch geheiratet. Wir hatten euch ja schon erzählt, alle dachten erst, die Hochzeit wäre am Wochenende auf Madeira. War aber fake. Jetzt ist klar, Ronaldo und Georgina haben sich nach fast 10 Jahren Beziehung in Portugal das Ja-Wort gegeben. Ganz privat in einem kleinen Kreis. Auf Insta gab es einfach nur ein Foto mit den Eheringen. Tja, einfach mal die gesamte Presse ausgedribbelt, der Ronaldo.
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0: Einen schönen Mittwochnachmittag euch mit Radio Regenbogen. Gleich mehr von euren Lieblingshits, zum Beispiel der aktuelle Hammer von Teddy Swims. Und das wird gehypt ohne Ende. Ist ja auch eine geile Nummer. Mr. Know-It-All. Das und noch viel mehr gleich für euch.
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1: Das Radio Regenbogenwetter aus der Kachelmann-Redaktion.
0: Ganzen Tag über strahlt euch die Sonne an. Bis zu 35 Grad sind drin. Morgen gibt's noch was on top. Es wird sonnig bei bis zu 37 Grad.
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11: Das sind die Themen um 15 Uhr. Kabinett bringt Frühstartrente auf den Weg. Und die gute Nachricht aus Mannheim. Noch heute Nachmittag soll der Fahrlachttunnel wieder geöffnet werden. Ich bin Denise Proschek. Hallo. Das Bundeskabinett hat die sogenannte Frühstartrente beschlossen. In Zukunft sollen Kinder Geld vom Staat bekommen, um Vermögen fürs Alter aufzubauen, und zwar monatlich 10 Euro vom 6. bis zum 18. Lebensjahr. Finanzminister Lars Klingbeil hat dazu heute gesagt:
12: Das führt dazu, dass man mit 18 ungefähr 2.200 Euro im Altersvorsorgedepot hat. Das wird bis 65 dann in diesem Depot gelassen und das kann eine Summe von über 50.000 Euro werden, wenn die Entwicklung an den Kapitalmärkten so ist, wie wir das heute prognostizieren.
11: Außerdem hat das Kabinett die Reform der deutschen Nachrichtendienste gebilligt. Der BND und der Verfassungsschutz sollen in Zukunft mehr Befugnisse beim Sammeln von Informationen erhalten und auch aktiv gegen Angreifer vorgehen dürfen. Die Europäische Union sagt dem Verpackungsmüll den Kampf an. Ab heute gelten strengere Regeln, so dürfen fettabweisende Burgerboxen oder Papiere mit bestimmten PFAS-Schadstoffen nicht mehr verkauft werden, denn die jetzt geltende Verpackungsverordnung schreibt neue Grenzwerte in Lebensmittelverpackungen vor. Der Grund? Die Chemikalien stehen im Verdacht, gesundheitsschädlich und krebserregend zu sein. Mit den auch Ewigkeitschemikalien genannten Stoffen soll etwa das Durchweichen des Pommeskartons oder der Dönertüte verhindert werden. Die Lage bei den Waldbränden im Ortenau-Kreis hat sich stabilisiert. In Zell am Hamersbach haben Einsatzkräfte die weitere Ausbreitung des Feuers eingedämmt. Rund 100 Kräfte suchen weiter nach Glutnestern. Verletzt wurde nach Angaben des Landratsamts niemand. Mehr als 600 Helfer waren insgesamt im Einsatz. Die Kriminalpolizei untersucht jetzt die ungewöhnliche Häufung der Brände. Konkrete Hinweise auf Brandstiftung gibt es laut Polizei bisher nicht. Und die gute Nachricht aus Rhein-Neckar, und zwar für alle, die in Mannheim den Fahrlachttunnel nutzen. Der wird heute Nachmittag wieder ganz freigegeben, sagen die Behörden. Aktuell beseitigen Arbeiter noch Ölreste und Bindemittel in der südlichen Röhre. Die musste nach einem schweren Motorradunfall gesperrt werden.
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0: Ab 5 Karlsruhe-Heidelberg. Zwischen der Raststätte Bruchsal und Kronau 6 Kilometer Stau. Länger braucht ihr auch auf der A6 Heilbronn-Mannheim. Zwischen dem Kreuz Mannheim und dem Fehnheimer Kreuz 4 Kilometer Stau. Und A8 Stuttgart-Karlsruhe. Zwischen Pforzheim-West und Karlsbad auch hier 4 Kilometer Stau. Geblitzt werdet ihr in Rastatt in der Kehler Straße und in Kornwestheim in der Dorfwiesenstraße. Wenn ihr unterwegs noch was gesehen habt, meldet euch gerne rein mit einer Sprachnachricht an die 08000 34 35 36.
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0: Ich bin der München, echten Moodbooster haben wir jetzt für euch und Teddy Swims, mega lässig. Hier ist ein aktueller Smasher, Mr. Know It All.
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0: Und jetzt eine kleine Erfrischung zum Hören zwischendurch für euch. Ja, vielleicht habt ihr ja später Lust und auch Zeit, in den Badesee oder ins Freibad zu springen. Hier ist Radio Regenbogen am Ü30 Grad Mittwoch. Und ein bisschen Slow Motion ist auch nicht verkehrt. Hier ist was zum Durchatmen. Ganz großes Kino von Lady Gaga und Bradley Cooper. Damit haben sie sich in die Herzen in Baden-Württemberg und der Pfalz gesungen. Hier ist Shallow bei Radio Regenbogen.
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Good Old Days.

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3: Mit Jonas Klemmer. Guten Morgen. Wegen der hohen Waldbrandgefahr sind jetzt im Freiburger Stadtwald und an den ausgewiesenen Grillstellen Warnschilder angebracht worden. Über QR-Codes können die Spaziergänger und Grillfans die aktuelle Lage abrufen, sagt Forstamtsleiterin Nicole Schmalfuß.
4: So, über den QR-Code kommt man unmittelbar auf die Seite im Internet des Deutschen Wetterdienstes, der über den Waldbrandgefahrenindex informiert, und der gibt für den heutigen und 4 Folgetage die Waldbrandgefahr, die prognostizierte, an. Da kann ich schauen, ist es ein 4er, ist es ein 5er, dann darf ich nicht grillen, auch in eingerichteten Grillstellen, oder ist es ein 3er, dann besteht keine Einschränkung.
3: Weil die Schifffahrt durch das Niedrigwasser gebeutelt ist, dürfen sonntags vorübergehend mehr Lkw fahren, und das könnte auch die Autobahn in Südbaden belasten. Laut BUND vor allem die A5 zwischen Freiburg und Offenburg. Dort gibt's aktuell wegen Bahnsperrungen und Baustellen sowieso schon mehr Staus. Kostenlos ins WLAN geht es auf dem Marktplatz im Waldkirch im Kreis Emmendingen ab sofort nicht mehr. Ein dafür notwendiges Gerät ist laut Stadt kaputt und wird nicht ersetzt. Die Technik sei veraltet, gleichzeitig hätte sich der Mobilfunk deutlich verbessert. Auch an anderen öffentlichen Orten sollen defekte WLAN-Router nicht mehr ersetzt werden. Weitere Nachrichten gibt es jederzeit auch auf regenbogen.de.
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5: Plant mehr Zeit ein auf der A5 Karlsruhe Heidelberg. Zwischen der Raststätte Bruchsal und Kronau 6 Kilometer Stau. A6 Heilbronn Mannheim. Zwischen dem Kreuz Mannheim und dem Viernheimer Kreuz 4 Kilometer Stau. Und auf der A8 Stuttgart Karlsruhe. Zwischen Pforzheim West und Karlsbad auch hier 4 Kilometer Stau. Geblitzt werdet ihr in Lörrach, am Burghof und in Waldkirch in der Freiburger Straße. Wenn ihr noch was gesehen habt, gebt gerne Bescheid mit einer Sprachnachricht an die 08000 34 35. 30, 36.
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0: Kurze Frage in die Runde. Allein Zug fahren, hättet ihr das mit 6 Jahren gemacht? Also ich hätte Schiss gehabt. Das wird in Zukunft aber ganz normal werden, denn genau dafür gibt es jetzt den DB Junior Express. Begleitservice der Deutschen Bahn für alleinreisende Kinder von 6 bis 14 Jahren im Fernverkehr. Christoph Bajor aus dem Radio Regenbogen Team, wie funktioniert's?
1: Also erstmal nur für die ICE und ab heute können diese Fahrten auch digital gebucht werden. Die ersten betreuten Fahrten, die starten dann allerdings erst am 21. August.
0: Und ganz wichtig, das ist nichts für wilde Umsteigeabenteuer mit Gleiswechsel und Sprint oder sowas, ne?
1: Nee, also es sind tatsächlich nur Direktverbindungen zum Start auf 3 Strecken, nämlich Berlin-München, München-Köln-Messe-Deutz und Frankfurt-Hamburg und das jeweils in beiden Richtungen.
0: Klingt ziemlich ordentlich organisiert.
1: Ist es tatsächlich auch. Maximal 14 Kinder, dazu dann 2 pädagogisch geschulte Betreuer. Die Kinder sitzen dann zusammen, es gibt Spiele, Vorlesen oder Basteln, außerdem irgendwie Leuchtwesten, Gepäckanhänger und für die Eltern sogar eine Service-Hotline. Und am Ziel ist es so, da wird das Kind nur gegen Ausweiskontrolle an die vorher festgelegte Abholperson übergeben.
0: Okay, und was kostet der Elternfrieden?
1: 69 Euro pro Strecke für die Betreuung inklusive Sitzplatzreservierung plus dann noch ein normales Kinderticket für die 2. Klasse.
0: Ist auf jeden Fall nice, der DB Junior Express und für viele Eltern wahrscheinlich die entspannteste Bahnfahrt, weil sie nämlich gar nicht mitfahren.
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0: Und gleich geht's weiter mit euren Lieblingshits bei Radio Regenbogen. Mit dabei die aktuelle von Sombre. Geil, damit spielt er überall ganz weit vorne mit. Homebreaker. Das und noch viel mehr gleich für euch.
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0: Ist schon sunny heute Nachmittag bei bis zu 35 Grad und auch morgen strahlt euch den ganzen Tag die Sonne an bei bis zu 37 Grad.
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11: Das sind die Themen um 16 Uhr. Bundeskabinett beschließt Frühstartrente für Kinder. Und die gute Nachricht aus Karlsruhe, freier Eintritt fürs Schwimmenlernen bei Balu und Du. Ich bin Denise Proschek, hallo. Das Bundeskabinett hat die sogenannte Frühstartrente beschlossen. Kinder sollen in Zukunft vom 6. bis zum 18. Lebensjahr monatlich 10 Euro vom Staat für die Altersvorsorge erhalten. Finanzminister Lars Klingbeil hat dazu heute gesagt.
12: Das führt dazu, dass man mit 18 ungefähr 2.200 Euro im Altersvorsorgedepot hat. Das wird bis 65 dann in diesem Depot gelassen und das kann eine Summe von über 50.000 Euro werden, wenn die Entwicklung an den Kapitalmärkten so ist, wie wir das heute prognostizieren.
11: Außerdem hat das Kabinett beschlossen, das begleitende Trinken für Jugendliche abzuschaffen. Bisher dürfen 14- und 15-Jährige unter Aufsicht von Erwachsenen Alkohol trinken. Damit soll aber in Zukunft Schluss sein, um Jugendliche besser vor den Gefahren durch Alkohol zu schützen. Im Stuttgarter Stadtteil Weil im Dorf sind Schüsse gefallen. Ein 22-jähriger Mann ist dabei verletzt worden und musste ins Krankenhaus. Der Schütze konnte fliehen. Die Hintergründe der Tat sind noch völlig unklar. Die Polizei prüft auch mögliche Verbindungen zu einem Bandenkonflikt im Großraum Stuttgart. Das Flugverkehrschaos auf Sizilien nimmt kein Ende. Der jüngste Ausbruch des Vulkans Ätna sorgt weiter für erhebliche Behinderungen. Wegen der Asche in der Luft bleibt der Flughafen Catania laut dem Airport-Betreiber mindestens bis 18 Uhr geschlossen. Ob der Flugbetrieb danach dann wieder aufgenommen werden kann, ist völlig offen. Auch Malta südlich von Sizilien ist inzwischen betroffen. Einem Bericht zufolge sind wegen der Aschewolke gestern und heute einige Flüge ausgefallen. Im Ortenaukreis sind 2 von 3 Waldbränden gelöscht. In Zell am Hamersbach laufen weiter Nachlöscharbeiten. Dort standen rund 16 Hektar Wald in Flammen. Auch Landwirte aus der Region helfen den Einsatzkräften mit Löschwasser. Der stellvertretende Kreisbrandmeister des Ortenaukreises, Viktor Lier.
13: Das ist unheimlich wichtig für uns, weil das unsere Ressourcen spart. Das sind ja große Volumen, die die Landwirte da gleichzeitig an die Einsatzstelle bringen können. Wir haben Telefonnummern, dass wir so alle nacheinander dann abrufen können. Und da sind wir unheimlich dankbar dafür, dass diese Hilfsbereitschaft ununterbrochen hoch ist und die Leute auch da sind.
11: Die Ursache der Brände ist weiter unklar. Und die gute Nachricht aus Nordbaden, die Karlsruher Bäder spendieren auch in diesem Jahr kostenlose Saisonkarten für die Freibadsaison. Das kommt dem sogenannten Monitoring-Programm Balu und Du zugute. Davon profitieren 16 Studierende und ihre 16 Grundschulkinder. Die Studierenden sollen den Kids dann das Schwimmen beibringen.
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0: Plant mehr Zeit ein auf der A5 Karlsruhe Heidelberg. Zwischen der Raststätte Bruchsal und Kronau 6 Kilometer Stau. A6 Heilbronn Mannheim. Zwischen dem Kreuz Mannheim und dem Viernheimer Kreuz 4 Kilometer Stau. Länger braucht ihr auch auf der A8 Stuttgart Karlsruhe zwischen Pforzheim Süd und Pforzheim Nord. 3 Kilometer stockender Verkehr. Geblitzt werdet ihr in Bad Rappenau, in der Schweigener Straße und in Freiburg, wenn ihr von Forbach kommt. Wenn ihr noch was gesehen habt unterwegs, schickt uns gerne eine Sprachnachricht an die 08000 34 35 36.
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0: Ich bin der Mönch. Baden-Württemberg und die Pfalz schreien sofort I love it. Hier ist Sombre mit seinem aktuellen Kracher Homebreaker. 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
2: Braucht ihr Tanz mit Jens oder chillig mit Steffi?
3: Was mit Power und gute Laune heute früh? Das wäre mein Vorschlag. Chainsaw und Don Omar.
2: Bisschen chilligeres.
3: Okay.
2: Deswegen schmeiß ich mal Maria Maria von Santana rein. Guck mal.
3: Ja.
2: Ja, genau so kann man den mitmachen. Ihr entscheidet, welcher Song soll es werden? Welchen fühlt ihr heute mehr?
4: 5 Minuten später.
2: Tina weiß, was sie will.
5: Steffi, heute Team Jens.
2: Oh. Also Jense, lass die Tanzschuhe an. Auf geht's.
3: Aber sie klang fast ein bisschen mitleidig mit dir.
2: Naja, das ist auch okay.
3: Okay, let's go.

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7: Ich bin Marcel Hiller, guten Tag. Bei den Waldbränden im Ortenau-Kreis sind auch Feuerwehren aus Emmendingen und Teningen eingesetzt worden. Auch ein Tanklöschfahrzeug aus Biederbach und die Bergwacht aus Waldkirch waren angefordert worden, teilt Kreisbrandmeister Christian Leiberich mit. Baden-Württemberg-Reporterin Tanja Burger.
8: Etwa 22 Fußballfelder standen unter anderem gestern bei Zell im Hamersbach in Flammen. Außerdem brach ein weiterer Brand in der Nacht in Gengenbach-Schwalbach aus. Zwei Wohnhäuser mussten laut Feuerwehr evakuiert werden. Insgesamt gab es in der Ortenau 7 Brände, bei denen rund 700 Feuerwehrkräfte im Einsatz waren. Die Feuerwehr bittet eindringlich, alle Bürger Grillverbote einzuhalten und keine Zigarettenkippen einfach in die Natur zu werfen.
7: In Basel ist der Bau für ein in der Schweiz einmaliges Naturbad gestartet. Auf dem Dreispitzareal entsteht in einer stillgelegten Eisenbahnrampe ein 170 Meter langer Gleispool. Das Bad soll ohne Chemie auskommen. Die Kosten liegen bei 8.

0: Pforzheim und dem Viernheimer Kreuz 4 Kilometer Stau. A8 Stuttgart-Karlsruhe zwischen Pforzheim Süd und Pforzheim Nord 3 Kilometer stockend und weiter zwischen Pforzheim West und Karlsbad 4 Kilometer Stau. Geblitzt werdet ihr in Bad Rappenau, in der Schweigerner Straße und in Freiburg, wenn ihr von Forbach kommt. Wenn ihr unterwegs noch was gesehen habt, meldet euch gerne rein mit einer Sprachnachricht an die 08000 34 35 36.
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0: Achtung, der Retter. Brezeln mit ordentlich Salz drauf. Bester Sommersnack ever. Hier ist Radio Regenbogen am Ü30 Grad Mittwoch. Es wird ja bis zum Wochenende noch super hot mit fast 40 Grad. Und weil draußen ordentlich Schwitzen angesagt ist, verliert der Körper natürlich Salz. Und das könnt ihr wunderbar mit Brezeln wieder ausgleichen. Auf den Trichter ist auch Ray Dalton gekommen. Er greift jetzt im Sommer zu einer ganz bestimmten Sorte.
1: I love the pretzels with cheese.
0: Brezel mit Käse, auch super und schön salzig. Und für euren Sommer hat er noch einen frischen Track. Und ich bin mir sicher, wird garantiert euer neuer Lieblingssommerhit. Hört es euch einfach mal an, neu dabei, hier ist Ray Dalton und Go That High bei Radio Regenbogen. Admiral.

Ein Update vom Radio Regenbogen Verkehrsreport. Fahrt vorsichtig auf der A5 Basel-Karlsruhe. In der Ausfahrt Rastatt Nord ist ein Auto liegen geblieben. Die Staus und Blitzer haben wir dann gleich um kurz nach 5 für euch.

0: Einen schönen Nachmittag euch mit Radio Regenbogen und mit all euren Lieblingshits. Gleich mit dabei die aktuelle von Taylor Swift. Baden, Württemberg und die Pfalz haben richtig Bock drauf. Auf Opelite, das und noch viel mehr gleich für euch.
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0: Gibt noch schön viel Sonnenschein heute Abend. Auf morgen könnt ihr euch auch schon freuen. Wird auch wieder sonnig bei bis zu 37 Grad.
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9: Das sind die Themen um 17 Uhr. Kabinett bringt BAföG-Erhöhung auf den Weg. Und die gute Nachricht aus Karlsruhe. Freier Eintritt fürs Schwimmenlernen bei Balu und Du. Ich bin Denise Proschek, hallo. BAföG-Empfänger sollen im nächsten Jahr mehr Geld bekommen. Das Bundeskabinett hat dafür eine entsprechende Reform auf den Weg gebracht. Tine Klimach mit den Details.
10: Der sogenannte BAföG-Grundbedarf für Studierende wird in 2 Schritten angehoben. Zum Wintersemester 2027/28 auf über 500 Euro, dann zum darauffolgenden Sommersemester auf 560 Euro. Auch das Schüler-BAföG steigt. Ebenso die Wohnkostenpauschale. Das betrifft Studierende, die nicht mehr bei den Eltern wohnen. Nächstes Sommersemester gibt es 60 Euro mehr. Gerade junge Menschen leiden derzeit besonders unter den hohen Mieten.
9: Außerdem hat das Kabinett eine Frühstartrente für Kinder beschlossen. Kinder zwischen 6 und 18 Jahren sollen in Zukunft jeden Monat 10 Euro vom Staat bekommen, um so Vermögen fürs Alter aufzubauen. Im Stuttgarter Stadtteil Weil im Dorf sind Schüsse gefallen. Ein 22-jähriger Mann ist dabei verletzt worden und musste ins Krankenhaus. Der Schütze konnte fliehen. Die Hintergründe der Tat sind noch völlig unklar. Die Polizei prüft auch mögliche Verbindungen zu einem Bandenkonflikt im Großraum Stuttgart. Im Ortenaukreis sind 2 von 3 Waldbränden gelöscht. In Zell am Hamersbach laufen weiter Nachlöscharbeiten. Dort standen rund 16 Hektar Wald in Flammen. Auch Landwirte aus der Region helfen den Einsatzkräften mit Löschwasser. Der stellvertretende Kreisbrandmeister des Ortenaukreises, Viktor Lier.
11: Das ist unheimlich wichtig für uns, weil das unsere Ressourcen spart. Das sind ja große Volumen, die die Landwirte da gleichzeitig an die Einsatzstelle bringen können. Wir haben Telefonnummern, dass wir so alle nacheinander dann abrufen können. Und da sind wir unheimlich dankbar dafür, dass diese Hilfsbereitschaft ununterbrochen hoch ist und die Leute auch da sind.
9: Die Ursache der Brände ist weiter unklar. Die Menschen in Deutschland haben vergangenes Jahr im Schnitt 18 Minuten weniger pro Woche gearbeitet als 2024. Das zeigen neue Zahlen des Bundesinstituts für Bevölkerungsforschung. Am stärksten ging die wöchentliche Arbeitszeit demnach bei Menschen zwischen 25 und 54 zurück. Bei über 60-Jährigen ist sie dagegen gestiegen. Das liegt dem Institut zufolge unter anderem an der Anhebung des Renteneintrittsalters. Und die gute Nachricht aus Nordbaden. Die Karlsruher Bäder spendieren auch in diesem Jahr kostenlose Saisonkarten für die Freibadsaison. Das kommt dem sogenannten Monitoring-Programm Balu und Du zugute. Davon profitieren 16 Studierende und ihre 16 Grundschulkinder. Die Studierenden sollen den Kids dann das Schwimmen beibringen.
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13: Nach dem Auslaufen des Tankrabatts ziehen die Spritpreise in Deutschland im Moment kräftig an. Vor allem Diesel verteuerte sich deutlich. Ein Liter kostete laut ADAC zuletzt im bundesweiten Tagesdurchschnitt 2,20 Euro. Ein Anstieg um fast 4 Cent im Vergleich zum Sonntag. Benzin verteuerte sich etwas weniger stark. Die hohen Energiepreise treiben auch die Inflation nach oben. Laut Statistischem Bundesamt kletterte die Teuerungsrate im Juli auf 2,8%. Und noch der Blick auf den DAX, der stand zuletzt bei 26.460 Punkten. Im Vergleich zum Vortag lag er damit leicht im Plus. David Riemer für Radio Regenbogen.
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0: A5 Karlsruhe Heidelberg zwischen der Raststätte Bruchsal und Kronau 6 Kilometer Stau. Plant auch mehr Zeit ein auf der A6 Heilbronn Mannheim zwischen dem Kreuz Meinheim und dem Viernheimer Kreuz 4 Kilometer Stau. A8 Karlsruhe Stuttgart zwischen Pforzheim Nord und Pforzheim Ost 3 Kilometer stockender Verkehr. In der Gegenrichtung zwischen Pforzheim Süd und Pforzheim Nord 3 Kilometer stockend und weiter zwischen Pforzheim West und Karlsbad 4 Kilometer Stau. Geblitzt werdet ihr Neckargemünd in der Bahnhofstraße und in Münchingen in der Adelsheimer Straße. Wenn ihr noch was habt, einfach Bescheid geben mit einer Sprachnachricht an die 08000 34 35 36.
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0: Ich bin der Münch und hier noch Motivationsschub für euren Weg in Richtung Feierabend. Taylor Swift mit ihrer aktuellen geht richtig ab. Opelite.
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0: Ihr habt es bei uns in den Radio Regenbogen Nachrichten gehört. Die Waldbrandlage im Ortenaukreis bleibt angespannt, vor allem rund um Zell am Hamersbach. Dort dauern die Nachlöscharbeiten weiter an, nachdem gestern gleich mehrere Brände die Feuerwehren in der Region massiv gefordert haben. Insgesamt waren mehr als 600 Einsatzkräfte vor Ort. Allein in Zell am Hamersbach standen rund 16 Hektar Wald in Flammen. Das entspricht ungefähr 22 Fußballfeldern. Bernhard Frey ist der Kreisbrandmeister Ortenaukreis und sagt mit Blick auf die nächsten Tage und Stunden:
1: In der Einsatzlage in dem Nachbarort Steinach, dort ist die Lage im Griff. Hier in Zell ist sehr, sehr schwierig aufgrund der Topografie an die restlichen Glutnester ranzukommen. Und da facht es halt immer wieder an, jetzt auch durch den Wind, der hier vorherrscht. Also das wird schon noch tatsächlich ein bisschen Kampf, die nächsten Tage, bis das alles aus ist. Also ich bin mir sicher, dass das morgen noch nicht beseitigt ist.
0: Beeindruckend ist auf jeden Fall, wie viele mit anpacken. Feuerwehren aus der ganzen Ortenau und aus Nachbarlandkreisen. Dazu Landwirte mit Wassertanks, ein Polizeihubschrauber und Drohnen zur Lageerkundung. Deswegen auch ein dickes Dankeschön an alle, die mithelfen.

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6: Ich bin Tanja Burger. Guten Tag. Warteschlangen vor Optikern in Gundelfingen oder Freiburg. Viele Menschen wollten sich noch kurzfristig eine Schutzbrille für die Sonnenfinsternis heute Abend besorgen, doch die sind fast überall ausverkauft. Im Freiburger Planetarium gingen rund 12.000 Brillen weg, sagt der stellvertretende Leiter Martin Federspiel.
7: Wenn man direkt in die Sonne schaut ohne Schutzfilter, dann fokussiert eben die Linse des Auges die sehr intensive Sonnenstrahlung, auch die Infrarotstrahlung, die Ultraviolettstrahlung der Sonne auf die Netzhaut. Und das beschädigt die lichtempfindlichen Zellen unserer Netzhaut irreparabel. Also dann hat man da einen blinden Fleck.
6: Pendler aus Südbaden brauchen in Basel bald keine Parkkarte mehr hinter die Windschutzscheibe legen. Ab Oktober wird diese laut Polizei digital. Dann wird über das Kennzeichen geprüft, ob eine Bewilligung vorliegt. Der Zoll hat bei einem Transportunternehmen im Raum Freiburg 40 Fahrer entdeckt, die unerlaubt als Leiharbeiter beschäftigt waren. Laut Hauptzollamt Lörrach kamen die Männer über zwei litauische Firmen. Die Folge: 20.000 Euro Bußgeld für die litauische Geschäftsführerin und 15.000 für den deutschen Unternehmer.
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8: Bisschen länger braucht ihr auf der A5 Karlsruhe Heidelberg zwischen der Raststätte Bruchsal und Kronau 6 Kilometer Stau. A6 Heilbronn Mannheim zwischen dem Kreuz Mannheim und dem Fehnheimer Kreuz 4 Kilometer Stau. A8 Karlsruhe Stuttgart zwischen Pforzheim Nord und Pforzheim Ost 3 Kilometer stockender Verkehr. In der Gegenrichtung zwischen Pforzheim Süd und Pforzheim Nord 5 Kilometer stockend und weiter in Richtung Karlsruhe zwischen Pforzheim West und Karlsbad 4 Kilometer Stau. Geblitzt werdet ihr in Kirlach in der Industriestraße und in Leimen am Fuchsberg. Wenn ihr noch was gesehen habt, meldet euch gerne mit einer Sprachnachricht an die 08000 34 35 36.
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0: So, und auf dem Nachhauseweg holt ihr euch einfach mal ein paar Blümchen. Oder irgendwas anderes zur Belohnung, einen dicken Eisbecher zum Beispiel. Hier ist Radio Regenbogen, sich einfach mal selbst feiern und sich selbst belohnen. Weil ihr den Arbeitstag geschafft habt, weil Sommer ist, weil Mittwoch ist, also ich bin mir sicher, Gründe findet ihr. Das ist auch die Botschaft von Miley Cyrus. Sie meint nämlich, ich brauche niemanden, der mir Blumen schenkt, kann ich auch selbst. Und genau diese Message hat den Song zu einem richtig großen Ding bei uns in Baden-Württemberg und der Pfalz gemacht. Ein Hit mit Sternchen. Hier ist Miley Cyrus für euren Start Richtung Feierabend mit Flowers.
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0: Happy Mittwoch euch mit Radio Regenbogen. Gleich mehr von euren Lieblingshits. Die aktuelle von Alex Warren haben wir zum Beispiel. Ah, echtes Premium-Teil. Fever Dream, das und noch viel mehr gleich für euch.
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0: Ist noch schön sonnig und auch super warm. Morgen strahlt euch auch wieder den ganzen Tag über die Sonne an. Wird noch heißer mit bis zu 37 Grad.
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10: Das sind die Themen um 18 Uhr. Kabinett bringt BAföG-Erhöhung auf den Weg. Und die gute Nachricht aus Stuttgart: Die Polizei in Baden-Württemberg bekommt neue Motorräder. Ich bin Denise Proschek, hallo. BAföG-Empfänger sollen im nächsten Jahr mehr Geld bekommen. Das Bundeskabinett hat dafür eine entsprechende Reform auf den Weg gebracht. Tine Klimach mit den Details.
11: Der sogenannte BAföG-Grundbedarf für Studierende wird in 2 Schritten angehoben. Zum Wintersemester 2027/28 auf über 500 Euro, dann zum darauffolgenden Sommersemester auf 560 Euro. Auch das Schüler-BAföG steigt. Ebenso die Wohnkostenpauschale. Das betrifft Studierende, die nicht mehr bei den Eltern wohnen. Nächstes Sommersemester gibt es 60 Euro mehr. Gerade junge Menschen leiden derzeit besonders unter den hohen Mieten.
10: Außerdem hat das Kabinett eine Frühstartrente für Kinder beschlossen. Kinder zwischen 6 und 18 Jahren sollen in Zukunft jeden Monat 10 Euro vom Staat bekommen, um so Vermögen fürs Alter aufzubauen. Mehrere Rettungseinsätze im Schwarzwald. In der Wutachschlucht musste gestern die Bergwacht erst eine Wanderin versorgen. Später wurde eine schwerverletzte Touristin per Rettungswinde aus der Schlucht geholt. Außerdem kamen dazu noch 2 Jugendliche, die mit ihren E-Bikes in der Röthenbachschlucht festsaßen. Landrat Thorsten Erni hat bei einem Waldbrand in Gengenbach womöglich Schlimmeres verhindert. Auf dem Heimweg entdeckte er Flammen an einem Steilhang und alarmierte die Feuerwehr. Laut Ortenaukreis warnte Erni auch die Anwohner 2 gefährdeter Häuser. Sie mussten ihre Wohnungen vorsorglich verlassen. Die Feuerwehr konnte verhindern, dass die Flammen auf die Gebäude übergriffen. Nach rund 2 Stunden war der Brand gelöscht. Die Spritpreise in Deutschland ziehen seit dem Wochenende wieder kräftig an. Laut ADAC hat sich vor allem Diesel verteuert. 1 Liter kostete gestern im bundesweiten Tagesschnitt 2,20 Euro. Das waren 3,8 Cent mehr als noch am Sonntag. Und auch für Benzin müssen die Autofahrer mehr zahlen. 1 Liter E10 kostete 2,12 Euro. Das sind 3 Cent mehr als am Sonntag. Und die gute Nachricht aus Stuttgart: Bei der Landespolizei wird die Motorradflotte erneuert. Die ersten 32 neuen BMW-Maschinen mit 146 PS-Motor wurden an die Polizeipräsidien übergeben, unter anderem in Stuttgart, Reutlingen, Mannheim und Freiburg. Laut Innenministerium erhöht sich damit die Sicherheit der Einsatzkräfte. Die neuen Motorräder verfügen etwa über ein integriertes Navi und automatisierte Schaltassistenten.
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0: A5 Karlsruhe Heidelberg. Zwischen der Raststätte Bruchsal und Kronau 6 Kilometer Stau. Länger braucht ihr auch auf der A6 Heilbronn Mannheim. Zwischen dem Kreuz Mannheim und dem Viernheimer Kreuz 4 Kilometer Stau. A8 Karlsruhe Stuttgart. Zwischen Pforzheim Nord und Pforzheim Ost 2 Kilometer stockender Verkehr. In der Gegenrichtung zwischen Pforzheim Süd und Pforzheim Nord 4 Kilometer stockend. Und weiter zwischen Pforzheim West und Karlsbad 4 Kilometer Stau. Geblitzt werdet ihr in Leimen am Fuchsberg. Wenn ihr noch was habt, schickt gerne eine Sprachnachricht an die 08000 34 35 36.
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0: Ich bin der Münch, er wird gerade dafür geliked ohne Ende, weil geil. Alex Warren mit seinem aktuellen Smasher Fever Dream. Here we go. 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

0: Ihr, vielleicht ja ein neues Hobby für euch. Steine sammeln. Schönen Abend euch mit Radio Regenbogen. Also ich gebe zu, es klingt erstmal unsexy, aber wenn so ein cooler 30-jähriger Star-DJ wie Martin Garrix das macht, dann muss es ja was haben. Also er meint, es ist ein schönes Hobby zum Runterkommen, Edelsteine, Mineralien, also er sammelt alles. Und manchen Steinen sagt man ja auch nach, dass sie eine positive Ausstrahlung haben. Vielleicht stecken ja Steine hinter seinen Tracks. Die sind nämlich immer extrem positiv. Hier ist was Frisches für euren Mittwochabend von Martin Garrix. Ed Sheeran hat er sich noch dazugeholt. Und das Ergebnis, was soll ich sagen? Party-Alarm. Hier ist Repeated bei Radio Regenbogen.
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4: Mit Vio Kostanic. In der Unibibliothek Freiburg dreht sich ab heute alles um die Frage, wie gut sind wir auf Krisen vorbereitet. Bei einer Wanderausstellung können Besucher an interaktiven Stationen testen, wie man sich auf Stromausfälle, Hochwasser oder andere Krisen vorbereitet. Der Eintritt ist frei. Mehrere Rettungseinsätze im Schwarzwald. In der Wutachschlucht musste die Bergwacht erst eine Wanderin versorgen. Später wurde eine schwerverletzte Touristin per Rettungswinde aus der Schlucht geholt. Unter anderem kamen dazu noch zwei Jugendliche, die mit ihren E-Bikes in der Röthenbachschlucht festsaßen. Kostenlos ins WLAN geht auf dem Marktplatz in Waldkirch im Kreis Emmendingen ab sofort nicht mehr. Ein dafür notwendiges Gerät ist laut Stadt kaputt und wird nicht ersetzt.
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5: Auf der A81 Richtung Singen blockiert ein defektes Fahrzeug zwischen Kreuz Stuttgart und Sindelfingen Ost den rechten Fahrstreifen. Die Landstraße im Kreis Heilbronn zwischen Ittlingen und Richen ist wegen Unfallaufnahme in beide Richtungen dicht. Auf der A8 von Karlsruhe Richtung Stuttgart zwischen Pforzheim Nord und Pforzheim Ost gibt's 2 Kilometer stockenden Verkehr. In Gegenrichtung von Stuttgart nach Karlsruhe sind es 4 Kilometer zwischen Pforzheim Süd und Pforzheim Nord. Bleibt vorsichtig. Gute Fahrt.
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0: Wir haben Good News für euch. Spiele von unserer Nationalmannschaft werden richtig günstig. Jetzt 3 Top-Stories des Tages bei Radio Regenbogen zum Weitererzählen. Nach 25 Jahren werden wieder Stehplätze bei Länderspielen eingeführt und die machen die Tickets richtig günstig. Der DFB sagt, Stehplätze gehören zur Fankultur und bringen bessere Stimmung ins Stadion. Gilt natürlich auch für die Frauennationalmannschaft. Da ist das nächste Spiel am 9. Oktober in Karlsruhe und die Stehtickets kosten 11 Euro. Wenn ihr einen Hund habt oder draußen an einem vorbeilauft, solltet ihr ihn in Zukunft immer anlächeln. Ja, das fühlt sich für Hunde wie ein Leckerli an. Das haben jetzt Forscher der Universität Wien herausgefunden. Wenn Hunde menschliches Lachen sehen, wird das Belohnungszentrum im Gehirn aktiv. Und genauso wie wenn sie jetzt einen leckeren Snack bekommen. Coole Sache, aber ich glaube, wenn der Hund wählen könnte zwischen einem Lächeln und einer Scheibe Wurst, dann wird's trotzdem immer die Wurst. Und das war ein Versteckspiel der Superlative, aber es ist jetzt offiziell. Fußballstar Cristiano Ronaldo hat jetzt doch geheiratet. Wir hatten euch ja schon erzählt, alle dachten erst, die Hochzeit wäre am Wochenende auf Madeira. War aber fake. Jetzt ist klar, Ronaldo und Georgina haben sich nach fast 10 Jahren Beziehung in Portugal das Ja-Wort gegeben. Ganz privat in einem kleinen Kreis. Auf Insta gab es einfach nur ein Foto mit den Eheringen. Ja, einfach mal die gesamte Presse ausgedribbelt, der Ronaldo.
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7: In Freiburg und ganz Südbaden bleibt der Abend überwiegend klar und trocken. Nur wenige Quellwolken ziehen entlang des Schwarzwalds stellenweise auf. Der Wind weht weiterhin schwach durch die Region. Später in der Nacht klart es meist weiter auf. In Marach am Bürgerhaus sind es aktuell 34 Grad, in Zell im Wiesental an der Stadthalle 33 Grad und in Kensingen am Wohnmobilpark 34 Grad.
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8: Das sind die Themen um 19 Uhr. Millionen Menschen erleben die Sonnenfinsternis über Europa. Und die gute Nachricht aus Stuttgart: Die Polizei in Baden-Württemberg bekommt neue Motorräder. Ich bin Denise Proschek, hallo. In wenigen Minuten geht's los mit der Sonnenfinsternis. Das Maximum wird dann in etwa einer Stunde erwartet. Bei uns in Deutschland wird die Sonne nur zum Teil im Schatten des Mondes verschwinden. In großen Teilen Spaniens wird's dagegen eine totale Sonnenfinsternis geben. Zum ersten Mal seit mehr als 100 Jahren. Julia Macher berichtet aus Spanien.
9: Gute Sicht und nur wenig Wolken prognostiziert der spanische Wetterdienst. Der Kernschatten verläuft über die Nordhälfte der Iberischen Halbinsel und die Balearen. Die Behörden rechnen mit bis zu 1,5 Millionen zusätzlichen Autos auf den Straßen und empfehlen, einen der mehr als 500 überwachten offiziellen Beobachtungspunkte aufzusuchen. Wegen der hohen Temperaturen und der Trockenheit herrscht Waldbrandgefahr. Spanienweit sind rund 33.400 Polizistinnen und Polizisten im Einsatz.
8: Das Bundeskabinett hat heute mehrere Änderungen beschlossen. So sollen die deutschen Nachrichtendienste mehr Befugnisse bekommen und das BAföG soll erhöht werden. Auch das begleitete Trinken für unter 16-Jährige soll abgeschafft werden. Außerdem hat das Kabinett eine Frühstartrente für Kinder auf den Weg gebracht. Kinder zwischen 6 und 18 Jahren sollen in Zukunft jeden Monat 10 Euro vom Staat bekommen, um so Vermögen fürs Alter aufzubauen. Landrat Thorsten Erni hat bei einem Waldbrand in Gengenbach womöglich Schlimmeres verhindert. Auf dem Heimweg entdeckte er Flammen an einem Steilhang und alarmierte die Feuerwehr. Laut Ortenaukreis warnte Erni auch die Anwohner zweier gefährdeter Häuser. Sie mussten ihre Wohnungen vorsorglich verlassen. Die Feuerwehr konnte verhindern, dass die Flammen auf die Gebäude übergriffen. Nach rund 2 Stunden war der Brand gelöscht. Mehrere Rettungseinsätze im Schwarzwald. In der Wutachschlucht musste gestern die Bergwacht erst eine Wanderin versorgen. Später wurde eine schwerverletzte Touristin per Rettungswinde aus der Schlucht geholt. Außerdem kamen dazu noch 2 Jugendliche, die mit ihren E-Bikes in der Röthenbachschlucht festsaßen. Und die gute Nachricht aus Stuttgart. Bei der Landespolizei wird die Motorradflotte erneuert. Die ersten 32 neuen BMW-Maschinen mit 146 PS-Motor wurden an die Polizeipräsidien übergeben, unter anderem in Stuttgart, Reutlingen, Mannheim und Freiburg. Laut Innenministerium erhöht sich damit die Sicherheit der Einsatzkräfte. Die neuen Motorräder verfügen etwa über ein integriertes Navi und automatisierte Schaltassistenten.
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3: Achtung auf der A88 Richtung Singen. Zwischen Kreuz Stuttgart und Sindelfingen Ost blockiert ein defektes Fahrzeug den rechten Fahrstreifen. Auf der B9 Richtung Ludwigshafen ist bei Wörth Nord der linke Fahrstreifen gesperrt. Weiter geht's mit der A8 Richtung Stuttgart. Zwischen Pforzheim Nord und Pforzheim Ost stockt der Verkehr auf 2 Kilometern. In der Gegenrichtung auf der A8 Richtung Karlsruhe staut es sich zwischen Pforzheim Süd und Pforzheim Nord auf 4 Kilometern. Gute Fahrt.
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1: Kurze Frage in die Runde. Allein Zug fahren, hättet ihr das mit 6 Jahren gemacht? Also ich hätte Schiss gehabt. Das wird in Zukunft aber ganz normal werden, denn genau dafür gibt es jetzt den DB Junior Express. Begleitservice der Deutschen Bahn für alleinreisende Kinder von 6 bis 14 Jahren im Fernverkehr. Christoph Bajor aus dem Radio Regenbogen-Team, wie funktioniert's?
2: Also erstmal nur für die ICE und ab heute können diese Fahrten auch digital gebucht werden. Die ersten betreuten Fahrten, die starten dann allerdings erst am 21. August.
1: Und ganz wichtig, das ist nichts für wilde Umsteigeabenteuer mit Gleiswechsel und Sprint oder sowas, ne?
2: Nee, also es sind tatsächlich nur Direktverbindungen zum Start auf 3 Strecken, nämlich Berlin-München, München-Köln-Messe-Deutz und Frankfurt-Hamburg. Und das jeweils in beiden Richtungen.
1: Klingt ziemlich ordentlich organisiert.
2: Ist es tatsächlich auch. Maximal 14 Kinder, dazu dann 2 pädagogisch geschulte Betreuer. Die Kinder sitzen dann zusammen, es gibt Spiele, Vorlesen oder Basteln, außerdem irgendwie Leuchtwesten, Gepäckanhänger und für die Eltern sogar eine Service-Hotline. Und am Ziel ist es so, da wird das Kind nur gegen Ausweiskontrolle an die vorher festgelegte Abholperson übergeben.
1: Okay, und was kostet der Elternfrieden?
2: 69 Euro pro Strecke für die Betreuung inklusive Sitzplatzreservierung plus dann noch ein normales Kinderticket für die 2. Klasse.
1: Ist auf jeden Fall nice, der DB Junior Express und für viele Eltern wahrscheinlich die entspannteste Bahnfahrt, weil sie nämlich gar nicht mitfahren. 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

0: Baden-Württemberg und die Pfalz flippen jetzt garantiert aus und ihr könnt euch auch safe nicht mehr zurückhalten. Junat Ass legen nämlich nach. Amelie Feibel aus der Radio Regenbogen Musikredaktion hat's gerade mitgebracht. Du bezeichnest die Jungs ja gerne als Wiederholungstäter.
1: Naja, erinnerst du dich noch an diesen Song hier von 2019?
0: Hallo, den hat natürlich jeder auf dem Schirm. Absoluter Klassiker, zumindest das Original.
1: Ganz genau. Da haben sie einfach Narcotic von Liquido genommen, kleines Makeover verpasst und den Titel einfach gelassen. Jetzt haben sie was ganz Ähnliches wieder gemacht und zwar mit einem Song, der auf keiner Strandparty fehlen darf. Lunas Vamos a la Playa. Vamos a la Playa.
0: Absoluter Sommerhit.
1: Aha, ich fange gleich hier und jetzt im Studio an zu tanzen. Ich weiß nicht, wie es mit dir aussieht, ne?
0: Also meine Beine bewegen sich auch schon ein bisschen. Das geht, glaube ich, automatisch, ob man will oder nicht.
1: Da kann man einfach nicht entkommen, da bin ich voll bei dir. Und jetzt hört ihr mal den neuen Song, diesmal haben sie ihn immerhin umbenannt, Flipside an.
0: Es schreit auf jeden Fall nach einem neuen Lieblingssommerhit. Hier sind Junat Ass und Flipside bei Radio Regenbogen.

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5: In Freiburg und ganz Südbaden bleibt der Abend überwiegend klar und trocken. Nur wenige Quellwolken ziehen entlang des Schwarzwalds stellenweise auf. Der Wind weht weiterhin schwach durch die Region. Später in der Nacht klart es meist weiter auf. In Marach am Bürgerhaus sind es aktuell 34 Grad, in Zell im Wiesental an der Stadthalle 33 Grad und in Kensingen am Wohnmobilpark 34 Grad.
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6: Ich bin Thomas Brott. Spektakuläres Ereignis am Abendhimmel. Im Norden Sibiriens hat eine totale Sonnenfinsternis begonnen. Der Kernschatten des Mondes zieht dabei über die Nordpolarregion, streift Grönland und Island und trifft auf Spanien und die Nordostspitze Portugals. Weiter geht es dann über die Iberische Halbinsel und die Balearen hinweg, bis die totale Sonnenfinsternis kurz nach 20.30 Uhr im Mittelmeer endet. In Deutschland verdeckt der Mond die Sonne nicht komplett. Hier ist eine partielle Sonnenfinsternis zu sehen. Die Deutsche Bahn bietet 400 zusätzliche Güterwagen an, um Probleme beim Transport per Schiff auszugleichen. Wegen Niedrigwassers in Rhein, Donau und anderen Flüssen in Deutschland können Schiffe weniger laden. Bundesverkehrsminister Bilger hat heute mit seinen Kollegen aus den Ländern über das Thema gesprochen.
7: Die Bahn sagt, kurzfristig bis zu 100 Binnenschiffe ersetzen zu können. Als andere Ausweichmöglichkeit haben bis auf Sachsen und Sachsen-Anhalt inzwischen alle Bundesländer das Sonntagsfahrverbot für Lkw ausgesetzt oder gelockert. Bundesverkehrsminister Bilger geht zwar davon aus, dass es noch dauert, bis alle Flüsse wieder normal befahrbar sind, will aber grundsätzlich am Transport per Schiff festhalten und Wasserstraßen besser auf Niedrigwasser vorbereiten. Die Umweltschutzorganisation WWF ist skeptisch und warnt, Fahrrinnen noch weiter auszubaggern. Jan-Henner Reitz zur Nachrichtenredaktion.
6: Kein Wein, Bier oder Sekt mehr für 14-Jährige. Das sogenannte begleitete Trinken unter Aufsicht von Erwachsenen soll in Deutschland verboten werden. Das hat das Bundeskabinett beschlossen.
8: Grundsätzlich gilt schon eine Altersgrenze von 16 Jahren für den Konsum und Verkauf von Bier, Wein, Sekt oder daraus hergestellten Mischgetränken. Ausnahme ist bisher, wenn Jugendliche von einer sorgeberechtigten Person begleitet werden. Aber diese Ausnahme steht im Widerspruch zu den Zielen der Bundesregierung, Jugendliche besser vor den gesundheitlichen Folgen des Alkoholkonsums zu schützen. Tine Klimach, Nachrichtenredaktion.
6: Kinder sollen künftig Geld vom Staat bekommen, um Vermögen fürs Alter aufzubauen. Das sieht ein Gesetzentwurf von Finanzminister Klingbeil für eine neue sogenannte Frühstartrente vor, den das Kabinett in Berlin beschloss. Der Bund soll damit für jedes Kind, das 6 Jahre alt wird, bis zum 18. Lebensjahr monatlich 10 Euro in ein Altersvorsorgedepot einzahlen.
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3: Aufgepasst auf der A81 in Richtung Singen. Zwischen dem Kreuz Stuttgart und Sindelfingen Ost steht ein defektes Fahrzeug auf dem rechten Streifen. Weiter geht's auf der gleichen Strecke. Achtung, zwischen Tuningen und dem Dreieck Bad Dürrheim liegen Reifenteile auf der Fahrbahn. Auf der A8 ist auch was los. In Richtung Karlsruhe staut es sich auf 2 Kilometern zwischen Pforzheim Nord und Pforzheim Ost. Und auch die Gegenrichtung hat's in sich. 4 Kilometer Stau zwischen Pforzheim Süd und Pforzheim Nord. Stay safe. Gute Fahrt.
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5: Am Abend bleibt es in Freiburg und der gesamten Region Südbaden klar und trocken. Der Himmel ist frei von Wolken und es weht ein schwacher Wind. Im Laufe der Nacht gibt es keine nennenswerten Niederschläge, die Trockenheit setzt sich fort. Zum Morgen hin ändert sich die Lage nicht, es bleibt meist wolkenlos. In Iringen sind es 29 Grad, in Cannern 30 Grad und in St. Georgen 26 Grad. Morgen erwarten wir dann erneut viel Sonne und große Hitze.
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6: Ich bin Thomas Brockt. Bei meist klarem Himmel haben Millionen Menschen in Deutschland am Abend eine partielle Sonnenfinsternis beobachtet. Im Maximum wurde die Sonne hier bis zu 90% durch den Mond verdeckt. Das Interesse an dem Himmelsereignis war groß. Noch spektakulärer war es in den Teilen Europas, wo der Kernschatten des Mondes die Sonne komplett verdeckte. Die totale Sonnenfinsternis zog von der Polarregion über Grönland und Island Richtung Iberische Halbinsel, dort über Teile Spaniens bis zu den Balearen. Kinder sollen künftig Geld vom Staat bekommen, um Vermögen fürs Alter aufzubauen. Und zwar 10 Euro pro Monat zwischen dem 6. und 18. Lebensjahr. Das sieht ein Gesetzentwurf von Finanzminister Klingbeil für eine neue sogenannte Frühstartrente vor, den das Kabinett beschlossen hat.
7: Die Frühstartrente soll eine Art Startkapital für die Altersvorsorge sein. Sollte das Gesetz im Bundestag beschlossen werden, geht das Geld erstmal an alle Kinder mit dem Geburtsjahrgang 2020. Ab nächstem Jahr kommt dann jedes Jahr der Geburtsjahrgang der dann 6-Jährigen dazu. Die Eltern, Oma oder Opa, sollen das Depot durch freiwillige Zahlungen aufstocken können. Tine Klimach, Nachrichtenredaktion.
6: Die Deutsche Bahn bietet 400 zusätzliche Güterwagen an, um Probleme beim Transport per Schiff auszugleichen. Wegen Niedrigwassers in Rhein, Donau und anderen Flüssen in Deutschland können Schiffe weniger laden. Bundesverkehrsminister Bilger hat heute mit seinen Kollegen aus den Ländern über das Thema gesprochen.
8: Die Bahn sagt, kurzfristig bis zu 100 Binnenschiffe ersetzen zu können. Als andere Ausweichmöglichkeit haben bis auf Sachsen und Sachsen-Anhalt inzwischen alle Bundesländer das Sonntagsfahrverbot für Lkw ausgesetzt oder gelockert. Bundesverkehrsminister Bilger geht zwar davon aus, dass es noch dauert, bis alle Flüsse wieder normal befahrbar sind, will aber grundsätzlich am Transport per Schiff festhalten und Wasserstraßen besser auf Niedrigwasser vorbereiten. Jan-Henner Reit zur Nachrichtenredaktion.
6: Nach dem schweren Erdbeben in Kolumbien ist die Zahl der Todesopfer auf 239 gestiegen. Das teilte die nationale Katastrophenschutzbehörde mit. Fast 400 Menschen gelten als vermisst. Rettungskräfte arbeiten mit Hochdruck in den Trümmern, um Menschen vor der kritischen 72-Stunden-Grenze noch lebend zu bergen. Das Erdbeben der Stärke 7,4 am Montag war so heftig wie seit Jahrzehnten nicht mehr in dem südamerikanischen Land.
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9: A8 in Richtung Karlsruhe. Zwischen Leonberg West und Rutesheim blockiert ein kaputter LKW die rechte Spur. Weiter auf der A81 in Richtung Singen ist der rechte Streifen zwischen dem Kreuz Stuttgart und Sindelfingen Ost wegen eines Einsatzes gesperrt. Für die A8. Richtung Stuttgart staut es sich 2 Kilometer zwischen Pforzheim Nord und Pforzheim Ost. Für die Gegenrichtung nach Karlsruhe gibt es Stau zwischen Pforzheim Süd und Pforzheim Nord, 4 Kilometer lang. Kommt sicher an. Gute Fahrt.
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5: Am Abend bleibt es rund um Freiburg und in ganz Südbaden klar und trocken. In der Nacht sinken die Temperaturen, der Himmel bleibt wolkenfrei, der Wind weht schwach, sodass die Hitze des Tages nachlässt. Morgen setzt sich das sonnige Wetter fort. In Ehrenkirchen sind es 27 Grad, in Efringenkirchen 28 und in Emmendingen 24. Am Wochenende könnte es erste Hitzegewitter geben. Die Dürresituation bleibt angespannt.
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6: Ich bin Dirk Zeitler. In Deutschland und ganz Europa haben tausende Menschen am Abend gebannt in den Himmel geschaut. Denn schon bevor die Sonne unterging, wurde sie vom Mond verdeckt. In Deutschland war die Sonnenfinsternis partiell. Zum Beispiel in Spanien verschwand die Sonne komplett hinter dem Mond.
7: Ob auf Island, Mallorca oder auch in ganz Deutschland, das Schauspiel am Himmel hat Menschen zusammengebracht, ob in einer Warteschlange für eine Schutzbrille oder an Aussichtspunkten mit besonders gutem Blick auf den Horizont. In den Teilen von Spanien, wo die Sonne komplett verdeckt wurde, waren Hotels seit Monaten ausgebucht. Die nächste Sonnenfinsternis, wieder partiell in Deutschland und komplett unter anderem in Spanien, gibt es übrigens schon im nächsten Sommer, Anfang August. Jan-Henner Reitz, Nachrichtenredaktion.
6: Verfassungsschutz und Bundesnachrichtendienst sollen angesichts der wachsenden hybriden Bedrohung Deutschlands deutlich mehr Befugnisse erhalten. Eine umfassende Reform, die das Bundeskabinett beschlossen hat, sieht für die deutschen Nachrichtendienste zudem erstmals die Möglichkeit vor, in klar begrenzten Fällen selbst operativ einzugreifen. Es gehe darum, gegenüber unseren Gegnern auch aktiv handeln zu können, sagte Bundesinnenminister Dobrindt. BAföG-Empfänger sollen im nächsten Jahr mehr Geld bekommen. Das Bundeskabinett in Berlin hat eine entsprechende Reform der Ausbildungsfinanzierung auf den Weg gebracht. Der Gesetzentwurf soll im Herbst in Bundestag und Bundesrat beraten und verabschiedet werden.
8: Der sogenannte BAföG-Grundbedarf für Studierende wird in 2 Schritten angehoben. Zum Wintersemester 2027/28 auf über 500 Euro, dann zum darauffolgenden Sommersemester auf 560 Euro. Auch das Schüler-BAföG steigt. Ebenso die Wohnkostenpauschale. Das betrifft Studierende, die nicht mehr bei den Eltern wohnen. Nächstes Sommersemester gibt es 60 Euro mehr. Eigentlich sollte sie schon zum nächsten Semester steigen. Aber die Koalition konnte sich nicht auf eine Finanzierung einigen. Gerade junge Menschen leiden derzeit besonders unter den hohen Mieten. Tine Klimach, Nachrichtenredaktion.
6: Zum Sport. Bei der Schwimm-EM in Paris hat Johannes Liebmann Gold über 800 Meter Freistil gewonnen. Der 19-Jährige setzte sich vor seinem deutschen Teamkollegen Sven Schwarz und Salan Sarkani aus Ungarn durch. Liebmann verbesserte seinen Europarekord um 0,35 Sekunden.
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9: Auf der A8 Richtung Karlsruhe gibt's Stress. Zwischen Leonberg West und Rutesheim ist ein Fahrstreifen wegen eines kaputten LKW gesperrt. Auf der A81 in Richtung Singen gibt's Verzögerungen wegen eines Feuerwehreinsatzes zwischen Kreuz Stuttgart und Sindelfingen Ost. Im Kreis Heilbronn wird auf der Landstraße zwischen Ittlingen und Richen wegen einer Unfallaufnahme blockiert. Und auf der A8 ist Richtung Stuttgart zwischen Pforzheim Nord und Pforzheim Ost Stau auf 2 Kilometer. Fahr vorsichtig. Gute Fahrt.
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5: In Freiburg und ganz Südbaden bleibt die Nacht weiterhin klar mit nur wenigen Wolken und einem schwachen Wind. Regen ist nicht in Sicht, es bleibt also absolut trocken. Zum Morgen hin steigen die Temperaturen dann an. In Staufen im Breisgau sind es 22 Grad, in Grenzach-Wielen 27 Grad und in Waldkirch 26 Grad. Die Trockenheit bleibt beständig bestehen. Ab morgen erwartet euch viel Sonne.
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6: Ich bin Dirk Zeitler. In Deutschland und ganz Europa haben viele Millionen Menschen am Abend gebannt in den Himmel geschaut. Denn schon bevor die Sonne unterging, wurde sie vom Mond verdeckt. In Deutschland war die Sonnenfinsternis nur partiell. Zum Beispiel in Spanien verschwand die Sonne komplett hinter dem Mond.
7: Ob auf Island, Mallorca oder auch in ganz Deutschland, das Schauspiel am Himmel hat Menschen zusammengebracht, ob in einer Warteschlange für eine Schutzbrille oder an Aussichtspunkten mit besonders gutem Blick auf den Horizont. In den Teilen von Spanien, wo die Sonne komplett verdeckt wurde, waren Hotels seit Monaten ausgebucht. Die nächste Sonnenfinsternis, wieder partiell in Deutschland und komplett unter anderem in Spanien, gibt es übrigens schon im nächsten Sommer, Anfang August. Jan-Henner Reitze, Nachrichtenredaktion.
6: Verfassungsschutz und Bundesnachrichtendienst sollen angesichts der wachsenden hybriden Bedrohung Deutschlands mehr Befugnisse erhalten. Eine umfassende Reform, die das Bundeskabinett beschlossen hat, sieht für die deutschen Nachrichtendienste zudem erstmals die Möglichkeit vor, in klar begrenzten Fällen selbst operativ einzugreifen.
8: Bundesinnenminister Dobrindt hatte zuletzt gesagt, dass aus dem Bundesamt für Verfassungsschutz ein echter Geheimdienst werden muss. Und das in etwa so. Ein Nachrichtendienstmitarbeiter soll sich künftig Zugang zu einem anderen Laptop verschaffen können, um an die gespeicherten Daten zu kommen. Es soll auch möglich sein, verschlüsselte Kommunikation mitzulesen. Außerdem soll erlaubt werden, dass Geheimdienstmitarbeiter zum Beispiel in eine Wohnung eindringen können, um etwa Sprengstoff gegen harmloses Pulver auszutauschen. Der Bundestag muss der Reform noch zustimmen. Tine Klimach, Nachrichtenredaktion.
6: Nach dem schweren Erdbeben in Kolumbien ist die Zahl der Todesopfer auf 239 gestiegen. Mehr als 3.700 weitere Menschen wurden verletzt, wie die nationale Katastrophenschutzbehörde mitteilte. Fast 400 Menschen gelten noch als vermisst. Rettungskräfte arbeiten mit Hochdruck in den Trümmern, um Menschen vor der kritischen 72-Stunden-Grenze noch lebend zu bergen. Zum Sport: Bei der Schwimm-EM in Paris hat Johannes Liebmann Gold über 800 Meter Freistil gewonnen. Der 19-Jährige setzte sich vor seinem deutschen Teamkollegen Sven Schwarz und Salan Sarkani aus Ungarn durch. Liebmann verbesserte seinen Europarekord um 0,35 Sekunden.
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3: Starten wir auf der A8 Richtung Karlsruhe. Zwischen Leonberg West und Rutesheim steht ein defekter LKW auf dem Standstreifen. Weiter auf der A81 Richtung Singen. Zwischen Kreuz Stuttgart und Sindelfingen Ost bremst ein Feuerwehreinsatz den Verkehr, rechte Spur gesperrt. Auf der A8 Richtung Stuttgart staut es sich zwischen Pforzheim Nord und Pforzheim Ost über 2 Kilometer. Dann nochmal in Richtung Karlsruhe. 4 Kilometer Stau zwischen Pforzheim Süd und Pforzheim Nord. Gute Fahrt!
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Martin Garrix und Ed Sheeran. Repeated.

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5: In Freiburg und Südbaden bleibt der Himmel nachts klar. Die Temperaturen sinken auf 12 bis 20 Grad, der Wind weht schwach. Es bleibt trocken, Regen ist nicht in Sicht. Zum Morgen hin können sich Wolkenfelder bilden. In Vogtsburg sind es 24 Grad, in Bad Säckingen 25 Grad und in Schramberg 19 Grad. Morgen tagsüber wird es erneut sonnig und sehr heiß. Die Temperaturen steigen deutlich an.
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6: Guten Abend, Deutschland. Mein Name ist Daniel Kaiser. Willkommen zur Night Lounge heute am Donnerstag, den 30. Oktober 2025. Kurz nach 12 haben wir es. Wir starten wieder durch. Heute wird getalkt. Ein Thema aus der Community hat uns erreicht. Ein trauriges Thema, denn es geht um den Verlust von dem geliebten Haustier. Und ja, ich sage das jetzt ganz neutral, weil das kann ja alles sein. Hund, Katze, Maus, Hamster. Ach, es gibt so viele verschiedene Haustiere. Ich möchte ganz gerne heute Abend mit euch darüber sprechen. Möchte wissen, wie geht ihr mit der Trauer um eure Haustiere um? Und falls ihr keine Haustiere habt, wie denkt ihr über die Menschen, die ja Trauer haben um ihre Haustiere? Sagt ihr, ach, das ist doch total lächerlich, das ist doch nur ein Tier, hol dir einfach ein neues? Oder sagt ihr, nee, ich kann das schon irgendwo verstehen, das ist tatsächlich wie ein Familienmitglied. Ein Wort, das im Netz auf jeden Fall für, ja, sag ich mal, sehr sensible Gemüter sorgt, denn viele stören sich an dem Wort Familienmitglied. Was ist es denn für euch? Ist euer Haustier für euch ein Familienmitglied? Oder sagt ihr, nö, ist nur ein Haustier? Ruft mich an, kostenlos vom Handy, vom Festnetz. Darüber möchte ich heute Abend mit euch diskutieren. Und natürlich mit dem, alles, was den Umgang um den Tod quasi anbelangt. Die Nummer zu mir hier ins Studio. So, Thema ist natürlich auch schon online gepostet. Findet ihr auf unserem Instagram-Account Night Lounge. Klickt euch gerne mal rein. Geschrieben hat uns Lena aus Mannheim. Sie hat einen Kater namens Milo und den hat sie 14 Jahre an ihrer Seite. Sie sagt, als sie ihn einschläfern ließ, fühlte sie sich selbst wie eine Verräterin. Obwohl die Tierärztin sagte, es sei das Liebevollste, was sie tun könne. Und im Büro hat dann irgendwer sie angesprochen und meinte dann zu ihr, jetzt reiß dich doch mal zusammen, du bist schon seit 2 Wochen komplett ja irgendwie neben der Spur, das ist doch nur ein Tier. Und das tat so weh, hat sie gesagt. Naja, auf jeden Fall hat es ihr geholfen, zu Hause sich so einen kleinen Altar mit Fotos und mit Erinnerungsstücken quasi aufzubauen. Und das findet sie ganz, ganz wichtig. Es gibt ihr persönlich auch Kraft. Ich würde ganz, sie hat auch übrigens noch gesagt zum Schluss, am wichtigsten wäre ihr gewesen, wenn jemand einfach nur mal gefragt hätte, wie es ihr eigentlich mit der Situation geht. Hat aber keiner. Die haben alle nur, oh ja, krass, naja, gut. Ist halt nur ein Tier. So, anrufen dürft ihr vom Handy vom Festnetz. Wir gehen in die erste Leitung für den heutigen Abend. Und da ist Jennifer aus Karlsruhe. Jennifer, schön, dass du die erste heute Abend bist.
7: Hallo, ich hoffe, du verstehst mich. Ich liege völlig flach mit Grippe und Bronchitis. Oh nein,
6: gute Besserung.
7: Aber du verwechselst mich mit der Sarah aus Karlsruhe. Aber Jennifer geht auch.
6: Ach so, Sarah ist der Name?
7: Ja, der erste ist Sarah und dann Jennifer.
6: Also komm, man kann, du warst ja als Jennifer eingetragen. Na gut, dann haben wir es gerade geändert. Sarah, freue mich, dass du da bist.
7: Ja, wegen Big FM, weil ich da mitgemacht habe.
6: Hast du dich als Jennifer gemeldet bei denen?
7: Ja, weil ich bei dem Reisen, lebenslang Reisen, da kommst du ja nicht durch. Das ist völliger Quatsch. Da ist immer belegt.
6: Ach so.
7: Und da ich Grippe habe und im Bett liege mit Fieber und Bronchitis, wie man hört, man kann ja nur telefonieren, wenn ich überhaupt noch reden kann, dass mir vielleicht gewinnst du lebenslang so reisen. Und da Dann mein zweiter Name ist Jennifer.
6: Ah. Jennifer. Wenn ich Grippe habe, nenne ich mich immer Miguel González.
7: Ich heiße aber wirklich auch Jennifer.
6: Das war ein Spaß.
7: Steht in der
6: Geburtsurkunde. Ich glaub's dir, ich glaub's dir. Ich glaub's dir. Sarah, heute bist du da zu einem, naja, eigentlich traurigen Thema. Es geht nicht um die Trauerbewältigung von einem geliebten Haustier. Hast du selber Haustiere?
7: Ich hatte.
6: Du hattest.
7: Zwei.
6: Okay.
7: Und ich liebte die Haustiere viel mehr als alle in meiner Familie, ich je hätte mögen können.
6: Du hast deine Haustiere mehr geliebt, gemocht, wie die eigenen Familienmitglieder?
7: Ja.
6: Warum?
7: Ich habe niemand, außer meine Mutter, die war sehr krank. Die hat viel falsch gemacht in der Erziehung. Aber ich habe sie verziehen, weil sie sehr krank war. Mhm. Aber meine Väter, Stiefvater, richtiger Vater, Stiefbrüder, Halbbrüder, jedes Haustier ist besser. Mhm. Und wenn es ein Regenwurm wäre.
6: Was für Haustiere hast du gehabt?
7: Ich hatte ganz lang einen Hund, einen Mischling. Das war eine Mischung aus Hirtenhund und Schnauzer. Mhm. Der hat ausgesehen wie aus der Muppet Show, also völlig verwuselt. Okay. Und es war immer so süß, wenn der die Pfote gegeben hat, ich weiß nicht warum, zum Tick von ihm oder Angewohnheit, der hat die so schräg hochgegeben, wenn er betteln wollte. Okay. Und ich habe damals in so einer kleinen ein Zimmer-Apartment gewohnt und noch studiert. Ich hatte den ganz früh, also das Musikstudium, ne? Und habe den überall mitgenommen. Ich habe den nie in Pflege gegeben und war auch so gut wie nie im Urlaub. Und wenn musste der mit, den habe ich nicht weggegeben. Und wenn ich mit dem irgendwo in einem Lokal war, wo er rein durfte und er gebettelt hat, war er nicht so gut, hat eine gesagt, oh Gott, hat er so wenig Platz zu Hause, dass er die Pfote schräg geben muss. Habe ich mir gedacht, wenn die wüsste, die hat recht. Ja, da war wenig Platz. Also das war der Tramp, mein liebster Hund. Den hatte ich ganz lang und den habe ich auch mit Genehmigung eines Bekannten. Der hatte so eine Mühle und einen großen Garten und da durfte ich den begraben. Der wurde also nicht verbrannt.
6: Mhm. Kam bei dir quasi in der Gegend, in der Nähe, da nicht weit von dir.
7: Ja, ja.
6: Aber du wohnst ja nicht mehr, oder? Du wohnst ja nicht mehr da.
7: Wo? Die Mühle ist so 30 Kilometer weg, also auch Baden-Württemberg, aber nicht um die Ecke, wo ich wohne, so jetzt nicht, aber
6: 30 Kilometer weg von dir liegt der jetzt, ne? Okay.
7: Ja.
6: Verstehe. Ja, auch an dich die Frage natürlich, die mich heute den ganzen Abend begleiten wird, nämlich die Frage, kann man den Verlust eines Haustieres mit dem Verlust eines menschlichen Familienmitglieds gleichsetzen? Das ist nämlich ein sehr sensibles Thema online und ich würde ganz gerne wissen, ich würde einfach gerne mal eine endgültige Entscheidung hören bei dieser Frage. Oder kann man das gar nicht so endgültig beantworten? Wie siehst du das?
7: Ich glaube, es kommt darauf an, wie man sich mit den Familienmitgliedern verstanden hat, wie sehr man geschätzt worden ist, wie die Kindheit war, wie die zu einem waren und wie man sie erlebt hat. Und wenn man die ganz furchtbar erlebt hat, war einem das Haustier lieber. Wenn das liebevolle Familienmitglieder waren, war das natürlich andersrum. Also irgendwie kann man es irgendwie nicht so richtig vergleichen, glaube ich.
6: Na, ich glaube, es ist auch ein bisschen schwer, wenn man es zu allgemein hält. Nämlich Haustier, das kann ja auch bedeuten Hamster. Und wenn du jetzt einen Hamster ein Jahr hattest, dann ist das was anderes, wie wenn du, ne, weiß ich nicht, ein Familienmitglied verlierst nach 50 Jahren. Aber es macht ja einen Unterschied, ob du irgendwie einen Hund 20 Jahre hattest oder eine Maus 2 Jahre.
7: Ich hatte den Hund fast 18 Jahre.
6: Okay.
7: 17. Und ich hatte noch, das wollte der Bauer ertränken. Und weil es so mickrig war, ein Frettchen. Das war so süß. Ein Iltis-Frettchen, sah aus wie ein Iltis.
6: Mhm.
7: Und ich habe das mit der Flasche großgezogen. Das ging an der Leine, hat ein Katzenklo gehabt, ging aufs Katzenklo.
6: Und wie bist du an das, wie bist du da dran gekommen? Wie kam die Begegnung zwischen euch?
7: Das war komisch. Ich habe vorher so einen Film gesehen, so einen Fantasy-Film, schon lange her, war noch Ende der 90er oder so. So so einen Film gesehen, da kamen zwei Frettchen drin vor, die immer aus dem Rucksack gewuselt sind und immer mit demjenigen um den rum waren, so Begleiter. Dachte ich mir, Gott, sind die süß. Ich wäre am liebsten im Fernseher gesprungen. Ne? Und zufällig am nächsten Tag, in so einem Zypresse nennt sich das, in so einem Blättchen, stand da, Nestjunge Frettchen abzugeben, sind aber bissig. Dachte ich mir, Frettchen, das war doch in dem Film gestern. Und dann bin ich da hingefahren, das war auch so 30, 40 Kilometer, auch, und hab mir die angeguckt, im Bauernhof. Und dann war das mit, kriegst du ja, die werden ertränkt, die, außerdem sind sie bissig. Die anderen, die hat er schon weg und das eine will er ertränken. Da hab ich gesagt, nee, das nehme ich. Und hab dem noch Geld gegeben auch und hab das dann hochgepäppelt und das war so schön. Und ist er ganz alt geworden. Also normalerweise wären die so 6, 7 Jahre und es wird fast 9. Also ganz alt und total süß. An dem bin ich sehr, sehr gehangen. Mhm.
6: Okay.
7: Das ist, halt mich jetzt nicht so verrückt. Ich hatte das immer so ein bisschen mit der Bürste gekämmt, so ein bisschen. Und das beste Futter und überhaupt. Ein bisschen durcheinander, weil ich Fieber habe, 39,4. Aber ich dachte, ich will dich hören und über die Tiere was sagen. Darum habe ich angerufen. Normal würde ich die Klappe halten jetzt, weil ich krächze ja nur rum.
6: Dann gute Besserung, Sarah. Ich ziehe weiter. Ich wünsche dir alles Gute. Danke. Pass auf dich auf.
7: Auf jeden Fall.
6: Mach's gut.
7: Muss ich noch sagen,
6: ja,
7: die Härchen vom Frettchen,
6: ach so, ja,
7: die riechen wie Innenhonig, also wie Wachs. Kerzen aus Bienenhonig. Und da habe ich noch eine Schachtel mit so Härchen drin. Und manchmal, wenn ich ans Frettchen denke, mache ich diese Schachtel auf, so eine Blechschachtel, rieche mal und denke, boah, kriege ich die mein Frettchen und schnell wieder zu. Und habe ganz viele Bilder aufgehängt vom Frettchen.
6: Okay, gut. Sarah, bis bald. Mach's
7: okay,
6: gut.
7: Lieber
6: Ciao.
7: Daniel. Bis dann.
6: Anrufen dürft ihr auch vom Handy, vom Festnetz. Trauer um Haustiere lautet unser Thema heute Abend. Und ich möchte gerne wissen, wie geht ihr mit der Trauer um Haustiere um? Kommentare habe ich jetzt schon bekommen. Hier per Mail kamen die rein. Da hat jemand geschrieben, ey, jetzt heult doch nicht so rum, nur weil irgendein Haustier gestorben ist. Vor allem, wenn es ein Hamster ist, finde ich es lächerlich. Dann hat jemand geschrieben, es gibt viel, viel Schlimmeres im Leben. Man soll sich einfach mal zusammenreißen. Und ich habe noch einen fiesen Kommentar in die Richtung, und zwar schreibt hier jemand, wirklich erwachsen ist man erst, wenn man nicht mehr um ein Tier weint. Das sind die Kommentare aus der Gegenrichtung, auch die müssen mal genannt werden, nicht, dass alles hier Freude, Friede, Freude, Eierkuchen ist. Und ich bin gespannt, eure Gedanken zu hören. Ruft mich an vom Handy, vom Festnetz, wie seht ihr das mit der Trauer um Haustiere? Ist das wichtig? Oder sagt ihr, ja stimmt, ist ja eigentlich nur ein Tier. Ruft mich an, die Nummer zu mir. Wen haben wir dran mit der Endziffer 67? Guten Abend. 67, jemand da?
8: Hallo?
6: Ja, hallo.
8: Ja, hallo.
6: Wer ist denn dran?
8: Ja, hier ist der David, hallo.
6: David, grüß dich, woher bist du?
8: Ich komme aus dem Raum Koblenz.
6: Aus dem Raum Koblenz. Schön, dass du anrufst.
8: Ja.
6: So, Trauer um Haustiere, ja, heute das Thema. Schön, dass du da bist.
8: Ja, da kann ich ein gutes Wort mitreden. Mein Hund ist vor 3 Monaten gestorben.
6: Oh nein, mein Beileid.
8: Ja, und das beschäftigt mich heute noch.
6: Vor 3 Monaten, wie alt ist er denn geworden?
8: Der ist leider nur 6,5 Jahre geworden.
6: Das ist aber komisch. Also was war los? Da muss ja irgendwas passiert sein.
8: Hallo?
6: Ja, ich höre dir gerade zu. Ich wollte wissen, was passiert ist. Warum nur 6,5 Jahre?
8: Ach so, ja, der war krank gewesen. Das war ein Mischling gewesen. Und der hat von der Geburt an schon Morbus Crohn gehabt. Und ja, am Ende hin konnte er halt eben keine Nährstoffe mehr verwerten, keine Medikamente, nichts mehr verwerten. Und ist, obwohl er mehr als genug gefressen hat, letztendlich dann verhungert.
6: Und war das eine Hunderasse, die anfällig dafür ist, für diese Krankheit? Also die sogenannten, die so überzüchtet sind? Oder sagst du, nee, das war gar
8: also
6: nicht?
8: Also überzüchtet jetzt nicht, aber der ist halt, das war eine Bordeaux-Dogge gewesen und die sind anfällig für Darmerkrankungen.
6: Oh, okay. Ja, wie bist du, kam das ganz plötzlich oder war das so ein schleichender Prozess? Wie war das bei euch?
8: Also das fing erst schleichend an, dass er gelegentlich mal Durchfall hatte. Und dann von jetzt auf gleich, quasi von heute auf morgen, ist es dann richtig schlimm geworden, dass er gar nichts mehr in sich behalten konnte. Und ist dann noch 2 Monate später einfach umgefallen, vor seinem Fressen, beim Fressen.
6: Was? Was? Ja. Er ist. Nein. Nein.
8: Doch. Entschuldigung. Ja, war gerade am Fressen gewesen.
6: Du warst dabei? Du warst an dem Tag noch zu Hause?
8: Ja, ich saß im Wohnzimmer, er war in der Küche am Fressen gewesen. Da habe ich nur gehört, wie er umgefallen ist. Bin in die Küche gegangen, habe geguckt, dann lag er da und war schon tot.
6: Nein.
8: Doch.
6: Was ein Albtraum. Oh mein Gott.
8: Das war ein richtiger Albtraum.
6: Boah, ich kann mir das gar nicht vorstellen. Ich finde das ganz furchtbar. Du hörst nur, irgendwas ist da umgefallen. Aber er war schon sehr geschwächt zu dem Zeitpunkt, sagst du?
8: Er war schon sehr geschwächt. Er hat doch schon insgesamt 10 Kilo abgenommen gehabt. Mhm. Also das ging, also er hat wirklich sehr abgebaut gehabt und ging es auch nicht mehr gut. Im Endeffekt war es am Ende das Beste, was ihm so gesehen passieren konnte. Weil alles andere wäre nur noch eine reine Qual für ihn gewesen.
6: Und so ärztliche Behandlung, da wäre nichts mehr möglich gewesen. Also auch eine OP oder sowas hätte nichts gebracht.
8: Ich war einen Tag vorher noch beim Tierarzt gewesen und die haben mir noch einen Immunblocker gegeben. Mhm. Quasi das stärkste Medikament, was es gegen diese Krankheit gibt. Ja, das hat aber nicht geholfen. Einen Tag später ist er dann gestorben.
6: Wenn man das so mit ansieht, ich meine, du sagst ja 10 Kilo abgenommen, wird man ihm wahrscheinlich auch angesehen haben, dass der plötzlich immer dünner wurde.
8: Ja.
6: Und dann macht man sich ja auch irgendwie Sorgen. Was macht das mit einem? Bereitet man sich innerlich schon so darauf vor, auf den Abschied? Oder sagst du irgendwie, ach, man hat immer noch die Hoffnung, dass er da die Biege kriegt quasi?
8: Ja, ist so eine Mischung, würde ich sagen. Ich habe zwar die Hoffnung gehabt, dass man nochmal die Biege kriegt,
6: ja,
8: dass nochmal alles gut wird, aber ja, auf der anderen Seite habe ich gewusst, es wird nicht mehr gut. Und es hat mich sehr runtergezogen. Ich bin auch in ein extremes Loch gefallen, also eine richtige Depression, wo das dann mit der Krankheit war. Das hat auch ein bisschen gedauert, dass ich mich dann da wieder gefangen hatte. Ja, und dann jetzt, wo er dann gestorben ist, das hat mir dann quasi nochmal den letzten Rest gegeben. Mhm. Das hat auch dann quasi nochmal jetzt bis vor gut 2 Wochen gedauert, bis ich überhaupt irgendwas wieder machen konnte. Und ja, ich würde auf jeden Fall. Ich kann verstehen, Leute, die um ihre Haustiere trauern, das kann ich voll und ganz nachvollziehen. Ich kann auch verstehen, wenn Leute sagen, sie können es nicht nachvollziehen, wenn Leute wegen Haustieren heulen.
6: Du kannst das verstehen?
8: Weil ich kann das voll und ganz verstehen.
6: Warum?
8: Wenn jemand sagt, ich kann das. Weil es gibt Leute, die quasi die wachsen damit auf, mit Tieren, und für die ist das quasi ein Lebens, ja, wie soll ich das erklären? Ich bin halt eben nur zu guten Worten, Entschuldigung. Für mich ist das, ich bin mit Tieren aufgewachsen und Tiere gehören für mich einfach dazu. Und andere Leute, ein Bekannter von mir zum Beispiel, der ist ohne Tiere aufgewachsen und der kann das absolut nicht nachvollziehen. Der wird sich auch niemals einen Hund holen, der kann auch nicht verstehen, dass ich generell irgendwelche Leute Tiere ins Haus holen. Also ich kann das schon nachvollziehen.
6: Okay, für mich überraschend, dass ich verstehe die Denkweise, dass man die irgendwo nachvollziehen kann, aber dass man sie wirklich versteht, warum sie so denken, weißt du, David, das wundert mich doch sehr. Bist du noch da? Nee, er ist nicht mehr da, hat aufgelegt. Aber wahrscheinlich nicht absichtlich, gehe ich von aus. Ihr dürft auch anrufen vom Handy und vom Festnetz. Im Moment ist noch eine Leitung frei. Heute sprechen wir über Haustiere und den Umgang mit Trauer. Die Nummer zu mir ins Studio. Und wir gehen die nächste Leitung mit, muss man gerade gucken, mit der Endziffer 02. Hallo, wer dran?
9: Die Martina.
6: Hallo, Martina.
9: Ja, ist ja wieder ein tolles Thema. Ich kann den letzten Zuhörer auch verstehen, weil es ist ja so, wenn man mit Tieren aufgewachsen ist, haben die Kinder, wo heranwachsen, immer schon auch eine ganz andere Beziehung zu Tieren selbst oder zu Menschen. Und ich habe schon festgestellt, Leute, wo so abweisend sind zu Tieren, sind auch teilweise ein bisschen sehr kühl. Also das ist mir jetzt schon ein paar Mal aufgefallen, weil wir haben ja hier viele Leute, wo mit Tieren rumlaufen, weil ich wohne ja hinten am Wildpark, und dann sieht man schon so Gestalten, wie manche so abneigend sind, oder wir haben ja hier so Dammwild, wo Kinder auch nach Tieren treten an den Zaun. Da habe ich schon gesagt, hör mal, das darfst du nicht machen. Das Tier kommt zu dir und will gefüttert werden. Und da hat mich dann eine Frau angesprochen und sagt, ja, was erlauben Sie sich denn? Ja, habe ich gesagt, ist das Ihre Erziehung, dass die Kinder nach die Tiere treten dürfen? Dann brauchen sie ja hier nicht zu füttern. Habe ich gesagt, die Tiere ist ein Schlüssel zur Seele. Und Tiere gucken immer lieb und dann darf man nicht treten. Und da hat sie mich mal ein bisschen blöd angeguckt. Und dann kam dann Mutter mit zwei jungen Tieren angelaufen. Und dann habe ich zu dem Kind gesagt, halte mal die Hand hin und ganz gerade und lege mal da das Trockenfutter drauf und dann frisst es dir aus der Hand. Das hat das Kind auch gemacht. Und da war ja die Frau sehr erstaunt. Also die Kinder werden sich auch manchmal selbst überlassen. Darum sage ich ja, manchmal ist das Handy ein Fluch, dass die Eltern sich nicht um die Kinder kümmern, die lassen die rumlaufen und treten, die wissen gar nicht, was ihre Kinder machen und gucken nur auf das Handy. Also das hat mich schon geärgert.
3: Ja, weil ich verstehe.
9: Ja, und dann bin ich dann gegangen und das wollte ich nur mal sagen, weil Tiere strahlen auch teilweise eine Ruhe aus und eine Gelassenheit. Und Tiere sind auch Seelentröster, wenn es dir nicht gut geht oder hast einen Partner verloren, dann kommt das Tier an dich, an die Couch oder wo du sitzt und legt den Kopf ans Bein und sagt so ungefähr, das ist doch nicht schlimm. Das Tier spürt, genau wenn dir es nicht gut geht, das gibt dir Energie. Ein Tier schafft Strukturen im Tag. Du hast einen bestimmten Rhythmus. Und ich weiß noch, wie wir am Anfang den Hund hatten. Da habe ich gesagt, ach Lucky, musst du wirklich raus, mir ist es gar nicht gut. Aber komm, ich ziehe meine Schuhe an. Und wie ich draußen war, dann ging das nachher besser. Also ein Tier ist auch ein Therapeut. Und man weiß, Leute, wo mit Tieren umgehen, ob das Katzen sind oder Hunde, Leben sind viel agiler und sind ausgeglichener und haben nicht so eine Hektik wie manche, die wo keine Tiere haben. Das musste man nachlesen. Das ist auch wissenschaftlich belegt und man kann wirklich mit Tieren viel Energie tanken. Und du gehst auch raus, wenn es regnet. Und das habe ich mir bis jetzt, weil ich ja meinen Hund nicht mehr habe, der ist ja 16 Jahre alt geworden, habe ich mir dann keinen mehr angeschafft. Ich bin alleine und ich kann mir nicht jemanden holen, wenn der sagt, ah ja, ich gehe mal mit dem Hund raus. Das muss dann regelmäßig sein. Ich hatte vor 3 Jahren Handgelenkbruch. Da hätte ich Schwierigkeiten gehabt, wo tue ich den Hund hin? Na, also da war ich im Krankenhaus. Und wenn ein Hund keinen Hauskontakt hat und kommt dann irgendwo in eine Tierpension, in so ein, wie sagt man, in so ein Pfersch hinein, das Tier dreht durch. Wenn man es dann so gesagt nicht in eine Familie tut, wo auch Familienkontakt ist und wo kein Zwinger ist. Und ein Tier, wenn das mal Hauskontakt hatte, muss es auch bei jemand in der Wohnung sein. Sonst geht das Tier ein, das trauert. Also Tiere sind Therapie. Und die Leute, die wo ich kann die auch verstehen, weil dass, manche Leute haben keine Beziehung zum Tier. Aber ich würde mal sagen, ein Tier ist kein Menschenersatz, weil ein Tier hat wohl eine Mimik, wo man sieht, wie es ihm geht, ob sich freut. Guck mal, wenn jemand heimkommt oder du gehst nur in den Keller und du machst die Tür auf, da springt der Hund dich an und freut sich, wie wenn du den ganzen Tag weg gewesen wärst. Und das ist sowas von lieb von Tieren. Also ich habe sehr lange getrauert und nach einem halben Jahr habe ich ja dann von meinem Haus nebenan den Hund, der immer am Tag 8 Stunden gehabt, weil die Frau auf die Arbeit ging. Das war dann so gesagt ein Ersatz für mich, weil die Wohnung war so leer. Du hast morgens wohl einen Rhythmus gehabt, aber ich habe mich selbst ertappt im Fahrstuhl, wo ich gesagt habe, ja, wo bleibst du denn? Der war gar nicht mehr da. Also man fährt so in ein Muster rein. Man ist so mit dem Tier verbunden, wenn man nachher alleine ist und hat keinen Partner mehr. Also es ist eine Leere.
3: Da fehlt was, ne? Ja. Martina, danke dir für deine Gedanken zu dem Thema.
9: Ja.
3: Ich wünsche dir alles Gute, alles Liebe.
9: Ich dir auch. Jo, danke.
3: Pass auf dich auf. Mach's gut.
9: Ja, du auch.
3: Tschüss.
9: Tschüss.
3: Trauer um Haustiere, unser Thema heute. Warum wird dieser Verlust so oft unterschätzt? Darüber möchte ich heute Abend mit euch sprechen. Ja, der Verlust eines Haustiers, da hören viele einfach nur, reiß dich zusammen. Auch wir haben jetzt einige Kommentare hier schon bekommen, wo Leute sagen, ey, ganz im Ernst, Tiere sind schmutzig, Tiere sind eklig, Überträger von Krankheiten, all das haben wir bekommen. Aber für uns, also was ist für uns, für einige ist es auch alles andere als das. Es ist vielleicht sogar alles, vielleicht sogar das wichtigste Lebewesen in diesem Moment auf der Welt. Und ich möchte ganz gerne mit euch darüber sprechen, warum das so ist, warum das so unterschiedlich wahrgenommen wird. Die Aussage von Martina habe ich jetzt gerade mal online mit aufgenommen in die Online-Umfrage. Wir haben nämlich noch ordentlich viel Zeit und ihr dürft gerne mit abstimmen. Meint ihr auch, dass nur Menschen, die mit einem Tier aufgewachsen sind, nachvollziehen können, wie wertvoll ein Tier sein kann? Und wie schön das eigentlich ist? Oder meint ihr nicht auch, dass es unabhängig davon sein kann, dass man vielleicht auch kein Tier hatte und trotzdem aber, vielleicht, es kann sogar sein, dass man unbedingt eins wollte, aber keins haben durfte, weil die Eltern dagegen waren. Und gerade als Erwachsener hat man dann vielleicht erst festgestellt oder sich selbst quasi herausnehmen können, sich selbst ein Tier zu holen. Ruft mich an, darüber können wir reden. Ihr dürft anrufen, wir gehen in die nächste Leitung. Und zwar schauen wir doch mal gerade, wen wir da dran haben. Jemand ruft an mit der 00 am Ende. 00 am Ende.
10: Da. Ja, und das, ja, Daniel, und das bin ich.
3: Wer ist denn ich?
10: Das ist die Gabi von Trier.
3: Hallo Gabi aus Trier. Kannst du bitte das Telefon noch ausmachen, Gabi? Ich höre mich nämlich leider doppelt und dich auch.
10: Also ich brauche das Telefon jetzt nicht.
3: Das Telefon brauchst du, das Radio brauchst du jetzt nicht.
10: Radio brauche ich nicht.
3: Nee.
10: Okay, also ich habe jetzt das Radio ausgemacht. So.
3: Sehr gut. Oh, jetzt ist viel besser, jetzt ist besser. Ja, Gabi, also schön, dass du da bist.
10: Ja, dieses Thema da kann ich nur eines sagen. Das betrifft mich bis in die Seele. Ich bin mit Tieren groß geworden, durch also mit meinen Großeltern, mit meinen Eltern und da waren ja auch ganz viele Katzen und so. Und das hat sich bis heute, auf den heutigen Tag, wie eingeimpft in mich. Durch die Katzen, wo ich hatte, gab es zwar keinen Hund, meine Eltern, meine Geschwister hatten zwar Hunde, aber ich habe gesagt, alles, bei manchen geht es, bei den anderen nicht. Aber ich muss ganz ehrlich sagen, ich kann mich von allem gut verabschieden, aber niemals von meinen Tieren. Wo die hingehen oder umgekehrt, da gehe auch ich hin. Ich bin keine Züchterin, ich verachte Züchter und zwar, ich habe mit einmal 5 notleidende Katzen aufgenommen. Und gut, natürlich, manche sind dann auch altersmäßig oder krankheitsmäßig mal auch gestorben. Und das zieht mich runter bis auf den Erdboden. Das ist für mich eine Zeit, die ist, ich sehe da keinen Unterschied. Ich sage immer, das Tier gibt mir so viel. Das gibt mir so viel. Das kann ich gar nicht in Worten ausdrücken. Das sind morgens mein erstes und abends mein letztes. Ich verfüge über ein großes Haus, ein großes Grundstück. Ich behandle sie auch so, als wenn es meine Kinder wären. Ja, ganz, ganz genau. Also ich kann nur sagen, ein Tier ist was Wundervolles.
3: Gabi, was macht das mit dir, wenn du hörst, dass Leute sich zu dem Thema geäußert haben und sagen, das ist doch nur ein Tier?
10: Das ist ja, das kommt ja bei mir gar nicht an. Dann haben sie nichts Gutes erlebt. Wenn die abends oder über Tag oder egal bei mir liegen oder morgens schon ich wach werde und ich höre sie schnurren auf ihrem Liegeplatz neben mir, da kommt kein autogenes Training mit. Da kommt so viel rüber oder sie legen sich auf mich. Also ich kann nur eines sagen, ich gebe alles her, aber nicht meine Tiere, also die Katzen, so gesehen. Ja, meine Älteste wurde 22. Es war eine Langhaarkatze, ich hatte sie von einer Arbeitskollegin, sie war noch ganz klein. Und der Backe, so nannte man ihn, wurde 23 Jahre alt. Ja, dank guter Pflege und guter Unterkunft.
3: Das ist wirklich eine Katze, ne? 23.
10: Es gibt aber noch welche, die werden noch älter.
3: Ja, habe ich gehört.
10: Ich dachte, ich hätte den Rekord gebrochen. Nein, so ist es nicht. Ich habe ja auch mich sehr viel belesen und. Also ich kann nur eines sagen. Wie zuletzt die Lisa starb, also ich war ich kann manchen Menschen das gar nicht verständlich machen, was da rüberkommt, was da eine Liebe und ein Verständnis und eine Freude, das kann man gar nicht in Worte fassen, ehrlich nicht. Also ich habe damals meine Neurologen angerufen und habe gesagt, Herr Doktor, sowieso, ich hänge wirklich ganz tief ich gehe in eine Depression und das habe ich mal erlebt. Da habe ich gesagt, was mache ich denn? Ich muss was Vorbeugendes machen. Und da hat er gesagt, dann nehmen Sie außer der einen Tablette morgens dann eben abends noch eine. Und sie hat mich auch, ich muss ehrlich sagen, ich habe die Verantwortung übernommen und sage dann, lieber Gott, lassen Sie so lange bei mir, wie Sie mich brauchen und umgekehrt. Wie ich Sie brauche, so brauchen Sie auch mich.
3: Das ist schön. Ja klar, es ist ein gegenseitiges Geben und Nehmen. Wir haben es gerade von Martina gehört, die gesagt hat, wie wichtig und wie wertvoll das doch ist. Auch wenn man eigentlich keine Art von Kommunikation hat, wie man sie zwischen zwei Menschen kennt, ist doch irgendwo eine Art von Kommunikation da. Man weiß irgendwie in dem Moment, wenn man nach Hause kommt, ne, die Freude ist groß oder überhaupt, eigentlich ist die Freude immer da, unabhängig, ob man nach Hause kommt oder nicht. Kaum schenkt man sich Aufmerksamkeit, findet da gerade ein Austausch statt. Und was hast du gerade nochmal gesagt? Worauf wollten wir hinaus?
10: Ja, also ich kann alles wie nur nicht leben ohne sie.
3: Ja. Ich würde gerne mal wissen, weil wir gerade schon wieder so einen Kommentar bekommen haben, würde ich gerne von dir wissen. Denkst du, dass das irgendwas über den Menschen aussagt? Also ein Mensch, dem ein Tierleben, ein lebendes Tier, das Leben dieses Tieres nichts bedeutet, hat das mehr als nur die Aussage, ich bin mit Tieren nicht groß geworden? Hat das vielleicht noch eine tiefere Erkenntnis über den Charakter dieses Menschen, über die Psyche dieses Menschen?
10: Mhm. Also wie gesagt, wer sowas sagt, der hat es nicht erlebt. Er konnte es vielleicht nicht erleben, aber ich kann nur sagen, mir gibt es oder empfehle es. So viel kommt darüber, das kann man nicht in Worte fassen, ehrlich nicht. Da kriegt man Hühnerhaut, ganz ehrlich. Das ist, meine Geschwister, meine Tochter, meine Nichten und so, wir haben alle diesen Trend, ja. Und wie? Die eine, die wurde zuletzt da an ihrem Diabetes, leider Gottes, trotz Insulin, trotz Tierklinik, trotz Intensivstation, aber sie konnten sie nun mal nicht mehr retten. Und das ist für mich, also ich kann es wirklich nicht weitergeben, doch schon. Aber das ist für mich also das Grausamste, was mir im Moment im Leben passieren kann, ganz ehrlich.
3: Okay, verstehe. Ja, es ist wirklich nicht einfach, ne?
10: Ich habe sie so gerne und sie haben auch mich so gerne. Ja, sie wissen, sie sind hier geboren. Ich brauche nicht mehr auf die Uhr zu gucken. Ich bin schon seit einigen Jahren in der Rente und sie bereichern mein Leben. Und ich hoffe, mein Leben ihres auch, ja.
3: Und ganz kurz noch, wir müssen natürlich auch noch ganz kurz das Thema Trauer ansprechen. Wie gehst du mit der Trauer um ein geliebtes Tier um?
10: Also ja, also ich kann nur eins sagen, wenn einer mal eine richtige Depression erlebt hat, der weiß, wovon ich spreche. Ich habe mich dann bei denjenigen, ich habe mal zusammengesetzt, ich hatte bis heute, seit 1970 habe ich meinen Hausstand gegründet, seitdem hatte ich 27 Katzen. Ja, und jede, die wo, ob das ein Tigermädchen war oder ein Kater oder ich hatte ja von allen Sorten.
3: Kriegst du die noch zusammen, wenn du jetzt wirklich mal alle, also bitte mach's jetzt nicht, 27 Namen wollen wir jetzt nicht hören, aber kannst du sie alle noch?
10: Ich habe ein Fotoalbum, wo ist alle genau mit Jahresdatum, aber da sind ganz viele dabei, wenn ich zum Tierarzt komme und jetzt schon zum 10. Mal sagt, ja, wie alt ist sie denn? Da habe ich gesagt, ja, Herr Doktor, sowieso, wenn ich das ja wüsste, ich weiß, wo die kamen und wurde mir übergeben von Tierschutzvereinen, aber von Alter war keine Rede.
3: Okay. Ja, weil das für dich ja auch nicht relevant war, verstehe ich.
10: Nur eines sagen, so viel, wie ich da Positives erlebe, kann ich nur jedem empfehlen. Das sind Lebewesen. Ich sage auch manche Leute, die das ja nicht so halten, das sind keine Steiftiere, die man auf die Couch setzt oder was. Man muss da sein. Und ich sage immer, lieber Gott, lass uns so lange zusammen, wie wir uns gegenseitig brauchen. Das ist mein Wunsch, ehrlich.
3: Das ist ein schöner Spruch, muss ich wirklich sagen. Gabi, hat mich sehr gefreut. Dir einen schönen Abend auch.
10: Und ich freue mich, und ich habe mich gefreut, so schnell durchgekommen zu sein. Ja.
3: Bis bald.
10: Ich verfolge, wenn ich mich auch nicht zu jedem Thema, mein Thema ist ja okay, ach, Quatsch, ja. Aber wenn ich so gar nichts dazu sage, dann melde ich mich auch nicht am Telefon. Aber ich bin ein ganz, ganz großer Stammhörer und wünsche dir weiterhin ganz, ganz viel Erfolg.
3: Danke dir, ganz lieb. Ja. Bis bald, Gabi, mach's gut.
10: Danke, gleichfalls.
3: So, anrufen dürft ihr auch vom Handy, vom Festnetz, die Nummer zu mir. Vom Handy, vom Festnetz, wir sprechen heute über Haustiere und den Umgang mit der Trauer. Ich möchte ganz gerne von euch wissen, wie steht ihr eigentlich zu diesem Thema? Wie wichtig sind Haustiere für euch in eurem Leben? Ich habe jetzt die Frage, die sich gerade mit Gabi ergeben hat, auch nochmal online hinzugefügt. Denn auch da würde ich gerne wissen, würdet ihr dieser Aussage auch zustimmen, dass Menschen, denen ein Tier leben, nichts bedeutet, dass das vielleicht schlechte Menschen sind, dass das herzlose Menschen sind, kalte Menschen sind. Ich bin gespannt. Ihr dürft gerne eure Meinung abgeben. Wir schauen uns das Ganze um 12:45 an. Jetzt geht's in die nächste Leitung. Da ruft wer an mit der 04. Wer hat die 04?
11: Servus Daniel, das muss ich sein, oder?
3: Wer denn?
11: Erik.
3: Aus Heilbronn. Grüße dich.
11: Jawohl.
3: Ich habe gerade gehofft, der David ruft nochmal zurück. Aber ich freue mich auch über dich. Ich freue mich, dass du da bist, Erik. Daniel hier. Dann erzähl mal, hast du Haustiere?
11: Ein paar. Ich habe deutsche Schäferhunde.
3: Okay, dann erzähl.
11: Ja, zu dem Thema Trauer kann ich nur sagen, wir hatten vor ein paar Jahren hatten wir einen sehr, sehr guten deutschen Schäferhund, der auch im Sport sehr gut war. Und den haben wir dann leider Gottes nach all seinen Prüfungen und nach allem Möglichen mit 5 Jahren gehen lassen müssen. Der hatte Lungenkrebs, wo sich die Metastasen in der Lunge schon geplatzt sind.
3: Was? Okay.
11: Ja, extrem. Also der Hund, vom Fell her sah der top aus. Das war immer ein richtig geiler Rüde. War eigentlich auch geplant als Zuchtrüde dann.
3: Woran hat man das festgestellt, dass der was hat? Also wart ihr generell aufgrund der sportlichen Aktivität regelmäßig bei Check-ups oder wie kommt man da drauf, dass der das plötzlich hat?
11: Also das war folgendermaßen, wir waren auf der Lebzeitkörung, das braucht er für die Zucht oder hat er für die Zucht gebraucht und ein paar Tage nach der Lebzeitkörung hat er angefangen zu husten. Haben wir uns noch nichts dabei gedacht, ja. Es hat aber nicht aufgehört. Dann sind wir zum Tierarzt und er hat gesagt, dadurch, dass die ganzen Hunde, die an dieser Veranstaltung teilnehmen, in den gleichen Arm beißen, vielleicht hat er sich da eine Art Zwingerhusten eingefangen. Ja, nach einer Woche wurde es nicht besser mit Medikamenten. Dann haben wir uns entschieden, nochmal zum Tierarzt zu gehen und er hat gesagt, jetzt muss er noch hingehen. Also er weiß auch nicht genau, was es ist. Es wäre besser, er röntgt ihn und dann hat er auf dem Röntgenbild hat er dann gesehen, dass da was in der Lunge ist.
3: Okay, aber es ist ausgeschlossen, dass er sich irgendwo angesteckt hat. Das hat er einfach drin gehabt, ne? Das ist was Genetisches wahrscheinlich. Das bricht irgendwie aus.
11: War Krebs, ja. War einfach Krebs.
3: Ja, und da kann man auch, also Lungenkrebs klingt auch sehr, sehr ernst. Das ist, kannst du eigentlich vergessen, ne? Da gibt es wenig Behandlungsmöglichkeiten.
11: Mein Tierarzt ist super, ja. Und der hat zu mir gesagt, oder wo meine Freundin angekommen ist, die musste ich leider anrufen. War eh schon schwer die Zeit. Das war der erste Rüde, den wir haben gehen lassen. Und wo sie dann gefragt hat, ne, Herr Doktor, sowieso können wir noch irgendwas machen, hat er gesagt, ja, mit viel Qual für den Hund können wir vielleicht noch 3 Monate rausholen.
3: Nein, das ist jetzt nicht wirklich dein Ernst. Doch. Ach du meine Güte.
11: Doch, doch.
3: Ja, aber
11: ja, gut. Ja, das ist halt geil, der sagt es nicht, ne, aber wir sind ja alle so ein bisschen klar im Kopf und da haben wir uns natürlich dagegen entschieden.

0: das Schlimmste immer. Ob das jetzt der Hund von der Mutter war, ob das unser Hund war, ist egal welcher. Für mich ist immer das Schlimmste, nach dem Tierarzt muss ich die ja irgendwo lagern. Und wenn die dann am nächsten Tag so steif sind, so leblos, dann muss ich sie wieder ins Auto tun, ins Krematorium fahren. Das war für mich immer das Herz.
1: Okay. Ich dachte, die haben die Möglichkeit beim Tierarzt dann vor Ort vielleicht in der Kühlung oder so.
0: Kann sein, ob die das auch anbieten, aber wir machen das immer so, der Hund kommt zu uns mit nach Hause und ich fahre dann ins Tierkrematorium und wir lassen die, also unsere eigenen Hunde lassen wir immer einäschen.
1: Ah, okay. Das heißt, ihr wollt die Asche dann zu Hause in Form oder wollt ihr sie irgendwo beerdigen? Was macht ihr damit?
0: Nein. Also wir haben zwar einen großen Garten, aber wir möchten die Hunde nicht beerdigen. Wir nehmen meistens, also der Schäferhund ist ja ein relativ großer Hund, ne? Und es ist halt auch immer relativ viel Asche. Aber es gibt tatsächlich noch einen Bilderrahmen, wo die Asche von dem Schäferhund reinpasst. Und wir machen es dann immer so, wir haben von allen unseren Hunden Kopf- und Standbilder. Wir nehmen immer ein Kopfbild von dem Hund und tun dann quasi hinter dieses Bild die Asche. Und dann haben wir durch die Zeit mit dem Hund verschiedenste Sachen. Wir haben die Halsbänder, wir haben Leinen, vielleicht waren wir mit dem Hund auf einem Seminar und haben davon noch Erinnerungsstücke, die tun wir dann immer dazu. Und das ist ja vorhin, glaube ich, etwas wie so ein Schrein erwähnt.
1: Altar, so einen kleinen Altar hat die eine Hörerin sich aufgebaut, genau.
0: Es sind jetzt noch nicht so viele Hunde, wo wir einäschern lassen müssen, Gott sei Dank. Aber meine Freundin macht es dann mittlerweile immer so, wir haben im Wohnzimmer eine Vitrine, die verglast ist. Und da hat sie dann quasi für jeden Hund so ein Fach, wo sie dann das so ein bisschen dekoriert, ne? Mit dem Bild zusammen, mit der Asche.
1: Erik, ich würde gerne auch von dir wissen, du bist Hundebesitzer, du liebst Tiere über alles, du leidest mit ihnen und deine Partnerin auch. Geht es trotzdem irgendwo in den Kopf bei dir rein, dass es Menschen gibt, die damit überhaupt nichts anfangen können, für die das einfach nur ein Tier ist, die auch irgendwie sagen, jetzt fängt er an zu heulen, als ob es irgendwie ein Kind wäre oder ein Familienmitglied, der spinnt doch. Versteht man das irgendwie? Oder sagst du irgendwie, nee, habe ich null Verständnis. Sind für mich auch Menschen, die ich eher dann aus meinem Leben rausmachen würde, anstatt dass ich mit denen weiterhin...
0: Nein.
1: Nee?
0: Um Gottes Willen, nein. Guck mal, wir haben doch alle irgendwo so ein, ich sage jetzt nicht nur Hobby, weil bei meinem Hobby sind ja die Tiere immer mit solchen Lebewesen dabei. Aber du hast doch so ganz verrückte Leute zum Beispiel. Ich und meine Freundin, wir sind jetzt verrückt nach deutschen Schäferhunden. Ja, es muss unbedingt der deutsche Schäferhund sein, mit all seinen Vorzügen und auch Nachteilen zum Teil. Aber es gibt natürlich auch Leute, die sind total verrückt nach, ich sag mal, Videospiele, Autos. Das verstehe ich ja auch nicht.
1: Weißt du, ich meine, wie kann... Ja gut, aber das ist jetzt was anderes, ne? Das ist was Materielles. Du kannst ja was Materielles nicht mit was Lebendigem vergleichen, oder?
0: Ein bisschen, ich würde sagen, ein Stück weit schon, weil du hast ja...
1: Damit würdest du dich aber auch so ein Stück weit in die Richtung begeben, was ja manchmal schon oft hier in der Sendung genannt wurde. Also Tiere sind ja eigentlich Gegenstände vorm Gesetz, was übrigens Quatsch ist. Aber das wird dann öfters mal genannt und damit würdest du sie ja so ein bisschen befeuern. Ja, stimmt, Tiere sind ja Gegenstände. Stimmt aber nicht.
0: Nein, so würde ich das nicht, so wollte ich das nicht sagen, aber ich meine, schwierig das zu erklären. Ich verstehe schon jemanden, der sagt, ich kann deine Trauer nicht nachvollziehen.
1: Okay.
0: Weil dieser Mensch hat einfach mit den Tieren nicht so viel zu tun wie wir. Bei mir und meiner Freundin ist das so, unser ganzes Leben richtet sich nach unseren Tieren.
1: Gegenfrage, würdest du diese Aussage, ich kann damit nichts anfangen, auch akzeptieren, wenn es um dein Kind geht, was da gestorben ist? Oder würdest du sagen, dann würde ich die Aussage nicht akzeptieren, ich kann damit nichts anfangen? Weil es gibt Menschen, die können generell mit dem Verlust von Menschen nichts anfangen. Ist es okay? Kann man das dann auch so akzeptieren?
0: Heftige Frage, eigentlich nicht mehr.
1: Eigentlich nicht, sagst du? Ich kenne aber einige. Ich kenne tatsächlich einige. Hier durch die Sendung kenne ich einige und ich habe sie auch schon mal, ja nicht im näheren Umfeld, aber im weiteren Umfeld schon mal kennengelernt. Menschen, die mit dem Verlust nichts anfangen können. Wenn du denen sagst, mir ist meine Oma gestorben oder mir ist irgendwer enges Mutter, Vater, wer auch immer, dann sagen die, oh, okay. Und dann ziehen die sich zurück. Das heißt, da kommt gar nichts mehr. Plötzlich sind die weg. Und du denkst so, warum? Aber die können damit nichts anfangen. Also die wissen nicht, wie sie mit dir umzugehen haben in dem Moment. Die sind damit vielleicht überfordert oder was weiß ich. Aber ja, ist verrückt irgendwie, ne?
0: Ja, das ist schwer verrückt. Das finde ich auch ziemlich schwierig, weil ein Mensch ist doch ein bisschen was anderes, wie jetzt zum Beispiel ein Tier, weil beim Hund ist es zum Beispiel so, soweit ich es mal gelernt habe, kann ein Hund eine

0: reißt die Reife von den zweijährigen Kleinkindern rein. Aber ein Mensch ist doch viel, viel intelligenter eigentlich schon, ja. Wir können uns unterhalten, wir können durch Taten.
1: Ich meine, ich dachte bis zum fünften Lebensjahr, dachte ich. Ist es nur bis zum zweiten Lebensjahr?
0: Ja, das ist wirklich.
1: Manchmal
0: fängst du dich echt. Also bei meinen Hunden, die sind wirklich gut in dem, was sie tun.
1: Ja.
0: Aber manchmal fängst du dich echt, was macht denn der Dussel jetzt schon wieder?
1: Okay.
0: Weißt du. So manchmal.
1: Ja, das ist interessant, ne? Das ist auf jeden Fall interessant.
0: Ja, aber der Verlust, ich möchte nur sagen, der Verlust von einem Tier für einen Tierliebhaber wie uns jetzt oder wie mich,
1: ja.
0: Immer was Schreckliches. Weil ich da total vernarrt bin. Ja? Ich kann gar nicht mehr ohne die Hunde leben.
1: Ich möchte dir noch eine Frage abschließend stellen, weil ich glaube, du bist ein guter Kandidat für die Frage. Die habe ich mir vor der Sendung aufgeschrieben. Und zwar würde ich gerne wissen, wie würdest du dir wünschen, dass es für Menschen, die halt einen sehr starken Bezug zu ihrem Haustier haben und das auch ihrem Arbeitgeber gemeldet haben, dass sie ein Haustier haben, dass es da eine Art kleine Regelung gibt, dass man irgendwie einen Tag oder so wenigstens frei bekommt? Oder sagst du, nee, das ist nicht schlimm, dass das überhaupt nicht vorgesehen ist, weil aktuell ist da gar nichts vorgesehen. Also wenn du deinen Hund nach 20 Jahren verlierst oder wie auch immer, ja, es bockt quasi den Arbeitgeber nicht.
0: Ja, das kannst du jetzt, also ich fände es krass, wenn es irgendwie gesetzlich verankert wird. Ich muss für mich persönlich sagen, mein Arbeitgeber ist wirklich super in solchen Dingen, da kann ich anrufen, kann sagen, du, so sieht aus, der sagt, ja komm, dann bleib daheim.
1: Okay.
0: So war es in der Vergangenheit. Auch wenn ich jetzt irgendwie notgedrungen, weil jetzt, keine Ahnung, mein Hund auf einmal zu humpeln anfängt oder so, ja, und ich sag zu meinem Arbeitgeber, du, es tut mir leid, aber ich müsste zum Tierarzt, dann sagt er in der Regel, ja komm. Entweder kommt später oder bis morgen.
1: Ey, aber dann hast du echt einen coolen Chef.
0: Ja, auf jeden Fall. Also ich konnte mich mit meiner Firma, was solche Sachen angeht, kann ich mich echt nicht beschweren.
1: Das ist cool. Und ich glaube, es ist von Vorteil, wenn in der Geschäftsführung jemand sitzt, der etwas mit Tieren anfangen kann.
0: Ja und nein. Ich möchte nur eins zu dieser Frage sagen. Was willst du mit einem Mitarbeiter an diesem Tag, der eh keine 100% bringen kann?
1: Ja, es könnte dir egal sein.
0: Ja, aber dann bringt er halt kein 100%, was willst du denn damit? Ja. Dann gib ihm doch lieber einen Tag frei.
1: Ja.
0: Da schmerzt man als Arbeitgeber auch. Jetzt mal auf Arbeitgeberseite.
1: Ja, der gibt keine 100%. Naja, wenn du ganz fies bist, könntest du ihn sogar noch dafür ermahnen, mündlich, dass er seine Leistung nicht erbringt.
0: Das nächste Mal geht das mal.
1: Bitte?
0: Bringt dir auch nicht. Das nächste, wenn du sowas mit einem Mitarbeiter machst, ja, und sollte wieder bei ihm vorkommen, dann geht er das nächste Mal zum Arzt.
1: Ja, ja. Zu Recht dann auch. Erik, danke dir. Ich ziehe weiter. Gut. Schönen Abend dir. Bis bald.
0: Sehr gern. Dir auch. Ciao. Mach's gut.
1: So, anrufen dürft ihr auch vom Handy vom Festnetz. Heute reden wir über Haustiere und den Umgang mit Trauer. Ruft mich an vom Handy vom Festnetz. Möchte gerne wissen, ja, welchen Stellenwert haben denn Haustiere in eurem Leben? Wie geht ihr damit um, wenn sie plötzlich nicht mehr da sind? Könnt ihr die Aussage nachvollziehen, dass Tiere halt Tiere sind und man sie nicht irgendwie mit Menschen vergleichen kann und dass manche Leute einfach überhaupt nichts damit anfangen können und sagen, reiß dich zusammen, es war doch nur ein Tier. Und die sagen dann eher sowas wie, geh doch einfach in den Laden, hol dir ein neues. Also das ist schon krass manchmal. Anrufen dürft ihr vom Handy vom Festnetz. Wen haben wir in der nächsten Leitung? Ramona ist bei mir. Ramona, schön, dass du da bist.
2: Ja, hallo. Hallo Daniel.
1: Schön, dass du da bist. Ja. Ramona, hast du Haustiere?
2: Also gerade nicht, leider.
1: Gerade nicht. Aber du hattest doch schon mal welche. Was hattest du denn alles?
2: Ja, Katzen und ein Hamster.
1: Katzen also und ein Hamster. Okay.
2: Ja, also den Hamster später natürlich, als ich die Katzen immer hatte.
1: Ja, die Reihenfolge, wieso? Zum Schluss hattest du nur noch Hamster, kein Bock mehr auf Katzen gehabt, oder wie?
2: Ja, ich habe meine Katzen verloren, weil ich war in der Klinik und dann hat man meine Katzen einfach vermittelt und das war ganz schrecklich, weil, ja, ich habe gedacht, die sind einfach irgendwo in Pflege und ich kann sie wieder abholen und dann wurden sie einfach vermittelt und ich war in der Klinik.
1: Ja, verstehe ich.
2: Ja, und ich hatte die Katzen 7 Jahre von Baby an. Den einen hatte ich mir gewünscht von einer Katze, die gar keine Babys mehr bekommen konnte. Und da habe ich mir von Gott gewünscht, dass er mir als Zeichen eine Katze schickt. Von dieser Katze wollte ich eins. Und kurz darauf hat die Besitzerin gesagt, es gibt es nicht, aber die Katze ist trächtig.
1: Was? Okay, verrückt.
2: Ja, so ein Wunder. Und da war dann mein Flocki dabei, den habe ich mir dann ausgesucht.
1: Aber Flocki war nur 7 Jahre bei dir. Was ist dann passiert?
2: Ja. Ja, da bin ich in die Klinik und ja, dann, also da ging es mir sehr schlecht. Ich habe da auch so gar nichts mehr so richtig mitbekommen. Ich war irgendwie wie so in einem Delirium. Und dann hat man meine Katzen einfach vermittelt an andere Leute.
1: Ach, in der Zeit wurden die abgegeben an wen anders?
2: Ja, und ich dachte, die sind nur in Pflege. Und dann hieß es plötzlich, als ich rauskam aus der Klinik, ja, die sind vermittelt, ich krieg die nicht mehr. Nicht mal, man sagte mir, dass man mir nicht mal sagt, wo die sind.
1: Oh, okay.
2: Ja, also, und dann
1: da wäre ich aber auch schockiert, sage ich dir. Muss man doch irgendwie einklagen können, wo, in welche Familie die sind, an welche Adresse, nix?
2: Nee.
1: Krass, okay.
2: Das war von so einer Katzenhilfe, die haben es einfach vermittelt. Ich habe gedacht, das gibt's einfach nicht.
1: Okay.
2: Meine Katzen, die darf man doch nicht vermitteln, das sind doch meine Katzen.
1: Ja, ja, klar.
2: Und da bin ich heute noch ein bisschen wütend darüber.
1: Verständlicherweise. Ja. Ja, Mensch, Ramona, aber danach hast du auch gesagt, wenn Flocki nicht mehr ist, dann hole ich mir keine neue Katze. Sondern du immerhin kamst da.
2: Flocki, da war sehr intelligent. Also, und einmal, da stand ich im Bad vorm Spiegel und dann kam Flocki ins Bad und da hatte ich gerade den Spiegel, den Flocki in die Augen geschaut und er mir. Mhm. Also, das war auch so ein ganz magischer Augenblick.
1: Schön.
2: Aber wortwörtlich.
1: Weißt du zufällig, wie alt Flocki heute wäre oder weißt du es nicht?
2: 10 Jahre.
1: 10, also wahrscheinlich lebt Flocki noch, wahrscheinlich.
2: Ja, ja, sicher. Und Milou, mein anderer Kater, das waren ja 2 Katzen.
1: Okay.
2: Flocki und Milou.
1: So, also die hast du jetzt nicht mehr. Und dann hast du dir irgendwann einen Hamster geholt?
2: Ja, in der Klinik habe ich dann schon nach einem Hamster geschaut. Und als ich den abgeholt habe, das ist ganz seltsam, habe ich nach dem Geburtsdatum gefragt von den Hamster. Das wusste ich nämlich bis dahin gar nicht. Und da war es genau der Tag, an dem ich in die Klinik kam. Ich habe gedacht, das gibt's nicht. Schon wieder sowas. Bei mir ist immer irgendwie sowas.
1: Ein Seltsames. Zeichen quasi, ein Bezug zu den
2: so
1: Tieren.
2: Zeichen.
1: Mehr oder weniger. Und die Hamster hast du aber nicht lange gehabt, ne? Wie lange leben die eigentlich? 3 Jahre, 4 Jahre? Ich weiß gar nicht, wie alt werden die?
2: Ja, so 2, 3 Jahre.
1: 2, 3 Jahre, okay.
2: Ja.
1: Und dann waren sie
2: und
1: dann
2: hatte ich 2 Hamster genommen, 2 Hamster und die haben sich so gut verstanden, die haben immer alles gemeinsam gemacht, da habe ich extra ein großes Rad gekauft zum Laufen, wo sie beide nebeneinander laufen können.
1: Süß.
2: Und das haben sie auch gemacht, die sind nebeneinander im Rad gelaufen.
1: Süß.
2: Und man sagt doch immer, Hamster soll man alleine halten, aber diese, die wollten immer zusammen sein, die haben auch zusammen geschlafen und gekuschelt, ja, und die waren sehr kuschelig, der eine hieß Kuschel. Und der andere Flecki.
1: Mhm.
2: Kuschel und Flecki. Ja, weil der so gern gekuschelt hat, der Hamster.
1: Ja.
2: Ich habe die immer zu mir geholt und dann haben die da so gekuschelt.
1: Ramona, also wir reden ja heute über Trauer und wie man damit umgeht. Jetzt die Katzen, die leben ja noch. Also die eine lebt auf jeden
2: Ach
1: Fall
2: so,
1: noch.
2: Ach so, wie ich damit umgehe.
1: Aber heute geht es ja um Trauer auch. Und vielleicht auch ganz kurz, weil das ist ja auch eine Form von Trauer. Die Katze ist zwar nicht mehr tot, die ist zwar nicht tot, aber sie ist jetzt woanders und du weißt auch nicht, wo sie ist. Ist das so, dass du da wirklich lange emotional auch mit zu kämpfen hattest, zu akzeptieren, dass jetzt die Katze woanders ist? Ich meine, du hattest die 7 Jahre. Und das ist, also ich stelle mir das ganz, ganz furchtbar vor. Ich meine, ich habe meinen Hund jetzt 10 Jahre, aber wenn ich mir vorstelle, ich wäre jetzt 3 Wochen im Krankenhaus oder was weiß ich wo, komme zurück und der ist plötzlich weg. Ich sag dir, ich würde so einen Terz machen. Ich würde denen keine Ruhe mehr machen. Ich würde wirklich Amok drehen, glaube ich, wirklich. Das würde mich verrückt machen.
2: Ja, so ging es mir auch. So ging es mir auch. Ja, also so ging es mir, meine ich.
1: Ja.
2: Ja, das war wie wenn man mir den Boden unter den Füßen wegzieht. Meine Katzen, die haben mir alles bedeutet. Ich habe so ein schönes Leben mit denen geführt. Hm. Und als die weg waren, da ging es mir schon ein bisschen bei mir bergab erstmal. Und ich habe halt immer gehofft und auch gebetet, dass es denen gut geht, da wo sie jetzt sind. Und ich habe mich so mit den Katzen verbunden. Ich habe denen so, ja, ich liebe ja meine Katzen. Und dann habe ich mich auf meine Katzen konzentriert und dann wie sie einfach so in die Liebe gegangen, das gefühlt, wie ich meine Katzen liebe. Und ich glaube, das kommt auch an bei denen. Ich habe da sowas gespürt. Das mache ich öfters. Also für mich sind sie immer noch da.
1: So eine telepathische Energie oder was hast du gespürt?
2: Ja.
1: Okay.
2: Ja.
1: Holst du dir noch mal irgendwann eine Katze oder sagst du, na, erstmal nicht?
2: Also jetzt habe ich gerade gesagt, dass ich keine Haustiere gerade haben will, weil es eine große Verpflichtung ist und es wäre mir zu viel, weil ich habe gerade viel zu tun. Aber ich will wieder ein Haustier, vielleicht in ein oder zwei Jahren, und ich hätte so gerne einen kleinen Hund, so ein Chihuahua vielleicht, den man auch mal in die Tasche tun kann.
1: Ja. Okay, naja. Ramona, dann vielen Dank für deinen Anruf. Dir alles Gute und Liebe für die Zukunft. Ja. Bis bald.
2: Ja, danke.
1: Mach's gut,
2: tschüss,
1: ciao.
2: Alles gut, ja.
1: Anrufen dürft ihr auch vom Handy vom Festnetz. So, wen haben wir in der nächsten Leitung? Gucken wir doch mal. Am längsten wartet der Joachim aus Münster-Solingen. Joachim, grüße dich.
3: Ja, hallo Daniel.
1: Schön, dass du da bist.
3: Ja, schön, dass du da bist. ja, also zu dem Thema muss ich sagen, ich verstehe eher nicht, wie jemand nicht um ein Tier trauern kann.
1: Du meinst jetzt, ja gut, wenn das nicht dein Tier war, dann wirst du wahrscheinlich nicht drum trauern, oder? Wie meinst du das?
3: Nein, wie jemand nicht um ein Tier trauern kann, das verstehe ich weniger, weil Tiere sind eigentlich die besseren Menschen.
1: Ja, aber was genau meinst du damit? Also du musst schon mal genauer sagen, wenn du jetzt sagst, ich kann nicht verstehen, wenn jemand nicht um das Tier trauert, jemand, der sich ein Tier holt, meinst du, der dann aber nicht um darum trauert, oder wie?
3: Nein, ich verstehe nicht, wie jemand nicht um ein Tier trauern kann.
1: Naja, wenn ich keinen Bezug zu habe. Weißt du, was ich meine?
3: Ja, gut, aber dann dürft ihr nicht um einen anderen Mensch trauern, den du nicht kennst.
1: Ja, natürlich tut es einem wahnsinnig leid und man äußert dann auch seine Bestürztheit, aber du trauerst ja nicht um die Person jetzt wirklich täglich. Oder, weißt du, was ich meine? Man denkt dann kurz mal dran und sagt dann, aber es wirkt, löst das wirklich was in dir aus? Wenn du erfährst irgendwie, also es stirbt ja jede Sekunde, stirbt ja ein Tier oder ein Mensch, du bist ja nicht ständig in Trauer.
3: Nein, nicht so, aber ich sage jetzt mal, es kommt drauf an, wie es stirbt oder wie es behandelt wird.
1: Okay, also wenn ich jetzt zu dir käme und sage, Joachim, ganz schlimm, mein Kater, ich habe keine Katze, deswegen sage ich jetzt Katze, ich will nämlich nicht den Teufel an die Wand malen. Also wenn meine Katze ist gestorben, würdest du dann irgendwie sagen, oh Gott, wie furchtbar, Daniel, oder würdest du einfach sagen, ja, das tut mir wahnsinnig leid für dich, aber du würdest doch nicht mit mir trauern, oder?
3: Nein, das nicht, aber wenn der sagen würde, oder wenn du sagen würdest, meine Oma ist gestorben oder so, würde das bei mir auch nicht mehr auslösen.
1: Ja, darauf wollte ich doch hinaus. Aber du hast Mitgefühl, du hast Verständnis dafür.
3: Ja.
1: Du würdest es nicht irgendwie ins Belanglose rücken und sagen, ach, jetzt reiß dich doch mal zusammen. Mensch, hol dir doch einfach ein neues Tier.
3: Nee, das kannst du nicht vergleichen. Und man baut eine Beziehung zum Tier auf und ich sag jetzt mal, ich denke mal, das kannst du genauso zum Tier aufbauen wie zum Mensch.
1: Ja, und warum wird das aber trotzdem irgendwie gesellschaftlich toleriert, diese Aussage? Ach, dann sei doch nicht so traurig, hol dir doch einfach ein neues Tier. Ich sag ja, wenn die Oma gestorben ist, auch nicht. Auch sei nicht so traurig, geh ins Altenheim, da sind genug andere Omas, die kannst du dir eine aussuchen.
3: Wäre aber sinnvoll.
1: Du meinst, es wäre Win-Win für beide? Win-Win? Ja, gut. Ja, da wird sich mit Sicherheit jemand freuen, weil er von seinen Enkeln schon seit 10 Jahren keinen Besuch kriegt. Ja, das ist traurig.
3: Nee, aber ich sage es mal, so wie du auch schon gefragt hast, ich glaube, es hängt wirklich damit zusammen, jemand, der Tiere schlecht behandelt, behandelt auch Menschen schlecht.
1: Oh, jetzt haben wir aber mal ein Statement. Jemand, der Tiere schlecht behandelt, der behandelt auch Menschen schlecht.
3: Ja.
1: Und jemand, dem Tiere egal sind, dem sind dann auch Menschen egal? Also
3: wenn du auch guckst. Es gibt Menschen, die können andere Menschen wirklich Böses tun, die können sie foltern und alles ohne Gefühl oder so. Und ich glaube, die können das auch mit Tieren machen und umgekehrt.
1: Jetzt eine gemeine Frage, Joachim. Die ist wirklich gemein. Aber ich muss sie aufgreifen, weil ich habe es online so häufig gelesen heute im Laufe des Tages. Wie kann man Tiere lieben und gleichzeitig essen? Tja, da muss man jetzt mal drüber nachdenken. Kannst du mir gleich beantworten? Wir müssen einen ganz kurzen Sprung in die zweite Stunde machen. Nicht auflegen, Joachim. Gleich hören wir uns wieder. Bis gleich.
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1: Schön, dass ihr da seid. Heute sprechen wir über Haustiere, Themenvorschlag aus der Community. Und es geht heute vor allem um die Trauerbewältigung, den Umgang mit Trauer. Und auch, naja, ich würde ganz gerne wissen, wem das halt tatsächlich was bedeutet und wem es weniger bedeutet. Und wie ihr einfach selbst damit umgegangen seid, nachdem euer geliebtes Haustier verstorben ist. Was kam so als als Reaktion aus dem Umfeld und wie habt ihr selbst darauf reagiert? Joachim ist gerade bei mir in der Leitung. Er sagt, er kann es gar nicht verstehen, wie einem das nicht wichtig sein kann und wie es jemandem egal sein kann, wenn ein Lebewesen verstirbt. Jetzt wollte ich von ihm gerade wissen, wie kann man auf der einen Seite Tiere lieben, aber sie auch gleichzeitig essen? Joachim, was sagst du dazu?
3: Sie schmecken halt so gut.
1: Ja, gut. Mein Argument wäre jetzt, naja, ich liebe Tiere, aber ich esse ja nicht die Tierrasse, die ich als Haustier pflege. Also zum Beispiel jetzt einen Hund esse ich ja nicht, eine Katze esse ich nicht, ne? Sondern wir essen ja andere Tiere. Wir essen Hühnchen, wir essen Schwein. Aber da müsste ich mir jetzt auch wieder irgendwie eigentlich sagen, Schweine sind eigentlich so vom Wesen her sehr ähnlich mit Hunden. Ja, die haben.
3: Ich glaube, ich könnte auch kein Schwein essen oder Rind oder
1: Rinder auch.
3: Ich sage jetzt mal, wo ich großgezogen hätte oder so. Also da Beziehung aufbaust.
1: Und trotzdem, früher war das so. Du bist auf dem Land groß geworden und Vater, Großvater, wie auch immer, der hat dir alles gezeigt und du kanntest die Kuh und irgendwann warst du wahnsinnig traurig, weil das war ja euer Abendessen.
3: Ja gut, früher war das eh ein bisschen anders. Also ich weiß auch noch, mein Vater oder früher, wenn da irgendwie ein Katzenwurf oder so und wirst du nicht los, sag Mülltonne, Deckel drauf oder so oder Snickerbroche,
1: die habe da weniger gekannt. Das ist doch grauenhaft, das ist doch Tierquälerei.
3: Ja, ich kenne es auch nicht. Also wir haben jetzt gerade vor 2-3 Wochen unsere Katze einschläfern müssen. Mhm. Die war 20 Jahre alt, ging halt nichts mehr. Also es ist schon, wenn du an so einem Tier, wenn du 20 Jahre mit dem zusammen warst, hängst du da schon dran.
1: Absolut.
3: Ich finde es gut, dass die bei uns hier aus dem Tierheim oder Tierklinik in Iffezheim, dass die auch nach Hause kommen und das bei dir zu Hause einschläfern. Mhm.
1: Du warst schon mal dabei, du hast sowas schon mal erlebt.
3: Eben bei unserer Katze jetzt vor 2-3 Wochen.
1: Da warst du da, du warst zu Hause, ja. Okay. Wie war das für dich?
3: Ja, also schon traurig. Also du hast gewartet auf der Tierarzt und sie war dann auf dem Bett, aber sie hat auch nicht mehr groß gefressen. Und dann hat sie versucht aufzustehen und runde auf dem Bett den einen Fuß nur noch hinterhergezogen. Der Anblick dann, wo dann gesagt habe, hoffentlich kommt er jetzt bald, weil das Leiden tut mehr weh, sage ich jetzt mal, als, ja.
1: Was für einen Puls hast du gehabt? Also wenn man auf die Uhr schaut, man weiß, jeden Moment kommt da der Tierarzt rein, aber jeden Moment heißt es auch, es wird ein davor und ein danach geben. Ne? Also das ist ja dieser entscheidende Moment, wenn dann wirklich das Tier nicht mehr da ist. Und ist das so, dass man merkt, irgendwie der Puls schlägt ganz hoch und man weiß ich nicht, was macht das mit dir?
3: Ja gut, einerseits durch das eben mit dem Aufstehen, mit der Pfote hinterherziehe, war ich eher wütend, dass der nicht auftaucht, der Tierarzt, oder noch nicht da ist, wenn das Leiden siehst. Ich glaube, richtig reingehe, tu das erst später. Mhm. Am Tag danach auch oder so, wenn an der Stelle, wo sie immer gelegen ist oder so, wenn da nichts mehr ist.
1: Wie wichtig war es dir, ich frage das jetzt aus der Sicht eines Tierbesitzers, wie wichtig war es dir, in diesem letzten Moment, bei diesem letzten Atemzug anwesend zu sein? Also so anwesend zu sein, dass das Tier das auch mitbekommt, dass das Tier auch weiß, mein Herrchen ist hier.
3: Ich finde es, also mir war es wichtig und ich finde es wahnsinnig wichtig. Also wenn ich da höre manche, ja, ich will da nicht dabei sehen, aber das Tier vertraut dir sein Leben lang.
1: Deswegen fand ich die Geschichte vor dem so furchtbar, als der Anrufer erzählt hat, der Hund ist beim Essen dann einfach plötzlich umgefallen und war tot. Und also mich hat dieser Gedanke eher, diese Vorstellung, dass ich im Wohnzimmer, also nur wenige Meter entfernt war und bei diesem letzten Moment nicht dabei war, das hätte mich, glaube ich, wirklich verrückt gemacht irgendwie. Und trotzdem, wir wissen alle nicht, wann dieser letzte Tag kommt.
3: Mit deinem Vertrauten zu Hause, was?
1: Ja, wir wissen ja alle nicht, wann der letzte Tag kommt. Du hast es so, in Anführungsstrichen, ein Stück weit mit planen können, weil du wusstest, gleich kommt der Tierarzt. Gleich bin ich definitiv dabei.
3: Also ich muss jedem sagen, sei dabei, wenn dein Tier eingeschläfert ist, wenn du die Möglichkeit hast, das Tier schau dich an, das vertraut dir, geht da viel beruhigter als in einer fremden Umgebung mit Menschen, wo es nicht kennt. Also sei da fürs Tier, auch wenn es dir wehtut, tu dem Tier den letzten Gefallen und sei da.
1: Wie lange hattest du sie gehabt? Wie viele Jahre nochmal?
3: 20.
1: Wow, okay. Das ist wirklich eine lange Zeit.
3: Aber wie gesagt, es war zum Schluss, also wir haben wirklich versucht noch dann und immer wieder zum Tierarzt. Aber wie gesagt, wo sie da nochmal aufgestanden ist und versucht hat zu laufen und das eine Bein nur noch hin und her gezogen, da habe ich mir dann gedacht, okay, jetzt kommt, es hat keinen Wert mehr, die leidet nur noch.
1: Ja, das verstehe ich. Joachim, vielen Dank, dass du darüber gesprochen hast mit mir. Dir einen schönen Abend.
3: Was ich aber auch sagen muss, was du teilweise bezahlst für Tiere beim Tierarzt.
1: Die Preise, ja. Das wollte ich jetzt nicht zum Hauptthema machen, aber das ist schon wirklich heftig, wie teuer das ist.
3: Also, ich habe auch noch einen Kater von meinem Sohn. Der ist auch krank. Der hat letztes Mal so einen Anfall gehabt. Natürlich wieder mal am Wochenende. Der nimmt immer das Wochenende dafür. Dann musste er über Nacht bleiben im Tierheim unter Beobachtung und musste dann auch Vollnarkose und praktisch beschnitten werden wegen Harnsteine und so. Über 2000 Euro.
1: Ach du meine Güte, das ist schon wirklich verrückt, ja.
3: Also, und vor allem, weil es seit Wochenende war, meine Frau gesprochen, die verlangen da der dreifache Satz. Ich gesagt habe, finde ich schon unverschämt. Das Doppelte würde noch einsehen.
1: Ja. Und das merke ich aber auch. Also das ist aber auch bei den Medikamenten, Joachim. Das ist auch schon Wahnsinn, wie teuer teilweise die Medikamente hier in Deutschland sind. Ich habe jetzt den Vergleich noch zum Ausland. Und im Ausland kriege ich eine Entwurmungstablette. Wenn ich da gerade bin und bei der Familie, dann zahle ich da 50 Cent für eine Entwurmungstablette. Und hier kostet sie 10 Euro im besten Fall.
3: Ja gut, bei uns kannst du es eben verstehen. Nimm mal Kinderkleider, Babykleider oder so. Da hast du einen Bruchteil vom Stoff für dich und kostet aber das Doppelte. Das kannst du genauso wenig verstehen.
1: Ich habe mal gefragt, woran das eigentlich liegt und da haben die gesagt, naja, wenn wir die Preise für Tiermedikamente hätten, dann würden viele ihrem Tier gar kein Medikament kaufen, weil das viel zu teuer ist. Da habe ich gemeint, naja, es ist schon so. Aber die Deutschen zahlen es halt, ne? Die haben das Geld. Denen sind die Tiere wichtig. Die zahlen die Beträge.
3: Das ist auch, wie viel Stellewert hat das Tier?
1: Ja. Na gut. Ich muss wirklich weiter.
3: Ja, okay.
1: Joachim, alles Gute dir. Danke für den Anruf.
3: Ja, dir tschüss. Auch. Super Sendung übrigens.
1: Danke dir. Vielleicht machen wir das mal, was der Joachim gerade gesagt hat: eine Sendung zum Thema. Praxisgebühren, Tierarztkosten. Aber da bin ich mal gespannt, wie weit wir kommen. Weil ändern können wir daran ja sowieso nichts. Wen haben wir in der nächsten Leitung? Die Nummer zu mir ins Studio. Es ruft jemand an mit der 28.
5: Hallo.
1: Hallo, wer da?
5: Odin.
1: Odin?
5: Hi Daniel. Ja.
1: Odin, woher?
5: Odin aus Raum Saarbrücken.
1: Aus dem Raum Saarbrücken. Schön, dass du anrufst. Daniel hier und ja, wir reden über Tiere, über die Wichtigkeit von Haustieren und auch den Umgang mit der Trauer, was unser Hauptthema heute ist. Auch an dich natürlich die Frage, wie wichtig sind eigentlich für dich Haustiere? Hast du einen Bezug zu Tieren?
5: Nein. Und die ganze Zeit versuche ich da, also schon seit Jahren, das zu verstehen, wie man sowas zu einem Tier empfinden kann. Jetzt bitte nicht falsch verstehen, also im Gegenteil, also ich werde das gerne mal fühlen. ich habe Freunde, Bekannte, guter Freund von mir, den Hund hat, eine Freundin, die Katzen hat. Ich habe da aber keinen Bezug dafür. Also auch wenn das Tier jetzt, sag ich mal, versterbt oder da habe ich ja letztens so Fall gehabt in der Familie, da waren die alle traurig und so. Ich konnte das gar nicht nachvollziehen, ne?
1: Odin, kannst du gerade das Radio noch leiser machen? Ich habe so einen Echo-Effekt bei dir auf dem Ohr. Das ist unangenehm.
5: Ja, jetzt ist...
1: Also da ist der Hund von der Familie gestorben und du konntest damit nichts anfangen. Du warst weder bestürzt noch ehrlich traurig, sondern du hast dann einfach gesagt, okay, krass, so, das war's, oder wie?
5: Ja, nicht mal das. Ich meine...
1: Oh.
5: Ich habe mich gewundert, warum jeder von denen halt, sage ich mal,
1: traurig
5: ist. Ja. Wobei ich sagen muss, ich habe keinen Bezug zu Tieren. Also ich kann mit den Tieren nichts anfangen. Deswegen kann ich die ganzen Personen, wo sich jetzt geäußert haben, dass ein Tier wie ein Therapeut wirkt oder, sag ich mal jetzt kurz gesagt, so magische Kräfte hat auf einen Menschen, eine Katze oder wie... Ich weiß es nicht. Ich kann es nicht sagen. Also ich in meinen Augen, weil es wird ja die ganze Zeit jetzt gefragt, ist das irgendwie alles so bedeutungslos.
1: Ich verstehe. Du hast aber auch gerade gesagt, du würdest ja schon ganz gerne irgendwo das nachvollziehen können. Das heißt, der Wunsch, es zu verstehen, ist da.
5: Ja.
1: Also was genau konntest du eigentlich nicht verstehen an dieser starken Trauer? Ich meine, alle von der Familie waren Trauer. Du weißt, okay, Tier tot, deswegen Familie traurig. Warum fiel dir das schwer, das zu verstehen? Ich meine, es ist ja offensichtlich, warum sie traurig ist. Was konntest du daran nicht verstehen?
5: Weil du hast das ja jetzt schon, oder manche haben das schon jetzt erwähnt in der Sendung, auch du. Man kann doch hingehen und sich was, sag ich mal, ein neues Tier holen. Das macht man doch so. Wenn es halt, wenn das eine Tier weg ist, dann holt man sich doch ein neues.
1: Würdest du sagen, dieses Argument kann man ja theoretisch auch bei einem Kind anlegen und sagen, hey, 5 Jahre hast du das Kind gehabt, jetzt ist was Schlimmes passiert, kannst doch ein neues in die Welt setzen.
5: Also da empfinde ich das ganz anders. Also,
1: warum? Erklär mir den Unterschied für dich.
5: Es könnte aber sein, ich wollte das jetzt gerade so ein bisschen nachhaken, also könnte aber sein, dass ich nie mit Tieren so richtig Kontakt gehabt habe. Mit Menschen selbstverständlich. Ja, ich bin ja auch in einer Großfamilie groß geworden. Also wir waren 5 Kinder und Eltern, Großeltern etc. Da ist ja der Bezug zu der Familie, zu Menschen sehr groß da.
1: Was macht für dich aber den Unterschied aus, dass man miteinander kommunizieren konnte? Ist das der große Gamechanger, der große Unterschied?
5: Ich kann es ja nicht sagen. Ich kann zum Beispiel jetzt, weil du jetzt das eben erwähnt hast, wenn ein Mensch versterbt oder es passiert ein Unglück oder etwas, dann betraue ich selbstverständlich und habe ja auch schon Familienmitglieder etc. verloren. Gott möge denen ihr Seelen gnädig sein. Da hat mich das sehr, sehr bestürzt und hat sehr lange gedauert, bis ich das mal realisiert habe, was da eigentlich jetzt passiert ist und Trauer lange Zeit. Aber bei einem Tier kann ich es mir nicht vorstellen. Wobei ich jetzt die Menschen, die da trauern jetzt sage ich mal, diese Trauer auch mitmachen, nicht jetzt irgendwie nicht böse verstehen. Ich kann die einfach nicht verstehen.
1: Und du glaubst wirklich, dass es daran liegt, weil du nie als Kind einen Bezug zu Tieren hergestellt hast?
5: Könnte gut möglich sein. Also ich weiß es nicht. Ich kann es nicht sagen. Aber trotzdem möchte ich eins betonen.
1: Ja.
5: Ich finde, die Haustiere, so wie ein Hund, ist okay. Aber wenn ich jetzt, sage ich mal, eine Katze, jetzt kommen wir eine Katze. Das ist doch, wenn man jetzt ehrlich sagen soll, doch kein Haustier, oder? Eine Katze sollte eigentlich eine Freiheit leben. Hamster zum Beispiel auch. Das ist für mich schon ein bisschen schwer, wenn ein Tier da in so 4 Wänden, sage ich mal, oder auch in mein Haus hat, ne, und das lebt da drin und kann nicht mal richtig raus und so. Ich finde es nicht schön.
1: Das ist wohl wahr. Und trotzdem kann es einem Kind auf jeden Fall viel, viel geben. Das haben wir ja heute auch gehört. Odin, du selbst hast es nicht, wenn dein Kind irgendwie mal in Zukunft sagen würde, boah, ich hätte so ganz gern einen Hund oder eine Katze, würdest du dann ja sagen oder würdest du sagen nein?
6: Ich würde ja sagen, aber mit Bedingungen, und zwar...
1: Du musst dich drum kümmern.
6: Das ist kein Spielzeug.
1: Das ist kein Spielzeug.
6: Ich würde zu einem Hund ja sagen, zu einer Katze würde ich nein sagen. Weil in meinen Augen, das hört sich jetzt zwar vielleicht, soll man das am besten ausdrücken, schlimm an oder so, aber für mich ist das Tierquälerei. Weil wenn meine Katze in eine Wohnung oder ein Haus, sage ich mal, einsperren tut und ich darf nicht das Haus verlassen, vielleicht nur aus dem Fenster oder ab und zu mal in den Garten gehen, finde ich wirklich eine Tierquälerei.
1: Gut, es kommt auch auf den Hund an. Ne? Wenn du einen großen Hund hast, ist das für ihn auch nicht cool, in so einem Wohnung zu sein.
6: Klar, deswegen muss man auch immer abwiegen, ne? Was der Hund Holly mir da, denke ich mal.
1: Das stimmt, ja.
6: Habe ich überhaupt Möglichkeiten oder
1: ja. Deswegen würde ich mir persönlich auch viel mehr wünschen, dass Leute nicht danach gehen, oh, ist der süß, sondern was für eine Hunderasse ist das? Was für Eigenschaften hat die und passt die zu mir als Mensch? Ne? Also wenn ich ein Mensch bin, der halt keine große Kraft hat, viel mit dem Hund rauszugehen, dann macht vielleicht ein Hund Sinn, der nach zwei Runden um den Hausblock schon aus der Puste ist und nach Hause möchte. Ja, und nicht irgendein Hund, der wirklich 2 Stunden Power am Tag draußen braucht, der wirklich viel rennen und so weiter muss. Das macht sich dann schon bemerkbar.
6: Ja. Aber Daniel, hast du das nicht so, fällt das dir nicht auf, wenn Menschen sich einen neuen Arbeitsplatz suchen, dass sich eine neue Wohnung holen oder ein Haus oder ziehen in Ausland um oder irgendwas, dann schaue die in der ersten Linie, wie es denn dabei geht. Wie werden die sich dabei fühlen? Wenn man aber ein Tier holt, denken jeder, ah, wie werde ich mich fühlen? Wie passt der zu mir? Warum schaut man nicht auf den Hund? Wird der Hund sich bei mir wohlfühlen? Sind die Voraussetzungen für den Hund da gegeben? Wird der Hund es gut haben? Ist das was für ihn, wie ich lebe, wie ich mein Leben gestalte, wo ich wohne, Umfeld etc.? Ich denke, das sollte man in Betracht ziehen. Ne?
1: Das sind gute Argumente, da gebe ich dir vollkommen recht. Das Gespräch hatte ich vor ein paar Wochen mit jemandem gehabt, und zwar hier in der Redaktion. Da hat die Kollegin gesagt, ich finde, jemand, der 8 Stunden arbeitet, sollte sich keinen Hund holen. Das fand ich interessant als Aussage. Da könnte man jetzt auch drüber diskutieren. Würdest du das auch so sehen? Würdest du auch sagen, wenn du berufstätig bist und 8 Stunden täglich arbeitest, solltest du dir keinen Hund zulegen, weil das eine Zumutung ist für den Hund, 8 Stunden zu Hause alleine auf dich zu warten? Wie siehst du das?
6: Ja, ich kann dir das nicht so beantworten, weil ich ja keinen Hund habe. Aber ich kann mir gut vorstellen, dass es da Mittel und Wege gibt, sage ich mal, wie man das brücken kann. Ich meine, es gibt ja viele Menschen, die ich auch kenne, die sind voll berufstätig, haben trotzdem Hunde und es funktioniert wunderbar. Ne? Mhm. Das kann ich jetzt nicht beantworten. Aber ich, wie ich schon vorhin gesagt habe, ich habe dafür kein Verständnis, wenn Menschen um die Tiere, sage ich mal, sehr stark trauern. Ich habe da gar kein Verständnis dafür. Bitte habt dafür Verständnis, dass ich das nicht verstehe. Und deswegen bedanke ich mich jetzt auch für das Gespräch. Hat mir Freude gemacht. Wollte halt nur dazu meine Meinung äußern. Und viel Erfolg noch mit der Sendung, weil ich höre dir oft dazu. Und zu diesem Thema wollte ich einfach mal was sagen.
1: Danke dir, Odin. Bis bald. Mach's gut.
6: Alles klar.
1: Ciao. So, anrufen dürft ihr auch vom Handy vom Festnetz. Jetzt machen wir ein ganz kurzes Update. Wir haben nämlich schon 19 nach. Dann schauen wir doch mal, was habt ihr online abgestimmt? Frage Nummer 1. Kann man den Verlust eines Haustieres mit dem Verlust eines menschlichen Familienmitglieds gleichsetzen? Das wollte ich von der Community wissen, also von euch da draußen. Und es gab nur ein Ja oder ein Nein. Ihr habt wie folgt entschieden. Nein, sagen 32%. Und 68% sagen ja, man kann den Verlust eines Haustieres mit dem Verlust eines menschlichen Familienmitglieds gleichsetzen. Dann kommen wir zur zweiten Frage. Welche Rituale, Erinnerungsstücke oder auch Routinen haben euch bei der Trauer geholfen? Also nur Pfotenabdruck, ein Fotoalbum, so ein letzter Spaziergang irgendwie, der in Erinnerung bleibt. Und hier haben wir die Antwort von euch. Wie geht ihr damit um mit der Trauer? Es ist ja unser Hauptthema heute. Ganz viele Bilder und Videos, schreibt eine Userin. Und dann schreibt jemand, nur das Schönste für mein Tier. Okay, dann schreibt jemand, würdevoll beerdigt und die Sachen von unserem Häckslein waren ganz, was? War ein ganz, was? Und die Sachen von unserem Häckslein war ein ganz zahmer, kann ich nicht lesen, was das heißt. Okay, und dann haben wir noch hier eine Tätowierung und Bilder. Da hat sich jemand den Hund oder das Tier tätowieren lassen. Dann nochmal Tattoo. Nochmal Tattoo, okay. Alles klar, ihr habt viele Tattoos machen lassen. Hier gemeinsame Zeit mit der Familie verbringen und darüber sprechen. Dann sagt jemand, ich habe eine Urne zu Hause. Dann hat ganz viele Leute haben Foto geschrieben. Foto, Foto, Foto hier. Ein Bild, also auch Foto. Auch die, da ist es ein Vogel anscheinend. Denn hier steht ein Bild, in dem auch die Federn mit aufbewahrt wurden. Schön. So, die nächste Frage war, welche Reaktion aus eurem Umfeld kam am häufigsten? War doch nur ein Tier, hol dir ein neues. Oder ich verstehe dich voll und ganz, kann das voll nachvollziehen. Oder einfach Thema gewechselt oder nichts dazu gesagt, geschwiegen. Oder tatsächlich auch Hilfe angeboten. Du, wenn du mich brauchst, bin für dich da. Hier kommt das Ergebnis. Praktische Hilfe angeboten, ich bin für dich da, haben 2% nur erlebt. Dass das Thema gewechselt wurde oder einfach nur geschwiegen wurde auf die Reaktion, kam 9% haben das erlebt. Es war doch nur ein Tier, hol dir ein neues, das haben 31% erlebt. Und tatsächlich die Reaktion, boah, ich verstehe dich voll, das muss ziemlich schwer für dich sein, das sagen 58% haben diese Reaktion erlebt. Immerhin, ne? So, dann haben wir noch die nächste Frage. Das waren jetzt zwei Aussagen. Wollte ich nur wissen, stimmt oder ist totaler Quatsch? Hier, nur Menschen, die mit einem Tier aufgewachsen sind, können auch nachvollziehen, wie wertvoll, wie wichtig ein Tier sein kann. Würdet ihr sagen, diese Aussage stimmt? Oder sagt ihr, Quatsch, das kann man auch so nachvollziehen. Dafür muss man nicht mit einem Tier groß geworden sein. Hier ist die Antwort von euch. Das stimmt, sagen... 79% von euch. Und Quatsch, das kann man auch so nachvollziehen, sagen 21%. Die letzte Frage. Menschen, denen ein Tierleben nichts bedeutet, das sind kalte, herzlose und schlechte Menschen. Hier kommt das Ergebnis von euch. 83% sagen, ja, das stimmt. 17% sagen, das ist Quatsch und viel zu pauschal. Danke vielmals. Und Mails haben wir ja auch noch bekommen. Vergesse ich jedes Mal. Weiß auch nicht warum. So, was haben wir noch hier? Mails sind reingekommen. Einmal haben wir hier eine Nachricht von Cem. Er hat gesagt, mein Hund Bali hat mir durch eine ziemlich schwere Phase geholfen. Als er plötzlich starb, hat mich die Leere in der Wohnung fast erdrückt. Ich habe es nicht mehr ausgehalten. Ich bat um 2 Tage unbezahlten Urlaub. Unbezahlt wohlgemerkt, ne? Unbezahlten Urlaub. Mein Chef sagte, dafür gäbe es keinen Grund. Dieser Satz brennt. Was mir half, tägliche Spaziergänge zu machen, zur gleichen Zeit, aber diesmal ohne Hund. Ui. Ich muss gerade selber damit ein bisschen kämpfen, mit dieser Vorstellung. Puh, vor allem wenn man die gleiche Route langläuft, aber diesmal alleine langläuft. Okay. Nächste Nachricht. Schnell. Hier haben wir noch Eileen. Bei ihr war es ein Wellensittich. Und sie sagt, mein Wellensittich Pico, der war klein, aber die Lücke, die er hinterlassen hat, die war riesig. Viele haben gelacht, als ich traurig war. Ich habe eine Playlist mit Alltagsgeräuschen von ihm aufgenommen. Und in der Stille hört man sonst immer sein Zwitschern. Ein Coach half mir tatsächlich, mich nicht mehr für meine Gefühle zu entschuldigen. Und auch die Alltagsgeräusche in der Playlist haben mir sehr geholfen. Ach, ich verstehe, du hast den einfach mal zu Lebzeiten aufgenommen und dann hast du es einfach abgespielt und so war immer das Gefühl, da piepst, da quietscht jemand. Das ist interessant irgendwie. Ja, schön. Dann hat Nico geschrieben, bei ihm war es die Hündin. Nach dem Tod meiner Hündin schreibt er, musste ich nachts zur Spätschicht es war extrem hart gewesen. Ein Kollege schenkte mir dann irgendwann sogar einen kleinen Pfotenabdruck mit ihrem Namen, den ich natürlich besorgen musste, aber er hat's bezahlt und das fand ich wirklich extrem stark von ihm. Ich rede vor jeder Schicht ganz kurz zu Hause mit ihr. Puh, meine Güte, das nimmt einen ja echt mit. Bevor ich die Haustür verlasse, klingt komisch, aber es erdet mich irgendwie. Was mich wütend macht, ist, dass es keinen offiziellen Trauertag für Haustiere gibt. Das wäre doch mal ein starkes Signal. Gibt es das nicht? Gibt es nicht so einen internationalen? Gibt es sonst immer internationale Tage für alles Mögliche? So, was haben wir noch? Komm, eine mache ich noch. Hier Katze. Da haben wir eine Katze. Paul aus Düsseldorf hat geschrieben. Hallo Daniel, ich habe es damals niemandem erzählt, als mein Kater starb. Und zwar genau aus dem Grund. Ich hatte Angst vor irgendwelchen richtig blöden Sprüchen. Die Einsamkeit war aber schlimmer gewesen als die Trauer. Erst als ich offen dann darüber irgendwann gesprochen habe, und zwar mit meinem Bruder, konnte ich irgendwie besser damit klarkommen. Mein Bruder kannte natürlich meinen Kater, wusste daher auch, wie viel er mir bedeutet hat. Am Ende setzten wir uns beide hin, schwiegen und mussten sogar beide weinen. Es hat mir aber auf jeden Fall geholfen und das war der Beginn meiner Heilung. Ja, darüber zu reden ist das Wichtigste. Vielen Dank für die ganzen Nachrichten von euch. Wir gehen weiter in die nächste Leitung. So, wen haben wir dran? Bei mir ist als nächstes jemand mit der 4-8. Guten Abend.
7: Guten Abend, hier ist der Jedi aus Köln.
1: Jedi, woher? Aus Köln, ach so, Köln, hast du gesagt.
7: Aus Köln,
1: so,
7: ganz hallo. Genau. Hallo. Ich hatte selber sehr viele Hunde in meinem Leben jetzt gehabt, in den letzten 30 Jahren wahrscheinlich schon 5 oder 6 Hunde in den Grabe getragen, zu Grabe getragen. Und das war alles natürlich sehr, sehr schlimm. Ich traue bis heute noch für meinen ersten Hund, den ich hatte. Und das wird auch so bleiben, glaube ich. Also immer wenn ich dann denke, ist es eine Trauer. Ich laufe die Wege entlang, auch mit meinen neuen Hunden, die ich habe. Das ersetzt die Hunde nicht. Jeder hat so seinen eigenen Charakter gehabt bis jetzt.
1: Und also du hast 3 Hunde schon zu Gabe getragen, aber der erste, um den trauerst du heute noch. Der hatte einen besonderen Stellenwert oder wie in deinem Leben?
7: Ja, der erste Hund hatte auf jeden Fall einen großen Stellenwert, weil er mich dazu gebracht hat, überhaupt Hunde zu verstehen oder Tiere nachzuvollziehen oder eine Beziehung aufzubauen. Und das war eine ganz besondere Beziehung, die ich hatte. Dadurch habe ich aber auch angefangen, überhaupt mich mit Tieren überhaupt zu beschäftigen. Das war einfach ein ganz, ganz, ganz toller Hund. Und mit dem hatte ich einfach, der ist mir zugelaufen, irgendwo im Ausland. Und ich hatte vorher überhaupt keine Beziehung eigentlich zu. Ich hatte zwar immer kein Problem mit Tieren oder so. Da hatte auch für mich hatte auch Respekt vor Tieren. War auch traurig, wenn ein Tier gelitten hat oder so. Aber ich hatte jetzt nicht so eine Beziehung aufgebaut. Und der erste Hund war für mich ganz, ganz wichtig für mein Leben auch. Das hat auch mein Leben verändert, muss ich ganz ehrlich sein. Mhm. Hätte ich niemals gedacht, dass ein Tier einen Menschen so verändern kann. Und ins Positive würde ich sagen, weil ich habe dadurch genieße ich die Natur, dadurch habe ich ganz andere Beziehungen auch auf andere Tiere aufgebaut. Nicht nur zu Hunden, sondern auch zu Katzen beispielsweise oder zu anderen Tieren. Hat auf jeden Fall war eine Bereicherung für mein Leben, muss ich sagen.
1: Hat dich das aber auch ein Stück weit verändert im Umgang mit deinen Mitmenschen?
7: Ja, na, auf jeden Fall. Also einerseits hat mich natürlich, jetzt auf die Sache zurückzukommen, da für mich war Leute, die das nicht so nachvollziehen können, dass man für ein Tier so viel empfindet, das verstehe ich, weil man hat keine Beziehung aufgebaut vorher. Und ich glaube, da braucht man erstmal mal ein eigenes Tier, mit dem man Zeit verbringt. Und ich glaube, jeder Mensch wird dann dieses Gefühl spüren, was ich auch hatte.
1: Das verstehe ich ja. Was ich aber nicht so verstehe oder was ich gerne einfach so erläutert haben möchte von euch ist, es mag ja sein, dass jemand nicht kein Verständnis dafür hat, dass du so sehr um deinen Hund beispielsweise trauerst. Aber es muss doch irgendwas geben, worum dieser Mensch selbst einmal auch schon getrauert hat, weil irgendetwas wichtig war, was auch immer das war. Es kann ja, wie gesagt, vor dem wurden ja sogar Autos aufgezählt oder irgendwelche anderen Gegenstände. Also da wurde ja alles Mögliche genannt. Also man muss doch wissen, dass es etwas gibt, zu dem man irgendwas aufgebaut hat und deswegen traurig ist. Und dann zu sagen, ich verstehe nicht, dass du deswegen traurig bist. Mein Gott, es gibt Leute, die fangen an zu heulen, weil ihre Fußballmannschaft ein blödes Tor daneben gemacht hat. Wo ich zum Beispiel daneben stehe und mir denke, hast du sie nicht mehr alle? Weißt du, wie kann man traurig deswegen, wie kriegt man denn plötzlich einen Traueranfall und heult den ganzen Tag?
7: Ja, also ganz klar, für mich die Leute, die dies, das nicht empfinden, was ich für ein Tier empfinde, ist einerseits nachzuvollziehen, weil sie natürlich vielleicht noch nie ein Tier hatten. Aber nichtsdestotrotz, wenn jemand für etwas trauert, als Mensch, würde ich sagen, dann trauere ich mit. Weil, weil wenn ein Mensch traurig ist, dann fühle ich erstmal mit einem. So.
1: Und das ist doch, genau wie du gerade sagst, ist doch eigentlich unabhängig davon, warum der Mensch trauert. Ja, das ist doch eigentlich wurscht.
7: Ganz genau.
1: Oder
7: ganz
1: nicht?
7: Genau, ist wurscht. Ja, natürlich, egal um was er trauert. Das ist auf jeden Fall einmal erstmal als Mensch ganz wichtig, dass man Gefühle für den Mitmenschen hat, der irgendeinen Verlust gerade erfährt. Und für mich ist ganz klar, ich kann Leute nicht nachvollziehen, die einfach drüber hinwegsehen oder die kalte Schulter zeigen oder nicht nachvollziehen können oder das einfach so. Ja, so sagen, ja, ich mach dir doch nichts, ach, hol dir doch einen neuen oder ja, hol dir einfach ein neues Auto oder hol dir ein neues Tier oder hol dir halt eine Trauer, die kann man, eine Trauer von einem Menschen, die kann man, ist für jeden individuell. Jeder hat seine eigene Trauer, trauert auch auf seine eigene Art und Weise. Aber für mich ist ganz wichtig, wenn ein Mensch trauert, dann trauere ich erstmal, also dann tut es mir leid und bin auch genauso traurig wie er.
1: Schon traurig. Schon traurig, wirklich. Fall. Das ist wohl wahr.
7: Ja. Im Endeffekt ist es aber das Wichtigste ist, man sollte für jedem Lebewesen Respekt haben, egal was es ist. Auch für die Tiere, die man zum Mittagessen oder zum Abendessen auf dem Tisch hat. Weil das Wichtigste ist, ein Tier sollte nicht leiden. Und das ist das Allerwichtigste, glaube ich.
1: Wirklich? Sagst du das? Siehst du das so? Auch um die Tiere, die man isst?
7: Ja, natürlich, definitiv, definitiv. Also ich bin schon so weit, dass ich sage, ich hoffe, irgendwann essen Menschen keine Tiere mehr. Ich bin zwar kein Vegetarier, aber durch die Beziehung mit den Tieren, die ich bis jetzt hatte, es fällt mir zwar schwer, jetzt kein Fleisch zu essen, weil ich bin so groß geworden und mir schmeckt das auch immer noch irgendwo. Ich kann nicht drauf verzichten, aber wenn es auf meinem Tisch und wenn ich anfange, ein Tier zu essen, habe ich davor auch Respekt, muss ich ganz ehrlich sein. Also es ist nicht so, dass das so, ja, ist einfach nur ein Tier, ist geschlachtet, jetzt liegt es auf dem Tisch. Das ist nicht der Fall. Also ich habe da schon definitiv eine andere Beziehung aufgebaut und ich hoffe, irgendwann werden Menschen keine Tiere mehr essen.
1: Glaubst du, wir sind irgendwann soweit?
7: Ja, die Vegetarier werden ja immer mehr. Und ich glaube, es liegt daran, dass einfach, ja, ich glaube schon, dass es irgendwann kommen wird.
1: Okay.
7: Ja.
1: Ja, dann.
7: Ich glaube schon.
1: Sag ich vielen
7: also
1: Dank.
7: Also die Hoffnung stirbt zuletzt.
1: Ja, vielen, vielen Dank.
7: Ja.
1: Schönen Abend.
7: Dann schönen Abend doch. Dankeschön.
1: Bis bald.
7: Tschüss. Ciao. Ja, tschüss.
1: So, anrufen dürft ihr auch vom Handy vom Festnetz nach einer halben Stunde Zeit. So, wir gehen weiter. Zu wem denn? Zu Kai nach Heilbronn. Grüße dich, Kai.
8: Moin, Daniel.
1: Moin.
8: Jetzt habe ich ja eine ganz lange Zeit warten müssen.
1: Ich danke dir fürs Warten. Ich freue mich, dass du da bist. Verrat mir doch mal gleich zu Beginn, ob du ein großer Tierfreund bist oder ob du es auch so siehst wie dein Vorredner Jedi. Erzähl.
8: Also ich selber habe auch Haustiere schon von klein auf. Also ich bin immer mit Tieren aufgewachsen. Schon alles Mögliche. Also ne, Hund, Katze, Hamster, Meerschweinchen, Reptilien, Schlangen, Spinnen und Co. Also ich habe schon alles durchgemacht. Und deswegen dachte ich, heute ist eigentlich ein ganz interessantes Thema. Die Trauer. Ich kann da natürlich nur aus meinen Sichten erzählen, ne? Wenn man viele Tiere hat, hat man auch schon sehr viele Tiere verloren, weil letztendlich sterben müssen sie dann doch irgendwie alle. Man weiß nur nicht, wann der Zeitpunkt ist, und ich bin froh, dass ich mit Trauer sehr gut umgehen kann. Also ich verstehe das trotzdem, dass es da auch Leute gibt, die jahrelang nachtrauern und sonstiges. Ich bin einfach der festen Überzeugung, weil ich weiß, na, ich bin sehr christlich, muss ich einfach dazu sagen, ja. Man trifft sich irgendwann dann alle dann doch nochmal im Paradies, im Himmel, je nachdem, wie man es sich auslegt. Und alle? Ich glaube, das ist für mich...
1: Glaubst du?
8: Ich denke alle, ja. Ich glaube alle. Weil es gibt in so vielen Religionen einen Gott, ein Paradies. Und was Tiere untereinander letztendlich auch vom Herrn gemacht. Und alles, was der Herr macht, holt er auch wieder zu sich.
1: Und dann hoffe ich mal, dass du gut warst zu ihnen, falls ihr euch wieder seht, dass ihr euch dann noch in die Augen gucken könnt.
8: Ja, definitiv. Also ich habe.
1: Du hast ja auch exotische Tiere gehabt, hast du vor dem aufgezählt, ne? Was war da alles dabei?
8: Ja. Also Schlangen.
1: Schlangen?
8: Also ich habe ganz lange Schlangen aufgepäppelt, also ne, von schlechter Haltung geholt, aufgepäppelt und dann halt auch lange gehabt. Also von der Kornnatter bis zur Anaconda hoch, dann Vogelspinnen hatte ich diverse.
1: Weißt du, was ich gerade merke? Ja. Ich merke gerade, obwohl ich eigentlich die ganze Zeit gesagt habe, boah, also wie kann man da kein Verständnis für haben, für ein Tier, weil ich ja die ganze Zeit auch nur den Hamster und irgendwie die Katze vor Augen hatte. Mhm. Ich muss aber ehrlich sagen, ich ertappe mich gerade selbst dabei, wenn jetzt jemand zu mir käme und sagt, du, meine Schlange ist gestorben oder meine Vogelspinne, ich sag dir ganz ehrlich, das würde mich nicht so traurig machen und Mitgefühl, wenn er sagt, sein Hamster ist gestorben. Ich glaube, weil ich mit diesen Tieren einfach nichts anfangen kann und weil ich halt irgendwie auch Angst vor den Tieren habe und mir denke, Gott sei Dank, jetzt kann das Tier nicht mehr bei mir in die Wohnung rein. Also weißt du, irgendwie so, verstehst du, wie ich das meine? Ich meine das gar nicht böse.
8: Nein, absolut, ich verstehe das. Also ich hatte auch schon damals Kumpels gesagt, wenn ich gesagt habe, ich habe Spinnen da, haben die erstmal in alle Ecken bei sich zu Hause geguckt und gesagt, Gott sei Dank habe ich keine da.
1: Oh, ich kriege auch gerade Gänsehaut. Also, mich schüttelt es gerade innerlich.
8: Kann ich auch verstehen, Spinnen sind jetzt auch nicht, also ganz ehrlich, sind auch nicht die tollsten Tiere. Ich habe es einfach damals einfach die aufgepäppelt, wenn man die aus schlechten Verhältnissen hatte über den Tierschutz, habe ich die halt mit aufgepäppelt. Aber es war jetzt nicht so, dass ich so eine Vogelspinne über meinen Körper ablaufen lassen, weil das ist schon, ja, da kriege ich auch Gänsehaut.
1: Echt jetzt? Ich dachte, dass du dich das traust. Ich dachte, das wäre das Normalste der Welt.
8: Ja, auf die Hand mal oder sowas, ja, okay, um sie dann vom Terrarium in ein anderes zu setzen, zum Saubermachen, okay.
1: Also ich hab einen Bekannten, der hat eine Vogelspinne und ich habe ihn nie besucht zu Hause, aber er hat mir mal ein Foto. Aber er hat auch schon gesagt, er kann doch mal mehr pennen. Und ich dann so, nee, ich penne nicht bei dir. Allein der Gedanke, dass er morgens aus Spaß das Ding einfach nur auf den Kissen legt. Naja, ich weiß gar nicht mehr, ob der die immer noch hat. Auf jeden Fall hat er mir damals mal, irgendwann hat er gesagt, ich glaube, meine Spinne ist tot. Und dann hat er so mir ein Foto geschickt und am Ende hatte die sich nur gehäutet. Die hat quasi hat so ein Gerüst gelassen von sich selbst, weißt du? Die ist da, sah aber aus wie eine Spinne, das Gerüst von ihr da. Ja. Weißt du, was ich meine? Das ist ja bei Vogelspinnen, glaube ich, der Fall, ne?
8: Genau, ja, es ist ja, also... Teilweise sogar auch ähnliche Farben, die dann übrig bleiben und so, ist ganz interessant bei Vogelspinnen. Voll. Also bei Spinnen allgemein. Ja.
1: Also faszinierend finde ich es, aber nur durch die Glasscheibe.
8: Ich bin jetzt mittlerweile auch froh, dass ich keine Reptilien mehr hatte, weil es sind dann doch gefährliche Tiere. Ne? Man muss dazu sagen, es sind ja auch keine Kuscheltiere wie ein Hamster und ein Meerschweinchen. Mhm.
1: Findest du... es gibt ja immer wieder Stimmen, die laut werden und sagen, dass solche Tiere eigentlich nicht zu Hause, dass sie zu Hause nichts zu suchen haben. Würdest du das befürworten oder sagst du nein? Also so ein Verbot fände ich nicht gut.
8: Naja, also man müsste ja dann verallgemeinern. Also ich habe ja Schäferhunde und Schäferhunde, die kommen, also oder unsere Hunde kommen vom Wolf und der hat deutlich mehr Platz als die meisten Hunde bei uns im zu Hause. Das heißt, man müsste ja dann einfach sagen, ja, es dürfte kein Tier zu Hause gehalten werden und das wäre ja auch falsch.
1: Könnte man auch so sehen. Naja. Gut.
8: Genau, also ne, natürlich ist es wichtig, man soll Tiere nur halten,
1: ja,
8: wenn man es sich auch halten kann, also ne, genug Platz hat, genug Zeit hat, genug Liebe geben kann und das ist egal, welches Tier. Du magst Spinnen nicht. Es gibt Leute, die lieben Spinnen mehr als Hunde und sagen halt, ja gut, ein Hund ist eigentlich auch nur ein Gegenstand und so nach dem Motto. Und das finde ich einfach, ist zu pauschal. Also jedes Tier ist letztendlich da und hat seine Daseinsberechtigung. Jeder liebt halt irgendwas anderes, ne?
1: Ja. Na gut, aber das eine wurde ja für zu Hause gezüchtet, ne? Also die Katze, der Hund und so weiter. Das hat sich ja der Mensch zu eigen gemacht über all die Jahrhunderte.
8: Ja, bei den Reptilien ist es aber mittlerweile auch. Du hast ja keine Wildfänge mehr. Ja, du hast kaum Wildfänge mehr. Das ist ja verboten.
1: Aber ich würde niemals also bei einer Spinne oder Schlange würde ich jetzt nicht sehen, ach guck mal, das ist eine Heimschlange, das ist eine Heimspinne. Das würde ich nicht erkennen.
8: Ja.
1: So. Weiß
8: ja,
1: ich nicht mal.
8: Ja, also man erkennt es nicht, deswegen sind da die Papiere ganz wichtig, wo die Herkunft der Schlange ist.
1: Ah, okay.
8: Also da gibt es auch schon Gesetze, du darfst keinen Wildfang mehr haben.
1: Hat dich das emotional wirklich sehr getroffen, wenn da mal ein Tier, also ein exotisches Reptil gestorben ist? Oder sagst du, nee, das war schon anders, weil es ja genau das, was ich gesagt habe, keine Kuscheltiere sind. Daher ist da der Bezug ein ganz anderer.
8: Nee, also jeder Verlust trifft da natürlich, weil man blickt halt immer ins Leere. Ich glaube, der Vorredner hat es richtig gut gesagt, wo die Katze auf dem Bett dann eingeschläfert wird.

0: Und dann halt über Menschen. Also, ne, das ist letztendlich die Höhe der Trauer, darf man nicht sagen, ob man da jetzt drüber trauern darf oder nicht. Das ist jedem, wie es mein Vorredner gesagt hat, ich weiß gar nicht, wie er hieß, Ingo? Nee.
1: Dein Vorredner war Jiri.
0: Individuell.
1: Genau.
0: Ja.
1: Und ich finde aber auch, wie ich trauere, auch das ist mir selbst überlassen. Auch darüber finde ich es nicht schön, wenn Leute das beurteilen und sagen, weißt du, wie oft hört man irgendwer aus der Familie gestorben und dann kommen so Kommentare wie, guck mal, die sieht gar nicht traurig aus. Oder, weißt du, und dann denke ich mir so, du weißt doch gar nicht, was in dem Menschen vor sich geht, ne? Wie dieser Mensch damit umgeht. Vielleicht macht die Person nach außen irgendwie, versucht stark zu wirken oder stark auszusehen, sich nicht anmerken zu lassen, aber innerlich ist man komplett fix und fertig. Also, ich weiß nicht. Aber es wird oft, gerade wenn Leute so in den Medien sind, wird es recht erwartet, dass sie vor der Kamera immer traurig gucken, ne? Traurig sind. Wenn dann jemand lacht oder so, das ist Katastrophe. Schlimm.
0: Nee, hat jeder sein eigenes Recht, mit Trauer umzugehen.
1: Ja.
0: Das ist meine persönliche Meinung. Und ja, und das ist auch völlig, völlig in Ordnung. Also, ne, ob ich jetzt 3 Tage trauere, weil meine Oma verstorben ist oder weil mein Hund verstorben ist, das ist meine Sache. Und da darf dir auch keiner reinreden.
1: Eine Frage noch. Ich würde gerne mal wissen, was du davon hältst. Also, stell dir folgendes Szenario vor. Du verlierst beispielsweise ein geliebtes Haustier, ne? Beispielsweise nehmen wir jetzt mal den Hund. Und das erzählst du natürlich auch dann den Leuten. Und dann kommen deine Eltern 2 Wochen später und sagen, Kai, guck mal, eine kleine Überraschung. Würde dich das ärgern? Würdest du das blöd finden? Und dann hast du plötzlich wieder, weil die dann einfach dachten, dass das die beste Hilfe ist, dir einfach ein neues Tier zu schenken. Oder würdest du sagen, nee, das würde mich eher ärgern, sowas.
0: Nein, das würde mich definitiv nicht ärgern. Ich fände es wiederum richtig, richtig schön, weil jemand anderes, ne, die Eltern, die gehen dann, oder ne, der Freund geht einfach damit anders um und er hat vielleicht für sich entdeckt, wenn bei ihm ein Haustier stirbt, ist es eigentlich das Schönste, ein neues zu haben, damit man nicht alleine ist.
1: Also ist nur, das nicht aber, den ja, guck mal, jetzt habe ich dich aber genau da, wo ich wollte. Ich wollte nämlich fragen, ob das nicht egoistisch ist.
0: Von wem? Von dem, der dir einen Hund schenkt oder?
1: Nee, der sagt, selber? Ich will von dir, der du sagst, ich will nicht alleine sein, weil ich nicht alleine sein will, hole ich mir einen Hund.
0: Jetzt verstehe ich dich. Ja, jetzt verstehe ich dich. So, gute Frage. Schwierig. Ich würde nicht sagen, dass es egoistisch ist. Weil es einfach zu einem gehört. Ich glaube, wenn du jahrelang mit Hunden aufgewachsen bist, dann, also ich glaube, die meisten, die ein Haustier verlieren, die holen sich dann auch nochmal ein neues. Oftmals. Also, ne, außer die eine Vorrednerin mit den Katzen, die weggenommen worden sind. Die meisten, wo ein Tier verstirbt, die holen sich dann auch in einem gewissen Zeitraum auch nochmal ein neues Tier, wenn sie dann nicht zu alt sind oder wie auch immer.
1: Ja, genau. Das sind auch wieder Faktoren. Hat ja alles auch schon der Vorredner angesprochen. Man sollte die Entscheidung danach treffen, was ist das Beste fürs Tier und nicht, was ist das Beste für mich.
0: Genau, also das ist ja, aber also ne, wenn man das jetzt sich so vorstellt, ich habe jetzt einen Schäferhund, ich habe den Platz, ich habe die Zeit und so weiter und so fort. Und der verstirbt jetzt. Und ich weiß, er hat ein gutes Leben bei mir, besser als vielleicht bei vielen anderen. Ist es dann egoistisch zu sagen, okay, ich gebe einem zweiten Hund die Chance, das Leben bei mir zu haben?
1: Wenn du bereit dafür bist, schon. Ich habe ja von dem Szenario gespielt, dass die Eltern dir einfach ungefragt einen neuen Hund schenken. Ich persönlich wäre eigentlich nicht besonders erfreut. Ich wär, glaube ich, ziemlich sauer, weil ich selber entscheiden möchte, wann ich bereit bin für ein neues Tier.
0: Ja,
1: das ist Punkt 1. Punkt 2 ist, es ist für mich ein Lebewesen. Das heißt, hier wird auch Verantwortung von mir verlangt. Als ich mich für meinen Hund entschieden habe, ich habe mir den selber geholt, wusste ganz genau, was es bedeutet, nämlich, dass ich Verantwortung für diesen Hund jetzt trage. Und dieser Rolle bin ich mir sehr, ja, sehr, sehr bewusst gewesen, so dass ich auch viele Dinge hinten angestellt habe und dann einfach ein Tier vorgesetzt zu bekommen und jetzt kümmerst du dich bitte die nächsten 18 Jahre drum, da wäre ich sauer.
0: Ja, doch, in der Hinsicht auf jeden Fall. Ich glaube, da wäre der sinnvollere Weg, wenn die Eltern zu einem kommen und sagen, hey, wir haben uns überlegt, am besten.

0: Wenn es dir gut tut, wir würden dich, keine Ahnung, dabei unterstützen, einen neuen Hund zu suchen oder wie auch immer, wenn
1: Ja.
0: es der passende Zeitraum ist. Ich glaube, das wäre definitiv der Weg, wo, glaube ich, der bessere wäre, weil alles andere ist ja, ne, das ist ja wie wenn Mama, Papa, die wollen Opa, Oma werden und kommen mit einem Kind und sagen, hier, da hast du jetzt ein Kind, jetzt sind wir endlich Oma und Opa, jetzt haben wir es endlich geschafft, das wäre ja
1: Interessant.
0: auch, also, ne, das wäre
1: Ja.
0: ja im Endeffekt genau das Gleiche. Ich glaube nicht, dass, also meine Eltern das würden das niemals tun. Die würden vielleicht auf uns zukommen und sagen, hey, wir würden euch gerne finanziell unterstützen oder wie auch immer, weil Tiere sind teuer. Und sagen halt, ja, wenn das für euch passt, würden wir euch da gerne unterstützen. Ich glaube, das wäre der richtig coole Weg. Da wäre ich richtig stolz auf meine Eltern, wenn sowas kommen würde.
1: Okay.
0: Ja, aber einfach so ein Tier hinzusetzen und sagen, hier, jetzt mach mal, na, das ist, da hast du schon recht, doch, das wäre schon sehr egoistisch, das wäre falsch, weil das Tier, du musst das Tier ja gemeinsam raussuchen, also ne, das Tier sucht dich aus und du suchst das Tier aus und nur dann kann es funktionieren.
1: Kai, ich danke dir für den Anruf. Ich wünsche dir einen
0: Ja,
1: schönen Abend.
0: ich habe
1: Alles
0: schon
1: Gute.
0: gemerkt, es ist schon ziemlich lange. Wir
1: Ich
0: hören
1: muss
0: uns die
1: weiter.
0: Tage, Daniel, gell?
1: Schönen Abend dir. Ciao.
0: Ciao, ciao.
1: So, weiter geht's. Anrufen dürft ihr auch vom Handy vom Festnetz. Und wer ist dran mit der 4-6? 4-6. Sagt nichts. Dann legen wir auf und gehen weiter zu jemandem mit der 5-8.
2: Ja, das bin ich, Benny.
1: Hallo Benny. Benny, woher?
2: Hi, aus Essen, NRW.
1: Schön, dass du anrufst. Benny, freue mich.
2: Wir haben schon mal
1: Aber wir haben schon mal
2: telefoniert.
1: telefoniert. Okay, ich wollte gerade schon sagen, wie toll, dass heute so viele Leute anrufen und nicht auflegen. Gestern hatte ich den Tag der Aufleger. So viele Leute haben nichts
2: Ein bisschen
1: gesagt.
2: was habe ich noch mitbekommen, aber ich bin dann eingeschlafen.
1: Aber heute klappt es wunderbar. Gut, heute das Thema aber auch kein erfreuliches, es ist ein trauriges Thema. Es geht nämlich um den Verlust vom geliebten Haustier. Auch an dich die Frage, ja, welchen Stellenwert haben Haustiere in deinem Leben?
2: Einen ganz hohen. Also ich bin auch von klein auf mit meiner Schwester mit Tieren aufgewachsen, mit Katzen, mit Hunden, Meerschweinchen oder Hasen. Also wir haben alles Mögliche an Tieren gehabt als Kinder und es war meiner Mutter auch immer wichtig, dass wir mit Tieren groß werden, damit wir auch tatsächlich ein Empfinden für Tiere haben.
1: Glaubst du das wirklich? Ich bin mir dem nicht so sicher. Ich weiß nicht, also keine Ahnung. Ich kann mir nicht vorstellen, dass Menschen, die keine Tiere als Kind hatten, deswegen überhaupt nicht verstehen, wie wichtig einem ein Tier sein kann. Ich bin mir sicher, dass man, wenn man empathisch ist, dass man das schon
2: Ja,
1: nachvollziehen
2: aber du
1: kann.
2: lernst auch tatsächlich, du lernst aber auch eine ganz andere emotionale Ebene mit Tieren auch.
1: Okay, das, ja, okay, dem würde ich sogar zustimmen. Ja, du lernst eine andere, weil das kannst du ja wirklich auch nur, wenn du mit dem Tier
2: Und da bist du
1: interagierst.
2: dann halt, da bist du dann halt auch viel sensibler, was so das Leid
1: Okay,
2: von Tieren
1: okay, okay.
2: angeht.
1: Okay, gut, das, ja. Okay, gut, da gibt es das.
2: Und das war meiner Mutter
1: Ja.
2: uns auch immer wichtig. Und so lernen wir auch, das Leben anderer hat genauso einen Stellenwert wie mein Leben. Und das war unserer Mutter halt auch echt wichtig, dass wir da, weil meine Mutter ist auch damals noch im Osten groß geworden, aber die haben auch viele Tiere gehabt. Und da hat sie das auch schon gelernt, dass jedes Tier einen Wert hat.
1: Wann hast du das erste Mal als junger Mensch mit dem Tod, also gerade auf bezogen auf Tiere, ne, nicht auf Familienmitglieder, mit dem Tod eines geliebten Haustieres wann warst du das erste Mal konfrontiert, in welchem Alter? Weißt du das noch?
2: Da war ich 5 Jahre alt. Da war es unsere Katze, die Sarah.
1: Und wie war das damals für dich? Hast du das schon verstanden, was da gerade passiert?
2: Ja, ich habe sie nicht mehr gesehen, meine Schwester hat sie gefunden. Die war einfach mal weg. Also über mehrere Tage, das passierte auch. Die war dann meistens entweder draußen oder so. Und sie kam dann aber auch nicht mehr. Man muss dazu sagen, wir haben die bekommen, da war sie auch schon alt. Also wir hätten auch nicht gedacht, meine Mutter sagte, sie hätte auch nicht gedacht, dass die noch 10 Jahre leben wird.
1: Okay.
2: Ist dann an der Schultüte, in der Schultüte meiner Schwester draufgegangen. Die ist da erstickt.
1: Was?
2: Deswegen kriege ich jetzt auch so. Die ist da reingekrabbelt und kam nicht wieder raus.
1: Oh, also ich habe jetzt mit was ganz anderem gerechnet. So, weiß ich nicht, Verkehrsunfall oder sowas, also auf der Straße vielleicht, aber
2: Nee.
1: das ist ja ganz blöd
2: Nee, nee.
1: gelaufen. Ach du meine Güte. Ich glaub, und das hast du das damals schon erfahren oder hat man dir damals einfach erzählt, die ist abgehauen, die ist nicht wiedergekommen? Also wie transparent war man damals?
2: Also meine Mutter hat uns das schon erzählt. Also mir hat meine Mutter das schon erzählt. Ich glaube, meine Schwester war diejenige, die sie gefunden hat. Also die anzulügen hätte sowieso nichts gebracht.
1: Nee.
2: Also sie war ja auch schon 7, ich glaube, in der 2. Klasse.
1: Oh mein Gott, ich habe mir so viele Vorwürfe gemacht, dass ich diese Tüte da habe liegen lassen.
2: Das und vorsichtig erzählt. Mir hat meine Mutter das vorsichtig erzählt. Und dass das wie mit Oma ist. Also ich kenne meine Oma nicht, die ist schon vor meiner Geburt gestorben.
1: Und gab es dann so eine kleine Zeremonie irgendwie extra für die Kinder oder gab es da nichts in der Art?
2: Ja, doch, wir sind spazieren gegangen, so ein bisschen rumgelaufen. Dann hat meine Mutter mir das da so bei erklärt, so was mit der Sarah passiert ist. Und natürlich war ich traurig, natürlich habe ich geweint. Mit meiner Schwester dann auch.
1: Nein, ich meine Zeremonie so in Form von, jetzt machen wir eine Kerze an und dann gehen wir in den Garten oder wir gehen in den Wald und dann wird die dann beerdigt oder sowas. Gab es da sowas oder so eine Abschiedszeremonie?
2: Nee, tatsächlich habe ich vor ein paar Jahren erfahren, dass meine Tante sich einfach in die schwarze Tonne geflüstert hat.
1: Was?
2: Ja.
1: Ah, oh, das könnte ich nicht. Das könnte ich noch nicht mal mit einem super kleinen Mini-Mini-Tier.
2: Wenn du bedenkst, dass das ein Mehrfamilienhaus ist und dass die Kinder vom Nachbarn auch irgendwie mal irgendwo rumgraben, da einbuddeln konnten wir sie auch nicht. Das wäre der Horrorschreck für die Nachbarskinder gewesen, wenn die da später rumbuddeln.
1: Mir fällt gerade ein, letztes Jahr habe ich mal eine tote Maus im Garten gefunden. Selbst für die habe ich ein kleines Grab gemacht. Ich habe sogar ein kleines Schild gebastelt mit Mr. Maus. Naja.
2: Ach, wie süß.
1: Ja.
2: Süß. Das
1: sollte ein kleines Zeichen sein. Naja, gut.
2: Meine Schwester und ich haben auch mal einen lebenden Maulwurf gefunden, der gerade sich hochgebuddelt hat.
1: Ja.
2: Und ich habe den auf der Hand gehabt und meine Schwester wollte den dann auch und mich hat er dann halt gebissen.
1: Oh!
2: Und meine Schwester.
1: Echt?
2: Ja, aber wir waren klein. Wie gesagt, das war zu dem Alter, da war ich 5, 6 ungefähr.
1: Denkt man gar nicht, dass die einen beißen, Maulwürfe.
2: Naja, ich hatte ja das Gefühl nicht dafür, dass er das nicht möchte.
1: Ah.
2: So, für ihn war ich ein Riese.
1: Ja, wahrscheinlich.
2: Und das war. Und dann war da ein anderer Maulwurf, der lag da auch schon tot, der hatte keinen Unterkiefer mehr, hatten wir auch gesehen.
1: Mm.
2: War wohl ein Hund oder so, mit dem der sich gefetzt hat. Also ich bin von klein auf Kenia halt sowas auch, dass halt auch der Tod eines geliebten Haustiers mit dazukommt. Aber auch von uns ist ja auch nie einer auf die Idee gekommen, jetzt zuletzt bei der Hündin meiner Schwester, die ist vor, ich glaube, 3 Jahren gestorben.
1: Mhm.
2: Die wurde auch per Euthanasie eingeschläfert, also humane Tötung.
1: Hat dich das getroffen, weil das war dann ja nicht mehr dein Tier?
2: Richtig, das hat mich richtig mitgenommen.
1: Warum?
2: Das hat uns alle mitgenommen, weil wir sie als Welpe kannten. Wir haben sie von klein auf kennengelernt und die hat uns auf den Arm, die hat uns auf 2 Händen gepasst. Man sieht das jetzt dann nicht, aber die hat uns auf so kleinen Händen gepasst und das waren ja aus europäische Schäferhündin.
1: Oh, süß, okay.
2: Und das liebste Tier der Welt.
1: Mhm.
2: Das ist wirklich das allerliebste Tier der Welt. Die, wenn wir vor ihr weggerannt sind im Wald oder so, da kam die aber und hat gewinselt und gejault.
1: Mhm.
2: Ich habe sogar heute noch ein Video davon gesehen, auf meinem Handy.
1: Mhm.
2: Und einfach süß wie sonst was. Auch ein bisschen tollpatschig. Auch wenn sie als Welpe hat sie mal unter den Stubentisch gepasst und den Wohnzimmertisch durch. Hat sie als Großer auch immer noch gemacht, aber es ging halt schief, immer wieder. Aber sie dachte, nee, ich bin immer noch so klein. Und er hat halt, so jedes Tier hat ja auch seinen eigenen Charakter. Und je ausgeprägter und versprühter der ist, desto mehr kann, intensiver man sich damit beschäftigt, desto schwerer wird Trauer hinterher auch, denke ich mal.
1: Benni, meinst du, wenn man jetzt als Erwachsener sich noch ein Tier holt, Glaubst du, dass man da immer noch was aufbauen kann in diese Richtung? Weil wir haben ja gerade vorhin darüber gesprochen, dass wenn man das als Kind hatte, dann lernt man das von Anfang an schon, wie wertvoll Tiere sind, und man lernt auch, dass sie einem viel bedeuten können. Meinst du, wir haben es nämlich vor dem gehört bei, ich weiß nicht, einer von den Anrufern, ich glaube Odin war es. Genau. Odin hat gemeint, ich habe gar keinen Bezug zu Tieren. Meinst du, wenn er sich eins holen würde, er hat ja auch gesagt, wenn meine Tochter oder mein Sohn, wenn die sagen würden, ich will einen Hund oder eine Katze, dann würde ich sagen Hund, weil Katze ist nicht, aber Hund kriegst du. Glaubst du, dass das nochmal was ändert? Dass da nochmal was passiert? Ja. So, ja, meinst du?
2: Ja, glaube ich schon. Also es ist, wenn zum Beispiel der Hund jetzt auf ihn zugehen würde, so in einem ganz gewissen Moment, weil Hunde haben ja auch noch ein ganz anderes Einfühlungsvermögen als Menschen. Die haben ja ein viel bewussteres Spüren dafür, ein Gespür dafür. Und wenn der Hund, ich sage jetzt mal, der Hund jetzt auf den Odin zugehen würde und ihn im richtigen Moment erwischen würde, dass sie richtig beste Freunde werden, definitiv.
1: Auf jeden Fall. Ich finde es auch so witzig, Benni, dass es ja Situationen gibt, in denen es irgendwie hieß, irgendwie, weiß ich nicht, Mama und die Kinder wollen einen Hund. Papa hat gesagt, nee, hat er keinen Bock drauf. Und am Ende war es dann so, dass Papa eigentlich den größten Bezug zum Hund hatte. Hat sich dann komplett geändert. Ne? Also die Family hat gesagt so, nee, kein Bock auf Gassi gehen und so. Aber Papa war dann der größte Fan, weil er gemerkt hat, dass da was entsteht, eine Verbindung. Und ja, es ist
2: ja, wir haben ja mein Stiefvater hat auch damals einen Kater beim Parkplatz vom Baumarkt gefunden. Der hat ihn die ganze Zeit angejauzt, ohne Ende. Der war auch echt abgemagert. Und mein Stiefvater war eigentlich am Einkaufen, weil er den Garten fertig machen wollte. Und kam dann mit Katze anstatt mit Baumaterial. Und ich hatte das Wochenende frei. Was gut war, aber dann kam mit einmal ein Kater.
1: War freilaufend, oder
2: was?
1: Von
2: jetzt auf gleich. Ja.
1: Ach was.
2: Der musste sich wohl irgendwie verlaufen. Der war auch noch sehr jung. Also der war noch nicht alt. Vielleicht ein paar Monate. Vielleicht 2, 3 Monate. Älter war der nicht. Und dann ist der Kater natürlich immer da geblieben. Er war auch halt immer draußen. Aber der kam auch immer wieder zurück, einem drum und dran. Wir hatten sogar, weil das war ein Reihenhaus, wo wir gewohnt haben. Da hatte eine Katzenklappe, da konntest du den halt rauslassen. Wir haben direkt hinter einem Feld gewohnt, also Mäuse hat er uns auch was gebracht. Als Dankeschön, das war nicht gemeint, aber wir essen die nicht. Und tatsächlich kann ich sogar das auch umgekehrt sagen, dass auch der Kater getraut hat, als mein Stiefvater starb.
1: Okay.
2: Das hat man richtig gemerkt.
1: Das gibt's wirklich, ja. Das ist
2: ja,
1: wirklich
2: der
1: wahr.
2: Hat richtig getrauert. Der hat immer auf seinem Platz gelegen. Wiederum hat der Kater meiner Mutter geholfen, die Trauer ein bisschen zu überstehen.
1: Ich frage mich wirklich, wissen Sie, dass da jemand nicht mehr lebt, oder ist es einfach nur so, dass Sie diesen Menschen vermissen, weil Sie eigentlich hoffen, dass der kommt, weißt du?
2: Ich glaube, dass die Tiere auch teilweise das spüren von der Umgebung der Menschen.
1: Wer weiß. Es gibt eine ganz, ganz neue Doku, ist vor wenigen Tagen erst rausgekommen, zum Thema, wie viel unsere Hunde, jetzt speziell Hunde, verstehen. Geht aber auch ein bisschen allgemein um Haustiere, kann ich euch empfehlen. Lief auf Arte. Und schaut euch das mal an. Benni, vielen Dank fürs Zuhören, fürs Mitmachen. Bleibt gerne noch kurz dran. Euch da draußen vielen Dank fürs Zuhören, fürs Mailschreiben. Wir hören uns ab 12 Uhr mit einem Halloween-Special. Ich freue mich. Bis dahin. Tschüss.
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4: Ich bin Dirk Zeitler. In Deutschland und ganz Europa haben viele Millionen Menschen am Abend gebannt in den Himmel geschaut. Denn schon bevor die Sonne unterging, wurde sie vom Mond verdeckt. In Deutschland war die Sonnenfinsternis nur partiell. Zum Beispiel in Spanien verschwand die Sonne dagegen komplett hinter dem Mond.
5: Ob auf Island, Mallorca oder auch in ganz Deutschland, das Schauspiel am Himmel hat Menschen zusammengebracht, ob in einer Warteschlange für eine Schutzbrille oder an Aussichtspunkten mit besonders gutem Blick auf den Horizont. In den Teilen von Spanien, wo die Sonne komplett verdeckt wurde, waren Hotels seit Monaten ausgebucht. Die nächste Sonnenfinsternis, wieder partiell in Deutschland und komplett unter anderem in Spanien, gibt es übrigens schon im nächsten Sommer, Anfang August. Jan-Henner Reitze, Nachrichtenredaktion.
4: Kaum war die Sonnenfinsternis am Abend vorbei, bot der Himmel schon ein weiteres Spektakel. Der Sternschnuppenstrom der Perseiden, einer der schönsten Meteorströme des Jahres, hat in der Nacht seinen Höhepunkt erreicht. Bis zu 100 Sternschnuppen pro Stunde sollte man an dunklen Orten über den Himmel huschen sehen. Verfassungsschutz und Bundesnachrichtendienst sollen angesichts der wachsenden hybriden Bedrohung Deutschlands mehr Befugnisse erhalten. Eine umfassende Reform, die das Bundeskabinett beschlossen hat, sieht für die deutschen Nachrichtendienste zudem erstmals die Möglichkeit vor, in klar begrenzten